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1: Ja, richtig Feierabend. Simmerzahn unterwegs mit diesen Themen. Trotz der grossen Hitze starten die Luzerner Schüler ins neue Schuljahr. Im Kanton Zug gilt jetzt überall ein Feuerverbot. Der Verein Max der Rudistier wehrt sich gegen die Vorwürfe der Gegner. Und der HC Ambri Piotta ist mitten in der Vorbereitung für die neue Saison.
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2: Für die meisten Schülerinnen und Schüler in der Zentralschweiz heisst es langsam Schultheken packen. Allein in der Luzerner Volksschule starten über 45'000 Kinder ins neue Schuljahr. Und auch in den Gymnasien und den Berufsschulen geht es wieder los. Wie steht es denn jetzt aber ums Luzerner Bildungswesen? Der Bildungsdirektor Armin Hartmann gibt Antworten dazu im Beitrag von Lukas Wedekind.
3: Pünktlich zum Schulbeginn steht der Traditionsanlass auf dem Terminkalender von Armin Hartmann. Der Luzerner Bildungsdirektor stellt sich im ehrwürdigen Dulikersaal an der Bahnhofstrasse Luzern den Medien.
4: Der erste Schultag ist immer ganz ein ganz besonderer Moment. Das kennen wir von uns selber, wo wir noch selber Kinder sind. Aber es ist als Bildungs- und Kulturdirektor auch etwas Besonderes. Wir dürfen sagen, wir stehen gut da. Es ist gerade im Bereich des Lehrpersonenmangels eine leichte Entspannung feststellbar. Wir haben alle Klassenlehrpensen können besetzen.
3: Trotz dieser guten Nachricht steht das Luzerner Bildungswesen vor einigen Herausforderungen, sagt Armin Hartmann.
4: Es ist weiterhin der Lehrpersonenmangel, der akut bleibt. Dort ist im Bereich der schulischen Heilpädagoginnen und Heilpädagogen, wir müssen schauen, dass wir noch mehr Fachpersonal gewinnen können. Dann der Bereich Sonderschulung, wo wir lange Abklärungsfristen haben, wo wir aber auch in der Finanzierung grosse Herausforderungen haben.
3: Nicht nur wie den Sonderschulen, in allen Bereichen des Luzerner Bildungswesen steigen die Kosten.
4: Der Kanton Luzern ist attraktiv als Wohnkanton und das führt natürlich auch zu einem Wachstum der Lernenden in der Volksschule, aber auch an den Gymnasien. Das ist ja die Strategie des Kantons Luzern, dass man attraktiv sein will, dass man die Zuzüge generieren will. Dann muss man auch bereit sein, die entsprechenden Kosten zu tragen.
3: Wie die Luzerner Politik dazu steht, wird sich zeigen. Der Aufgaben- und Finanzplan geht schon gleich zur Budgetberatung ins Luzerner Parlament. Eines der grossen Ziele von Armin Hartmann ist, dass möglichst viele junge Leute eine Berufsausbildung machen können.
4: Mit der Pandemie mussten wir einen Rückschlag entgegennehmen. Wir wollen das in den nächsten Jahren wieder steigern, weil wir sind über dem Schnitt der anderen Kantone, aber das ist nicht unser Anspruch. Und wir leisten im Bereich der Grundkompetenzen einen Effort, einen wichtigen Effort, der das unterstützen kann. Da ist zum Beispiel auch die Wirtschaft gefordert, genügend Attestlehren zur Verfügung zu stellen, dass es wirklich gelingt, am Schluss die 98% zu erreichen.
3: Auch jetzt ist ein Thema beim Luzerner Bildungsdirektor.
4: Wir haben auf der einen Seite bauliche Massnahmen, die möglich sind. Das wird aber Jahre gehen, bis alle Schulstandorte entsprechend umgerüstet sind. Es gibt aber auch betriebliche Möglichkeiten. Man kann in andere Räume gehen, man kann vielleicht in den Wald gehen. Wenn gar nichts mehr geht, tun wir ihnen auch zugestehen, dass ein Unterricht auch mal reduziert werden kann. Aber das ist wirklich erst die allerletzte Möglichkeit.
3: Jetzt, kurz nach der Sommerpause, wird es also in den Schulen nicht so schnell hitzefrei geben. Umso hitziger dürft denn mit all diesen Zielen, Aufgaben und den Kosten in den anstehenden Budgetdebatten im Luzerner Kantonsrat zugehen.
2: Lukas Wedekind hat es berichtet. Zu anderen Themen. Im Kanton Zug steigt die Waldbrandgefahr auf die höchste Stufe. Von gross auf sehr gross. Das, weil es in der letzten Zeit fast nicht geregnet hat. Die gleiche Gefahrenstufe gibt es unter anderem auch schon in den Kantonen Luzern, Uri, Glarus oder Zürich. Der Leiter der Abteilung Naturgefahren vom Kanton Zug, Armin Helbling, sagt, was jetzt gilt.
5: Das Wichtigste, man muss beachten, dass jetzt eigentlich im ganzen Kantonsgebiet ein Feuerverbot ist. Das heisst, man darf wirklich nur noch mit Gas- und Elektrogrill führen. Es gibt keine offene Feuer mehr. Im ganzen Kantonsgebiet. Das vorhin im Wald gegolten hat, gilt jetzt im ganzen Kantonsgebiet.
2: Waldbrände haben es im Kanton Zug in letzter Zeit keine gegeben, sagt Armin Helbling. Der Kanton Zug ruft die Leute auch dazu auf, dass sie Wasser sparen sollen. Man soll unter anderem weniger lang duschen und Hände waschen. Und man soll zum Beispiel auch das Auto nicht waschen. Der Verein Max der Rudistier hält trotz Widerstand daran fest. Der grosse Holzstier, der am ESAF von Mollis einen Haufen Leute angelockt hat, soll auf dem National Wandermatt wieder aufgestellt werden. Gegen das Baugesuch gibt es allerdings 22 Einsprachen. Die werden im Moment von der Baukommission geprüft. Parallel dazu läuft das Verfahren für den Quartiergestaltungsplan, das es dafür braucht. Der Präsident vom Verein Max der Uristier, der Franz Xaver Simmer, sagt zu den Einsprachen, die reingekommen sind.
6: Es geht um das Landschaftsbild, es geht um den Standort, es geht um Themen wie Brandschutz und Betrieb, es geht um das Kinderskiland. Und das sind alles Themen, wo wir in den letzten Monaten sehr gute Lösungen entwickelt haben. Wir nehmen die Einsprachen sehr ernst und darum suchen wir auch das Gespräch mit diesen Einsprechern, um vielleicht den einen oder anderen bilateral können zu erklären und aufzuklären. Und ja, selbstverständlich zeigt das auch auf, wo wir vielleicht noch kleinere Anpassungen nehmen, dass der Betrieb dann optimal für alle Umliegenden auch kann funktionieren.
2: Es läuft im Moment auch eine Online-Petition, die ein sauberes Verfahren in diesem Zusammenhang fordert. Der Verein betont, das Projekt werde nicht im Eiltempo durchgepeitscht. Man halte sich als normale Verfahren. Das Bus- und Zugfahren soll für Kinder und Jugendliche in der Stadt Luzern weiterhin etwas kosten. Der Stadtrat will den ÖV nicht gratis machen und lehnt darum eine entsprechende Forderung von mehreren Partien ab. Wenn Kinder und Jugendliche nichts mehr zahlen müssten, würde das die Stadt Luzern 4,4 Millionen Franken pro Jahr kosten, schreibt der Stadtrat als Begründung. Und viele wären dann mit dem ÖV unterwegs, statt mit dem Velo oder zu Fuss. Käme dazu, dass die Stadt Luzern schon heute 300 Franken als ÖV-Jahresabo von Kindern und Jugendlichen anzahlt. An der Wirtschaft im Kanton Nidwalden geht es gut. Das zeigt die Auswertung vom neuesten Nidwaldener Wirtschaftsbarometer. Für das sind gut 200 Firmen aus dem Kanton befragt worden. Über die Hälfte schaut positiv in die Zukunft. Ein bisschen mehr als 40% beurteilen ihre Aussichten als befriedigend. Und nur gerade 3% der befragten Firmen schätzen ihre Aussichten für die nächsten 12 Monate als schlecht ein. Die Obwaldner zahlen nächstes Jahr weniger für den Strom. Das Elektrizitätswerk Obwalden senkt die Strompreise leicht, und zwar das dritte Mal hintereinander. Ein Haushalt mit einer 5-Zimmer-Wohnung muss im nächsten Jahr etwa 25 Franken weniger zahlen. Grund für die günstigen Strompreise sind unter anderem Netzkosten, die runtergehen. Das schreibt das EWO in einer Mitteilung. Handball Emmen bietet seit kurzem ein Training für Menschen mit einer Behinderung an. Immer am Samstagmorgen um 9 Uhr gibt es Handball für alle, wo Leute mit oder ohne Behinderung mitmachen dürfen. Dafür hat Handball Emmen als erster Verein im Kanton Luzern eine spezielle Beratung vom Verband Behindertensport Schweiz Plus Sport bekommen. Das neue Training wird schon von 8 Leuten mit einer Behinderung genutzt, sagt Eva Thalmann von Handball Emmen. Auch für Sie als Trainer sei das eine grosse Bereicherung.
7: Extrem, ja. Also unsere Athletinnen und Athleten, die hier kommen, die mitmachen, die sind wirklich, also wir empfinden das als mega dankbar. Sie haben mega den Applaus, was sie so jedes Mal wieder sagen. Jetzt haben wir gerade 6 Wochen Sommerpause gehabt und es ist eine mega lange Zeit und sie fragen dann alle per WhatsApp nachher, hey, wann fängt es wieder an, und wir freuen uns so, wieder dürfen in die Halle zu stehen, und es ist einfach nur gefreut.
2: Und das neue Clubhaus vom Kanu-Club Luzern soll schon gleich die Türen aufmachen. Damit das klappt, ist der Kanu-Club auf Hilfe angewiesen. Im Einsatz sind diese Woche auch 16 Lehrlinge von der Holzbaufirma Renkli. Sie sind im lernenden Camp im Alpengeiz Luzern, erklärt der Berufsbildner Kilian Weibel.
8: Wir sind heute Morgen um 6 Uhr haben wir Start gehabt. Bei uns in Schütz. Ich habe eine sehr motivierte Truppe angetroffen. Wir sind nachher Richtung Luzern gefahren und haben hier innen nachher die Arbeitsverteilung machen. Und mein Eindruck ist mittlerweile, wir sind gut aufgestellt, gelaunt. Der Spass ist rum. Das ist eine coole Sache.
2: Das neue Clubhaus soll im nächsten Frühling offiziell eröffnet werden, rechtzeitig zum 100-Jahre-Jubiläum vom Kanu-Club Luzern. Die jungen Berufsleute vom lernenden Camp von der Firma Renkli haben daran einen wichtigen Anteil.
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1: Ja, Zentral, Meteorolog Roger Perret. Ich schaue raus. Okay, es ist jetzt nichts Neues. Einmal mehr sonniges Wetter und eine heisse Temperaturen. Wo könnte es aber trotzdem heute noch nass werden?
9: Ja, in der Sendiregion praktisch nie. Also lediglich richtig Gotthard. Da kann es dann mal noch einen Regenspritz oder ein Gewitter heute oben geben. Aber sonst bleibt es trocken. sonnig und am Abend noch sehr warm bis heiß in der Nacht, klar, und die Temperaturen gehen dann zurück bis morgen Morgen auf knapp unter 20 Grad, mindestens an den meisten Orten. Damit gibt es wenigstens keine Tropennacht. Noch einmal am Mittwoch, ja, auch nicht anders, meistens sonnig und der Hochdruckeinfluss. Die Quellwolken wieder ein bisschen grösser Richtung Gotthard, dort mal ein Regensprutz oder ein Gewitter, so ist wieder trocken. Und unverändert heiss, wir haben etwa 32 Grad mit einer schwachen Bise.
1: Also wir schwitzen auch morgen und schauen dann in der Nacht am besten Fall auch auf. Dann ist nämlich die Sonnenfinsternis vom Mittwoch auf Donnerstag. Und das Wetter in diesem Bereich würde wiederum passen.
9: Ja, auf jeden Fall. Das kann man eigentlich gut beobachten, den morgen am Abend. Und es gibt dann auch recht viele Sternschnuppen in der Nacht drauf. Kann man weiter in den Himmel schauen. Und ja, ein paar Sternschnuppen wird man dann sehen, wenn man lang genug aufschaut. Und kann sich ja dann mein Wünschen dabei. Ja, ich wünsche mir natürlich, dass zum Beispiel, man sollte zwar die Wünsche nicht verorten, dass es nicht mehr so heiß ist, aber der Wunsch geht nicht in Erfüllung. Donnerstag und Freitag ist nämlich noch heißer. 33 bis 35 Grad, sonnig und auch Quellwolken über den Bergen. Wir gehen harmlos, also es geht unverändert weiter. Die Hitze auch am Samstag, dort aber doch vermehrt Wolken am Nachmittag. Die künden einen langsamen Wetterwechsel doch an und es kann dann durchaus bis am Abend in den Bergen auch schon mal einen Regensprutz oder ein Gewitter geben und das ist dann das Thema vom Sonntag. Dort wird es dann wahrscheinlich recht gewitterig werden und die Temperaturen gehen schon mal ein bisschen zurück.
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10: Mit 17 ist der Baschi berühmt worden. Als junger Mann aus dem Baselbiet, der sich im allerletzten Moment bei der Castingshow Music Star angemeldet hat.
11: Ich gehe in die Schule. KV-Schule.

0: super gemacht. Ich glaube, ich höre auch an deiner Stimme an. Es kommt noch mehr.
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2: Ja, und es ist dann definitiv noch mehr gekommen. Musicstar ist er nicht geworden, vor 22 Jahren, aber der Sebastian Bürgin alias Baschi, ein Volltreffer als Sänger und Songwriter. Und heute bringen wir den Baschi ins Zentraland für ganz besondere Konzerte, respektive Konzertli. Christian Stempfli.
3: Ja genau, klein ist sowieso ganz gross. Der Baschi ist seit ein paar Monaten stolzer Papi von einem Bub. Und jetzt hat er am Freitag sein 10. Studioalbum rausgegeben. Bürgin heisst das Baby. Aber statt einfach zu uns ins Studio zu kommen für ein Interview, eine CD-Vorstellung, macht er heute 3 Mini-Konzerte in der Region. Zuerst ist am Mittag und der Baschi schon unterwegs. Guten Morgen.
4: Wunderschönen guten Morgen, hoi.
3: Das klingt frisch. Baschi, deine Stimme.
4: Ja. Obwohl ich ein strenges Wochenende hatte, muss ich sagen, ich hatte 2 Konzerte, eine grosse Fernsehsendung hatte ich noch am Donnerstag. Im Donnerstag war es, also ich habe schon ein bisschen gelitten, muss ich sagen, die letzten paar Tage. Aber jetzt bin ich gut drauf und freue mich auf die 3 Konzerte. Ja.
3: Es läuft gerade einiges bei dir beruflich und dann auch privat. Gibt der Lennon viel Arbeit daheim?
4: Ja, der Lennon haltet uns alle auf Trab, das ist klar. Jeder, der Vater oder Mutter ist, der weiss, wie das ist, so ein kleines Kind daheim zu haben. Das braucht natürlich Unterstützung, 24 Stunden am Tag am besten. Und Alana und ich, wir sind ein super Team und wir tun uns hier gegenseitig unterstützen. Alana unterstützt mich natürlich jetzt gerade mega, weil ich halt sehr viel jetzt gerade unterwegs bin. Aber auch die Zeit geht ja dann irgendwann wieder vorbei und dann bin ich wieder ein bisschen mehr daheim. Also so schauen wir zusammen, dass wir da gut durch die Zeit durchkommen, ja.
3: Und jetzt der Dienstag mit einer kleinen Tour de Suisse. Du gehst zuerst ins Emmental. Am Mittag gehst du zu Winigen ein Konzert auf einem Reitplatz. Anschliessend gehst du auf Hildisrieden. In einem Baumhaus. Die nächste Station ist nachher Altdorf, der Urner Hauptort. Und zwar bist du dort eingeladen ins historische Museum. Du wirst dort umgeben sein von einer Ahnengalerie von Urner Persönlichkeiten von den letzten 120 Jahren. Es hat drinnen einen Konzertflügel und auch noch ganz alte Orgel, die man könnte spielen.
4: Oh wow.
3: Was nimmst du für Instrument mit?
4: Ich habe meinen Weltklasse-Gitarrist dabei. Es wird, wie der Name schon sagt, ein Mini-Konzert im Sinn von sehr intim und sehr persönlich. Ein paar neue Songs im Gepäck. Aber ich bringe sicher auch der ein oder andere alte Klassiker schon fast, oder? Wo dann ins Museum. Die Songs passen ja schon fast in ein Museum. Also bringen heim ist über 20 Jahre alt. Aber das darf natürlich nicht fehlen.
3: Ehrlich, also komm bringen heim mit Gitarre und Gesang, ganz im kleinen Rahmen.
4: Ja, ja. Nein, das habe ich schon ein paar Mal gemacht, das kommt gut.
3: Im historischen Museum, übrigens der Gemeindepräsident wird dann auch noch kommen von Altdorf, er heisst auch Sebastian, er nennt sich aber
4: lustig.
3: Sebi, nicht Baschi.
4: lustig. Ja, dann treffe ich ja noch die politische Prominenz. Das glaube ich ja gar nicht. Also da muss ich noch eine Krawatte anlegen, oder was?
3: Ja, ich glaube, das bestimmst du, weil du kommst da extra auf Altdorf. Einverstanden?
4: Nein, aber ich freue mich, ja. Nein, es kommt gut.
3: Was würdest du sagen, Tönü, was gefällt dir am besten? Wie sollen die Leute kommen?
4: Ja, ich würde mal sagen, im Wetter entsprechend. Ich kann von niemandem erwarten, dass er lange Hosen anlegen muss. Ich werde sicher lange Hosen anhaben, weil ich habe einmal einen Auftritt gemacht mit kurzen Hosen und das sieht bei mir nicht so gut aus. Also von dem her werde ich lange Hosen bevorzugen, aber das Publikum selbstverständlich soll so locker wie möglich kommen. Ja.
3: Es ist ein Mini-Konzert. Was heisst Mini? Wie lange dauert es? Oder wie stellst du das vor?
4: Hey, also wir haben sicher genug Songs im Gepäck, damit wir aus einem Mini auch ein langes Konzert machen können. Also ich lasse mich da ehrlich gesagt ein bisschen von den Leuten inspirieren. Wenn die Freude an der Musik haben, dann mache ich noch einen mehr. Aber ich hätte jetzt mal gesagt, so zwischen 25 und 35 Minuten. So, das sind 5-6 Songs. Und ich rede dann lieber noch gerne mit den Leuten.
3: Ah, schön.
4: Also, weißt, meine Songs, die habe ich schon 100'000 Mal gesungen. Ich rede dann lieber noch ein gerne mit den Leuten.
3: Ganz wichtig, das Zusammenkommen, das Zusammensein. Jetzt eben ganz im kleinen Rahmen ist etwas anderes als in einer grossen Halle. Du kennst auch diese Seite, die ganz kleinen Konzerte am Anfang von deiner Karriere, wo vielleicht auch mal nur so 20, 25 Leute gekommen sind?
4: Ja, das stimmt jetzt aber nicht.
3: Ich war von Anfang an gerade Full House.
4: Nein, nicht Full House, aber es sind nie so wenig gewesen, muss ich sagen. Aber ja, ich habe natürlich im Rahmen von egal was für Auftritt, habe ich sicher auch schon vor 20 Leute gespielt, das ist ganz klar. Und ganz ehrlich, ich muss dir sagen, an diesem Wochenende habe ich vor ein paar Tausend Leute gespielt und heute vor ein paar Dutzend Leute, aber aufgeregt bin ich trotzdem, also das macht keinen Unterschied. Das ist in mir drinnen, die Aufregung, die Nervosität vor jedem Auftritt. Und ich habe jetzt mit ganz vielen Leuten diskutiert, die gefunden haben, das ist auch ganz wichtig, das ist der Respekt gegenüber dem, was du machst, auch ein bisschen Demut. Weil wenn mir alles egal wäre, dann wäre es auch nicht speziell. Und von dem her ist jeder Auftritt für mich speziell und ich will jeden Auftritt gut machen, ja.
3: Oder sogar noch spezieller, eben, wenn nur ein paar Gesichter sind, die du auch siehst. Also es wird nicht ein Scheinwerfer auf dich gerichtet sein, so dass du gar nichts siehst, sondern du bist wirklich mitten drinnen in diesen paar Leuten, hast sie ganz nah. Ist das nochmal eine andere Stufe, weder ein grosses Konzert?
4: Ja, du fühlst natürlich wirklich die Leute ganz anders, das ist ganz klar. Du kannst den Leuten sogar direkt in die Augen schauen. Ich finde das nicht unangenehm. Es gibt sicher Musiker oder Leute, die das vielleicht als unangenehm empfinden. Für mich ist das selbstverständlich. Ich gehe auch bei grossen Konzerten in die Leute rein, am Schluss. Nein, ich habe keine Berührungsängste. Also, die mich kennen, die wissen, die können mich auch auf der Strasse anquatschen oder irgendwie so. Also, da bin ich eigentlich ganz unkompliziert, ja.
3: Und es ist dann eine Interaktion, also es strahlt dich jemand an oder singt auch mit dir zusammen?
4: Ja, ich hoffe es, ja.
3: Was löst das in dir aus, das Feedback, das
4: ja,
3: direkt
4: das ist, kommt? Das ist natürlich manchmal die Gefahr von der Ablenkung, oder? Also wenn ich jemanden anschaue, der dann mitsingt, dann kann mich das vielleicht manchmal ablenken und ja, wegen dem mache ich dann auch mal die Augen zu beim Singen oder so, also es ist auch mal ein bisschen tricky. Aber nein, jetzt lassen wir es auf uns zukommen, ich freue mich und wir geben alles.
3: Yeah. Alles im Kleinen, im Emmental, Zildisrieden, Luzern, im Baumhaus oder am späteren Nachmittag wirst du jetzt Altdorf eintreffen im Historischen Museum. Ja, und ich glaube, müssen wir noch betonen, oder? Also, das sind jetzt wirklich im kleinen Rahmen die Leute, die freiwilligen Mitarbeiter vom Museum, die dort kommen, die eingeladen sind. Aber es können jetzt nicht gerade alle einfach auch noch kommen und zum Fenster reinschauen, oder?
4: Also, mir ist das Gleiche. Solange alles ein bisschen gesittet ist, dann können sie wahrscheinlich auch einfach besuchen schauen, wenn ich dann gerade dort bin, in dem Moment, ja.
3: Start ist offiziell um 10 vor 5 Uhr, ja.
4: Ja, also, das ist ja kurz vor dem Feuer oben, oder?
3: Genau. Baschi, danke vielmals, dass du kommst in die Region. Merci vielmals für die tolle Aktion, für dein Reisli hier zu uns.
4: Hey, danke vielmals. Ich freue mich unglaublich fest auf alle Gesichter, die ich heute werde sehen. Und ja, stellt Fragen, seid nicht scheu, singt mit, tanzt mit. Wir werden eine gute Zeit haben und in diesem Sinne bis bald.
2: Ja, und vom Baschi seinen Mini-Konzert Hörsisried und Zahltdorf machen wir dann heute Tag durch auch ein paar Einschaltungen. Und im Herbst geht der Baschi dann auf Club-Tournee. Dann könnt ihr ihn in voller Besetzung auf einer grossen Bühne live erleben. Und jetzt wollen wir ihn hören. Mit einem von seinen neuen Liedern. Haus bauen. Das ist der Baschi. Hat schon länger

So tönt er, der Baschi mit neuer Musik hier bei Radio Zentral. Haus bauen, und ich bin mir sicher, er darf heute sicher auch nicht fehlen, wenn er bei uns in der Region unterwegs ist für zwei Mini-Konzerte im ganz kleinen Rahmen. Eindrücke von diesen Konzerten gibt es dann hier bei uns auf dem Sender.

0: Guten Dienstagmorgen, jetzt ist es 8:30 Uhr.
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2: Im Nachrichtenstudio Andreas Schaubert. Künstliche Intelligenz sorgt bei jungen Menschen für Unsicherheiten bei der Berufswahl. Über 40% der unter 25-Jährigen fürchten laut einer Studie, durch die KI ersetzt zu werden und beruflich an Bedeutung zu verlieren, berichtet der Blick. Auf dem Lehrstellenmarkt ist davon aber bisher nicht viel zu sehen. Ausgerechnet die KV-Lehre, deren Aufgaben stark von KI betroffen sein könnten, bleibt die meistgesuchte Ausbildung. Nach dem schweren Erdbeben in Kolumbien mit mehr als 100 Toten ist das Ausmaß der Katastrophe noch nicht absehbar. Bereits mehrere Länder haben ihre Unterstützung angeboten und ihre Solidarität bekundigt, darunter auch die Schweiz. Unter anderem Bundespräsident Guy Parmelin hat sich zum Erdbeben in Kolumbien geäußert. Die Schweiz verfolge die Lage aufmerksam und sei bereit, Unterstützung zu leisten, schreibt er auf X. US-Präsident Donald Trump stellt sich hinter den Präsidenten des Weltfußballverbandes FIFA. Die FIFA würde einen schrecklichen Fehler machen, sollte sie Gianni Infantino aus irgendwelchen Gründen absetzen wollen, schreibt Trump auf Truth Social. Infantino habe die erfolgreichste Fußballweltmeisterschaft aller Zeiten geleitet. Infantino steht massiv in der Kritik wegen seines gescheiterten Plans, Anteile der Fußball-WM an Private zu verkaufen.
0: Auf der A4-Brunne Zürich geht es aktuell in beide Richtungen länger. Auf der Höhe Ruhkreuz hat es Stau, einmal ab Küssnacht und einmal ab Cham. Es geht jeweils etwa 10 Minuten länger. Viel Sonne heute, der Tag durch, die Temperatur im Moment bei etwa 20 Grad. Auf den Nachmittag gibt es bis zu 32 Grad. Dazu bläst auch noch eine schwache Brise. Nass wird es vor allem gegen Nachmittag und Abend inneralpin mit ein paar Tropfen oder auch Gewitter. In den Voralpen und im Flachland bleibt es trocken. Der Mittwoch und der Donnerstag ebenfalls sommerlich mit ein paar Quellwolken über den Bergen und daraus auch einmal ein Platzregen oder ein Gewitter. Die Temperaturen liegen zwischen 32 und 34 Grad.
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1: Und das sind heute zu Abend unsere Themen. Beim Hochwasserstauen zwischen dem Sihl und dem Zürichsee geht es in die letzte Etappe. Der tiefe Wasserpegel wirkt sich auf den Fahrplan der Schiffe auf dem Zürichsee aus. Auch im Kanton Zug gibt es jetzt überall ein Feuerverbot. Der Kanton Glarus soll eine Jugendanwältin von Einsiedeln bekommen. Und der HC Ambri Piotta ist mitten in den Vorbereitungen für die neue Saison.
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1: Am Mikrofon der Lucien Rahm. Guten Abend. Die Sonne brennt seit Tagen und Wochen. Und wer kann, sucht im Moment vor allem Eis, Wasser und Abkühlung. Bei uns geht es jetzt aber um das Gegenteil von dieser Situation, um den Fall, dass zu viel Wasser oben runterkommt. Der Kanton Zürich baut im Moment einen riesigen Entlastungsstollen. Er soll verhindern, dass das Sihl bei einem Hochwasser Teil von Zürich überschwemmt. Das Wasser wird von Langnau am Albis unterirdisch bis in den Zürichsee umgeleitet. Das Tal Wiel entsteht jetzt das letzte Puzzlestück von diesem Projekt. Der Florian Pfister ist für uns die Baustelle mal anschauen.
2: Orange Leuchtweste, ein roter Helm und dann geht es runter ins Auslaufbauwerk. Noch plätschert das Wasser ziemlich friedlich. Wenn in Zukunft aus dem Loch im Berg hier Wasser kommt, dann richtig. Bis es soweit ist, fließt vor allem noch Schweiß. Rostiger Stahl, Gerüst, Maschinen, Bauarbeiter, die schweißen und betonieren. Wir sind in Talwil, direkt am Zürichsee. Oder eigentlich kann man sagen, im Zürichsee.
3: Wir befinden uns in der Baugruppe vom Auslaufbauwerk bzw. vom Auslaufkanal.
2: Sagt der Projektleiter Adrian Stucki.
3: Rund 90 Meter im Zürichsee, 12 Meter unter dem Wasserspiegel.
2: Es ist wie eine rechteckige Lücke im Zürichsee.
3: Es sieht so fast ein bisschen futuristisch aus, wenn man so rumschaut. Man kann eigentlich noch nicht wirklich erahnen, wie man das jetzt so sieht, dass damals ein betonierter Rechteckkanal entstehen.
2: Fast 13 Millionen Liter Wasser sind rausgepumpt worden, um trocken zu arbeiten. Das sind etwa 5 Olympiaschwimmbecken, sagt der Zürcher Baudirektor Martin Neukomm.
4: Wenn es ein Hochwasser gibt an der Sihl, dann wird das Wasser durch den Stollen durchfliessen und dann hier bei Talwil rauskommen und hier in den See reinfliessen. Und da bauen wir das Auslaufbauwerk. Und für das hat man jetzt hier einen Teil vom See abgespuntet mit Spundwand.
2: Zum Einsatz kommt der Stollen, wenn es in kurzer Zeit sehr viel regnet.
4: Relevant sind eigentlich die Hochwasserspitzen. Also es kommt einfach in sehr kurzer Zeit sehr viel Wasser. Und weil das Einzugsgebiet von der Sihl ist im Gebirge, dann kommt das Wasser auch sehr, sehr schnell oben runter. Das ist also nicht wochenlang, wo dann die Sihl viel zu viel Wasser hat, sondern das sind in der Regel 24 Stunden oder ein bisschen mehr. Und das Wasser kann dann aber schon einen riesigen Schaden anrichten, auch wenn es nur in einer sehr, sehr kurzen Zeit kommt.
2: Wegen dem Klimawandel wird der Hochwasserschutz laut Martin Neukomm immer wichtiger.
4: Wir haben entweder zu wenig Wasser oder zu viel und beide Extreme nehmen zu. Diesen Sommer haben wir zu wenig Wasser gehabt mit dieser Trockenheit. Man sieht es mit den Bäumen, die leiden, die Landwirtschaft, die Probleme hat. Und das andere Extrem, das ist, wenn es Hochwasser gibt, wenn plötzlich zu viel Wasser da ist. Und der Stollen da, der hilft bei dem anderen Problem, also beim Hochwasser. Wenn wir können erreichen, dass das Wasser in den Zürichsee fließt, der geht dann nur 5 cm rauf, da gibt es keine grossen Schäden und dafür überläuft es nicht am Hauptbahnhof Zürich.
2: Darum investiert der Kanton Zürich 170 Millionen Franken in das ganze Projekt. Bei den Kosten sind wir auf Kurs. Es ist ein Projekt, das einmalig ist im Kanton Zürich, sagt der Projektleiter Adrian Stucki. Ein riesiger Aufwand für etwas, das im besten Fall fast immer leer bleibt. Aber im entscheidenden Moment Schäden in Milliardenhöhe kann verhindern.
3: Etwa alle 8 bis 20 Jahre wird Wasser aus der Sihl ausfließen in Stollen rein und dann eingeleitet werden in den Zürichsee. Und wie viel Wasser dann kommt, das werden wir sehen. Das kann ja das 500-jährliche Hochwasser sein, das vielleicht schon nächstes Jahr vorbeikommt. Das wissen wir ja nicht so genau.
2: Fertig ist der Hochwasserentlastungsstollen voraussichtlich Anfang nächstes Jahr. Dann verschwinden die Bauarbeiter, die Gerüste und man sieht nicht mehr viel von dem, was hier gerade entsteht. Was bleibt, ist Beton unter der Erde und unter dem Wasser. Und das Wichtigste, ein Notausgang für das Sihl, der parat ist, wenn es darauf ankommt.
1: Der Florian Pfister war für uns heute in Talwil auf der Baustelle. Und wir bleiben gerade noch auf dem Zürichsee. Bei der Zürcher Schifffahrtsgesellschaft ZSG gibt es wegen dem aktuell tiefen Wasserstand Änderungen im Fahrplan. Klimaatboot-Rundfahrt ist per sofort eingestellt. Heute war die kleine Seerundfahrt nicht gewesen. Morgen wird sie wieder aufgenommen. Eingesetzt werden ab morgen dafür die grösseren Schiffe. Das, weil die beim Anlegen einen grösseren Abstand zu den Fundamenten haben, sodass die nicht kaputt gehen. Ab morgen gibt es zudem auch bei der grossen Seerundfahrt Einschränkungen. Sonja Randjelovic von der Zürichsee Schifffahrtsgesellschaft sagt, wie sie damit umgehen.
5: Wir versuchen natürlich, unseren Leistungsauftrag so gut wie möglich zu erfüllen und alle Kursfahrten durchzuführen. Es ist aber so, dass man natürlich immer abwägen muss, die Sicherheit, die dahinter ist, die Sicherheit der Fahrgäste und auch von unseren Schiffen, dass die nicht irgendwo anstoßen, jetzt an so einem Fundament zum Beispiel. Und darum muss man das natürlich abwägen, was jetzt im Moment wichtiger ist, wo man noch hinfahren kann und wo man halt dann nicht mehr hinfahren kann.
1: Eine Übersicht zu den Einschränkungen und zum Fahrplan auf dem Zürichsee gibt es auf zsg.ch. Trockenheit hat auch im Kanton Zug Folgen. Dort steigt die Waldbrandgefahr jetzt auf die höchste Stufe, von gross auf sehr gross. Die gleiche Gefahrstufe gibt es unter anderem schon in den Kantonen Luzern, Uri, Glarus und Zürich. Der Leiter der Abteilung Naturgefahren vom Kanton Zug, der Armin Helbling, sagt, was jetzt gilt.
6: Das Wichtigste, man muss beachten, dass jetzt eigentlich im ganzen Kantonsgebiet ein Feuerverbot ist. Das heisst, wir dürfen wirklich nur noch mit Gas- und Elektrogrill führen. Es gibt keine offene Feuer mehr im ganzen Kantonsgebiet. Das vorhin im Wald gegolten hat, gilt jetzt im ganzen Kantonsgebiet.
1: Waldbrände haben es im Kanton Zug zum Glück in der letzten Zeit keine gegeben, sagt der Armin Helbling. Der Kanton Zug ruft die Leute auch dazu auf, dass sie Wasser sparen sollen. Man soll unter anderem weniger lang duschen und Hände waschen und man soll zum Beispiel auch sein Auto nicht waschen. Der Kanton Glarus braucht eine neue Staats- und Jugendanwältin. Dafür schlägt der Regierungsrat im Landrat jetzt Einsiedlerin Sonja Mango-Meyer vor, schreibt der Kanton Glarus. Sie soll für diese Stelle bis 2030 gewählt werden. Sonja Mango-Meyer hat in Luzern studiert, ist schon Staatsanwältin im Kanton Schweiz gewesen und Gerichtsschreiberin im Kanton Obwalden und auch am Bundesgericht. Der Verein Max der Uri-Stier hebt trotz Widerstand daran fest. Der grosse Halsstier, der am eidgenössischen Schwing- und Älplerfest von Mollis viele Leute angelockt hat, soll auf dem Netschen ob Andermatt wieder aufgestellt werden. Gegen das Baugesuch gibt es allerdings 22 Einsprachen. Die werden im Moment von der Baukommission geprüft. Parallel dazu läuft das Verfahren für einen Quartiergestaltungsplan, den es dafür braucht. Der Präsident vom Verein Max der Uri-Stier, der Franz Xaver Simmen, sagt zu den Einsprachen, die reingekommen sind.
7: Es geht um das Landschaftsbild, es geht um den Standort, es geht um das Thema wie Brandschutz und Betrieb, es geht um das Kinderskiland. Und das sind alles Themen, wo wir in den letzten Monaten sehr gute Lösungen entwickelt haben. Wir nehmen die Einsprachen sehr ernst und darum suchen wir auch das Gespräch mit diesen Einsprechern, um vielleicht den einen oder anderen bilateral können zu erklären und aufzuklären. Und ja, selbstverständlich zeigt das auch auf, wo wir vielleicht noch kleinere Anpassungen nehmen müssen, dass der Betrieb dann optimal für alle Umliegenden auch kann funktionieren.
1: Es gibt auch eine Online-Petition, die ein sauberes Verfahren fordert. Der Verein betont, das Projekt werde nicht im Eiltempo durchgepeitscht. Man halte sich als normales Verfahren.
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8: Ja, Zentral, Meteorolog Roger Perret. Ich schaue raus. Okay, es ist jetzt nichts Neues. Einmal mehr sonniges Wetter und heisse Temperaturen. Wo könnte es aber trotzdem heute noch nass werden?
9: Ja, in der Sendiregion praktisch nie hin, also lediglich richtig Gotthard. Da kann es dann wohl noch einen Regenspritz oder ein Gewitter heute oben geben. Aber sonst bleibt es trocken, sonnig und am Abend noch sehr warm bis heiß in der Nacht, klar. Und die Temperaturen gehen dann zurück bis morgen Morgen auf knapp unter 20 Grad, mindestens an den meisten Orten. Damit gibt es wenigstens keine Tropennacht. Noch einmal am Mittwoch, ja, auch nicht anders, meistens sonnig und der Hochdruckeinfluss. Quellwolken wieder ein bisschen grösser Richtung Gotthard, dort mal ein Regensprutz oder ein Gewitter, so ist wieder trocken. Und unverändert heiss, wir haben etwa 32 Grad mit einer schwachen Bise.
8: Also wir schwitzen auch morgen und schauen dann in der Nacht am besten Fall auch auf. Dann ist nämlich die Sonnenfinsternis vom Mittwoch auf Donnerstag und das Wetter in dem Bereich würde wiederum passen.
10: Ja, auf jeden Fall. Das kann man eigentlich gut beobachten, den morgen am Abend. Und es gibt dann auch recht viele Sternschnuppen in der Nacht drauf. Kann man weiter in den Himmel schauen. Und ja, ein paar Sternschnuppen wird man dann sehen, wenn man lang genug aufschaut. Und kann sich ja dann mein Wünschen dabei. Ja, ich wünsche mir natürlich, dass zum Beispiel, man sollte zwar die Wünsche nicht verorten, dass es nicht mehr so heiß ist, aber der Wunsch geht nicht in Erfüllung. Donnerstag und Freitag ist nämlich noch heißer. 33 bis 35 Grad. Sonnig und auch Quellwolken über den Bergen. Wir gehen harmlos, also es geht unverändert weiter. Die Hitze auch am Samstag, dort aber doch vermehrt Wolken am Nachmittag. Die künden einen langsamen Wetterwechsel doch an und es kann dann durchaus bis oben in den Bergen auch schon mal einen Regensprutz oder ein Gewitter geben und das ist dann das Thema vom Sonntag. Dort wird es dann wahrscheinlich recht gewitterig werden und die Temperaturen gehen schon mal ein bisschen zurück.
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11: Mit 17 ist der Baschi berühmt worden. Als junger Mann aus dem Baselbiet, der sich im allerletzten Moment bei der Castingshow Music Star angemeldet hat.
12: Ich gehe in die Schule. Die KV-Schule.

0: super gemacht. Ich glaube, ich höre auch deine Stimme an. Es kommt noch mehr.
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2: Ja, und es ist dann definitiv noch mehr gekommen. Musikstar ist er nicht geworden, vor 22 Jahren, aber der Sebastian Bürgin alias Baschi, ein Volltreffer als Sänger und Songwriter. Und heute bringen wir den Baschi ins Zentraland für ganz besondere Konzerte, respektive Konzertli. Christian Stempfli.
3: Ja genau, klein ist sowieso ganz gross. Der Baschi ist seit ein paar Monaten stolzer Papi von einem Bub. Und jetzt hat er am Freitag sein 10. Studioalbum rausgegeben. Bürgin heisst das Baby. Aber statt einfach zu uns ins Studio zu kommen für ein Interview, eine CD-Vorstellung, macht er heute 3 Mini-Konzerte in der Region. Zuerst ist am Mittag und der Baschi schon unterwegs. Guten Morgen.
4: Wunderschönen guten Morgen, hoi.
3: Das klingt frisch. Baschi, deine Stimme.
4: Ja. Obwohl ich ein strenges Wochenende hatte, muss ich sagen, ich hatte 2 Konzerte, eine grosse Fernsehsendung hatte ich noch am Donnerstag. Im Donnerstag war es, also ich habe schon ein bisschen gelitten, muss ich sagen, die letzten paar Tage. Aber jetzt bin ich gut drauf und freue mich auf die 3 Konzerte. Ja.
3: Es läuft gerade einiges bei dir beruflich und dann auch privat. Gibt der Lennon viel Arbeit daheim?
4: Ja, der Lennon haltet uns alle auf Trab, das ist klar. Jeder, der Vater oder Mutter ist, der weiss, wie das ist, so ein kleines Kind daheim zu haben. Das braucht natürlich Unterstützung, 24 Stunden am Tag am besten. Und Alana und ich, wir sind ein super Team und wir tun uns hier gegenseitig unterstützen. Alana unterstützt mich natürlich jetzt gerade mega, weil ich halt sehr viel jetzt gerade unterwegs bin. Aber auch die Zeit geht ja dann irgendwann wieder vorbei und dann bin ich wieder ein bisschen mehr daheim. Also so schauen wir zusammen, dass wir da gut durch die Zeit durchkommen, ja.
3: Und jetzt der Dienstag mit einer kleinen Tour de Suisse. Du gehst zuerst ins Emmental. Am Mittag gehst du zu Winningen ein Konzert auf einem Reitplatz. Anschliessend gehst du auf Hildisrieden in einem Baumhaus. Die nächste Station ist nachher Altdorf, der Urner Hauptort. Und zwar bist du dort eingeladen ins historische Museum. Du wirst dort umgeben sein von einer Ahnengalerie von Urner Persönlichkeiten von den letzten 120 Jahren. Es hat drinnen einen Konzertflügel und auch noch ganz alte Orgel, die man könnte spielen.
4: Oh wow.
3: Was nimmst du für Instrument mit?
4: Ich habe meinen Weltklasse-Gitarrist dabei. Es wird, wie es der Name schon sagt, ein Mini-Konzert im Sinn von sehr intim und sehr persönlich. Ein paar neue Songs im Gepäck. Aber ich bringe sicher auch der ein oder andere alte Klassiker schon fast, oder? Wo dann ins Museum. Die Songs passen ja schon fast in ein Museum. Also bringen heim ist über 20 Jahre alt. Aber das darf natürlich nicht fehlen.
3: Ehrlich, also komm bringen heim mit Gitarre und Gesang, ganz im kleinen Rahmen.
4: Ja, ja. Nein, das habe ich schon ein paar Mal gemacht, das kommt gut.
3: Im historischen Museum, übrigens der Gemeindepräsident wird dann auch noch kommen von Altdorf, er heisst auch Sebastian, er nennt sich aber
4: lustig.
3: Sebi, nicht Baschi.
4: lustig. Ja, dann treffe ich ja noch die politische Prominenz. Das glaube ich ja gar nicht. Also da muss ich noch eine Krawatte anlegen, oder was?
3: Ja, ich glaube, das bestimmst du, weil du kommst da extra auf Altdorf. Einverstanden?
4: Nein, aber ich freue mich, ja. Nein, es kommt gut.
3: Was würdest du sagen, Tönü, was gefällt dir am besten? Wie sollen die Leute kommen?
4: Ja, ich würde mal sagen, im Wetter entsprechend. Ich kann von niemandem erwarten, dass er lange Hosen anlegen muss. Ich werde sicher lange Hosen anhaben, weil ich habe einmal einen Auftritt gemacht mit kurzen Hosen und das sieht bei mir nicht so gut aus. Also von dem her werde ich lange Hosen bevorzugen, aber das Publikum selbstverständlich soll so locker wie möglich kommen. Ja.
3: Es ist ein Mini-Konzert. Was heisst Mini? Wie lange dauert es? Oder wie stellst du dir das vor?
4: Hey, also wir haben sicher genug Songs im Gepäck, damit wir aus einem Mini auch ein langes Konzert machen können. Also ich lasse mich da ehrlich gesagt ein bisschen von den Leuten inspirieren. Wenn die Freude an der Musik haben, dann mache ich noch einen mehr. Aber ich hätte jetzt mal gesagt, so zwischen 25 und 35 Minuten. So. Das sind 5-6 Songs. Und ich rede dann lieber noch gerne mit den Leuten.
3: Ah, schön.
4: Also, weißt, meine Songs, die habe ich schon 100'000 Mal gesungen. Ich rede dann aber lieber noch ein bisschen gerne mit den Leuten.
3: ganz wichtig, das Zusammenkommen, das Zusammensein. Jetzt eben ganz im kleinen Rahmen ist etwas anderes als in einer grossen Halle. Du kennst auch die Seite, die ganz kleinen Konzerte am Anfang von deiner Karriere, wo vielleicht auch mal nur so 20, 25 Leute gekommen sind.
4: Ja, das stimmt jetzt aber nicht.
3: Ich war von Anfang an gerade Full House.
4: Nein, nicht Full House, aber es sind nie so wenig gewesen, muss ich sagen. Aber ja, ich habe natürlich im Rahmen von egal was für Auftritt, habe ich sicher auch schon vor 20 Leute gespielt, das ist ganz klar. Und ganz ehrlich, ich muss dir sagen, an diesem Wochenende habe ich vor ein paar Tausend Leute gespielt und heute vor ein paar Dutzend Leute, aber aufgeregt bin ich trotzdem. Also das macht keinen Unterschied. Das ist in mir drinnen, die Aufregung, die Nervosität vor jedem Auftritt. Und ich habe jetzt mit ganz vielen Leuten diskutiert, die gefunden haben, das ist auch ganz wichtig, das ist der Respekt gegenüber dem, was du machst, auch ein bisschen Demut. Weil wenn mir alles egal wäre, dann wäre es auch nicht speziell. Und von dem her ist jeder Auftritt für mich speziell und ich will jeden Auftritt gut machen, ja.
3: Oder sogar noch spezieller, eben, wenn nur ein paar Gesichter sind, die du auch siehst. Also es wird nicht ein Scheinwerfer auf dich gerichtet sein, so dass du gar nichts siehst, sondern du bist wirklich mitten drinnen in diesen paar Leuten, hast sie ganz nah. Ist das nochmal eine andere Stufe, wie ein grosses Konzert?
4: Ja, du fühlst natürlich wirklich die Leute ganz anders, das ist ganz klar. Du kannst den Leuten sogar direkt in die Augen schauen. Ich finde das nicht unangenehm. Es gibt sicher Musiker oder Leute, die das vielleicht als unangenehm empfinden. Für mich ist das selbstverständlich. Ich gehe auch bei grossen Konzerten in die Leute rein, am Schluss. Nein, ich habe keine Berührungsängste. Also, die mich kennen, die wissen, die können mich auch auf der Strasse anquatschen oder irgendwie so. Also, da bin ich eigentlich ganz unkompliziert, ja.
3: Und das ist dann eine Interaktion, also es strahlt dich jemand an oder singt auch mit dir zusammen?
4: Ja, ich hoffe es, ja.
3: Was löst das in dir aus, das Feedback, das ja, direkt
4: das ist, kommt? Das ist natürlich manchmal Gefahr von der Ablenkung, oder? Also wenn ich jemanden anschaue, der dann mitsingt, dann kann mich das vielleicht manchmal ablenken und ja, wegen dem mache ich dann auch mal die Augen zu beim Singen oder so, also es ist auch mal ein bisschen tricky. Aber nein, jetzt lassen wir es auf uns zukommen, ich freue mich und wir geben alles.
3: Yeah. Alles im Kleinen, im Emmental, Zildisrieden, Luzern, im Baumhaus oder am späteren Nachmittag wirst du jetzt Altdorf eintreffen im Historischen Museum. Ja, und ich glaube, müssen wir noch betonen, oder? Also, das sind jetzt wirklich im kleinen Rahmen die Leute, die freiwilligen Mitarbeiter vom Museum, die dort kommen, die eingeladen sind. Aber es können jetzt nicht gerade alle einfach auch noch kommen und zum Fenster reinschauen, oder?
4: Also, mir ist das Gleiche. Solange alles ein bisschen gesittet ist, dann können sie wahrscheinlich auch einfach besuchen schauen, wenn ich dann gerade dort bin, in dem Moment, ja.
3: Start ist offiziell um 10 vor 5 Uhr, ja.
4: Ja, also, das ist ja kurz vor dem Feuer oben, oder?
3: Genau. Baschi, danke vielmals, dass du kommst in die Region. Merci vielmals für die tolle Aktion, für dein Reisli hier zu uns.
4: Hey, danke vielmals. Ich freue mich unglaublich fest auf alle Gesichter, die ich heute werde sehen. Und ja, stellt Fragen, seid nicht scheu, singt mit, tanzt mit. Wir werden eine gute Zeit haben und in diesem Sinne bis bald.
2: Ja, und vom Baschi seinen Mini-Konzert Hörsisrieden und Zahldorf machen wir dann heute Tag durch auch ein paar Einschaltungen. Und im Herbst geht der Baschi dann auf Club-Tournee. Dann könnt ihr ihn in voller Besetzung auf einer grossen Bühne live erleben. Und jetzt wollen wir ihn hören. Mit einem von seinen neuen Liedern. Haus bauen, das ist der Baschi.
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So tönt er, der Baschi mit neuer Musik hier bei Radio Zentral. Haus bauen, und ich bin mir sicher, er darf heute sicher auch nicht fehlen, wenn er bei uns in der Region unterwegs ist für zwei Mini-Konzerte im ganz kleinen Rahmen. Eindrücke von diesen Konzerten gibt es dann hier bei uns auf dem Sender.

0: guten Dienstagmorgen. Jetzt ist es 8:30 Uhr.
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2: Im Nachrichtenstudio Andreas Albert. Künstliche Intelligenz sorgt bei jungen Menschen für Unsicherheiten bei der Berufswahl. Über 40%, darunter 25-Jährigen, fürchten laut einer Studie, durch die KI ersetzt zu werden und beruflich an Bedeutung zu verlieren, berichtet der Blick. Auf dem Lehrstellenmarkt ist davon aber bisher nicht viel zu sehen. Ausgerechnet die KV-Lehre, deren Aufgaben stark von KI betroffen sein könnten, bleibt die meistgesuchte Ausbildung. Nach dem schweren Erdbeben in Kolumbien mit mehr als 100 Toten ist das Ausmaß der Katastrophe noch nicht absehbar. Bereits mehrere Länder haben ihre Unterstützung angeboten und ihre Solidarität bekundigt, darunter auch die Schweiz. Unter anderem Bundespräsident Guy Parmelin hat sich zum Erdbeben in Kolumbien geäußert. Die Schweiz verfolge die Lage aufmerksam und sei bereit, Unterstützung zu leisten, schreibt er auf X. US-Präsident Donald Trump stellt sich hinter den Präsidenten des Weltfußballverbandes FIFA. Die FIFA würde einen schrecklichen Fehler machen, sollte sie Gianni Infantino aus irgendwelchen Gründen absetzen wollen, schreibt Trump auf Truth Social. Infantino habe die erfolgreichste Fußballweltmeisterschaft aller Zeiten geleitet. Infantino steht massiv in der Kritik wegen seines gescheiterten Plans, Anteile der Fußball-WM an Private zu verkaufen.
0: Auf der A4-Brunne Zürich geht es aktuell in beide Richtungen länger. Auf der Höhe Ruhkreuz hat es Stau, einmal ab Küsnacht und einmal ab Cham. Es geht jeweils etwa 10 Minuten länger. Viel Sonne heute, der Tag durch. Temperatur im Moment bei etwa 20 Grad. Auf den Nachmittag gibt es bis zu 32 Grad. Dazu bläst auch noch eine schwache Brise. Nass wird es vor allem gegen Nachmittag und Abend inneralpin mit ein paar Tropfen oder auch Gewitter. In den Voralpen und im Flachland bleibt es trocken. Der Mittwoch und der Donnerstag ebenfalls sommerlich mit ein paar Quellwolken über den Bergen und daraus auch einmal ein Platzregen oder ein Gewitter. Die Temperaturen liegen zwischen 32 und 34 Grad.
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0: Athletik EM in Birmingham für die erste Schweizer Medaille. Der Appenzeller holt im Weitsprung Silber. Gegenüber SRF freut sich Simon Ehammer über die Medaille.
1: Ich glaube, über Medaillen darf man, muss man sich immer freuen. Und ich glaube auch mit den Umständen, mit der Vorbereitung, die anders war, als man sich vielleicht auch erhofft hat, ist sicher ein sehr, sehr grosser Erfolg.
0: Bei der Vorbereitung hatte Simon Ehammer noch mit einer Oberschenkelverletzung zu kämpfen. Gold im Weitsprung geht an den Griechen Miltiadis Tentoglou. Knapp an einer Medaille vorbei läuft Hürdensprinterin Ditashi Kambunchi. Die Bernerin wird über 100 Meter Hürden Vierte. Auf die Bronzemedaille fehlen ihr nur 2 Hundertstel. Die Waadtländer Mitte-Staatsrätin Valerie Dittli lässt ihre politische Zukunft weiter offen. Die 33-Jährige aus dem Kanton Zug will noch nicht sagen, ob sie 2027 erneut für die Kantonsregierung antritt. Ihren Entscheid wollte Dittli eigentlich gestern Abend an einem Parteitreffen bekannt geben. Nun will sie sich in den kommenden Tagen öffentlich äußern. Valerie Dittli steht wegen ihrer Amtsführung in der Kritik. Sie wehrt sich gegen einen Untersuchungsbericht. Zudem läuft weiterhin ein Verfahren wegen möglichem Amtsmissbrauchs. Heute Abend und in der Nacht wird es spektakulär am Himmel. In der Schweiz können wir eine partielle Sonnenfinsternis beobachten. Die Sonne wird gegen 20 Uhr zu mehr als 90% vom Mond verdeckt. Danach sorgen die Perseiden für einen Sternschnuppenschauer. Paul Ehler von der Sternwarte Oberberg in Schöpfheim erklärt die außergewöhnliche Konstellation.
2: Den Moment sehen wir, wenn der Mond im sogenannten Mondknoten ist, also wenn die Sonne, Mond und Erde alle in der gleichen Ekliptik sich befinden. Der Mond bewegt sich pro Nacht ungefähr eine Handbreite nach links, das heisst gegen die Richtung der Sonne. Und darum sehen wir, dass der Mond sich vor die Sonne setzt und vor der vorbeigeht, bis er wieder weg ist.
0: Eine ähnliche große Sonnenfinsternis gab es in der Schweiz zuletzt 1999. Für die Beobachtung braucht es freie Sicht Richtung Nordwesten und unbedingt eine spezielle Sonnenfinsternisbrille. Und dann noch eine Meldung vom Fußball. Der FC Luzern verstärkt seine Offensive mit dem 19-jährigen Favöri Bongeli aus der Demokratischen Republik Kongo. Er kommt für eine Saison leihweise vom kongolesischen Spitzenklub Tabe Mazembe. Nachher hat der FC Luzern eine Kaufoption. In der letzten Saison hat der Nachwuchs-Nazi-Spieler in der Meisterschaft 17 Goal geschossen.
3: Es ist 3:05 und da haben wir überall Freifahrt. Es gibt heute wieder einen Haufen Sonne. Die Temperaturen die gehen auf 32 Grad heute am Nachmittag. Richtig Gotthard, da kann es dann auch mal regnen oder gewittern. Jetzt am Morgen da haben wir noch um die 18 Grad. Bis am Samstag bleibt es sonnig und heiß, immer um die 34 Grad den Tag durch. Am Samstag gibt es auch ein paar Wolken mehr und teilweise Regen oder Gewitter Richtung Alpen.
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3: Ja, bevor heute Abend die Sonne wieder weg ist, wegen der Sonnenfinsternis, schauen wir zuerst mal, dass heute Morgen überhaupt aufgeht. Wir helfen mit. Gut, es ist erst in einer Stunde Sonnenaufgang, aber für einen Haufen von euch ist jetzt schon Tag wach. Wir wecken euch mit Status Quo. Britney Spears, sie kommt direkt zurück.

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Es gibt ja das Klischee, dass die Italiener tendenziell sehr laut sind. Vor allem, wenn sie miteinander diskutieren. Aber sie ist definitiv die lauteste von denen. Und das im positiven Sinne. Trockenröhr aus Italien, Gianna Nannini. Wenn ihr hier noch nicht steht im Nest und wachgerüttelt worden sind, dann gibt es jetzt noch eine Perle aus den 70er hinten nachher. Von den Buggles. Guten Morgen, Viertel ab 5.

0: Du Wilder begleitet uns im Mittwochmorgen auf Zentral mit der Break Mast Ride. Jetzt ist 17:30.
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2: Einen guten Morgen wünscht am Mikrofon Triane Kühn. Simon Ehammer sorgt an der Leichtathletik-EM in Birmingham für die erste Schweizer Medaille. Der Appenzeller holt im Weitsprung Silber. Gold im Weitsprung geht an den Griechen Miltiadis Tentoklu. Knapp an einer Medaille vorbei läuft Hürdensprinterin Titashi Kambunji. Die Bernerin wird über 100 Meter Hürden Vierte. Auf die Bronzemedaille fehlen ihr nur 2 Hundertstel. Der Sternschnuppenregen der Perseiden erreicht in der kommenden Nacht seinen Höhepunkt. Laut Yannick Emery von der Wattländer Astronomischen Gesellschaft sind die Bedingungen dieses Jahr besonders gut. Ein Neumond sorgt für einen sehr dunklen Himmel. Zudem fällt der Höhepunkt mit einer seltenen Sonnenfinsternis zusammen, bei der die Sonne in der Schweiz am Abend zu mehr als 90% verdeckt sein soll, so Emery gegenüber Kistennestia. Wer viele Sternschnuppen sehen will, sollte der Lichtverschmutzung entkommen und möglichst hoch hinaufgehen. Am besten blickt man mit bloßem Auge nach Nordosten. In Kolumbien geht die Suche nach Überlebenden nach dem schweren Erdbeben weiter. Mindestens 180 Menschen sind ums Leben gekommen, mehr als 2500 wurden verletzt. Die Rettungsarbeiten werden durch weitere Nachbeben erschwert. Gleichzeitig erhält Kolumbien internationale Hilfe. Staaten und Organisationen haben bereits mehr als 1,3 Milliarden Dollar zugesagt und Rettungsteams geschickt. Das Erdbeben vom Montag hatte eine Stärke von 7,4.
0: Auf der Strasse, da ist noch ruhig im Zentralland, ihr habt Freifahrt. Eine Haufen Sonne gibt es heute wieder. Die Temperaturen die gehen auf 32 Grad. Richtung Gotthard, da kann es am Nachmittag dann auch mal regnen oder gewittern. Jetzt am Morgen da haben wir noch um die 18 Grad. Bis am Samstag bleibt es sonnig und heiß. Es geht immer um die 34 Grad den Tag durch. Am Samstag gibt es dann ein paar Wolken mehr im Himmel, teilweise auch Regen oder Gewitter Richtung Alpen. Kommt gut im Mittwochmorgen, Mitte der Woche. Schon mal geschafft, können wir gleich ein Höckchen machen. Und dann geht es dann schon gleich Richtung Wochenendsport. Roxette, listen to your heart. Begleitet uns jetzt.

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Alle Schweizer Klischees haben wir jetzt etwas serviert mit der Swiss Lady von Beppe Lienhardt. Von der Alphornklang bis zum Jodel, alles mit dabei. Schöne Klassiker in unserem breitesten Musikmix auf Zentral. Viertel vor sechs ist es. Achtung, Regenschirm aufmachen. Jetzt bei den Weather Girls. It's Raining Men.

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0: Das sind Maroon 5 von uns durch den Mittwochmorgen begleiten. Wir haben 6 Uhr mit 19 Grad zu Brunnen und auch 19 Grad sind es zu Kalbrunnen.
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2: Simon Ehammer holt an der Leichtathletik EM die erste Medaille für die Schweiz. Die Valerie Dittli lässt die Kandidatur für nächstes Jahr offen. Und in Kolumbien geht die Suche nach Überlebenden nach dem Erdbeben weiter. Einen guten Morgen wünscht am Mikrofon der Janik Kühn. Simon Ehammer sorgt an der Leichtathletik-EM in Birmingham für die erste Schweizer Medaille. Der Appenzeller holt im Weitsprung Silber. Gegenüber SRF freut sich Simon Ehammer über die Medaille.
3: Ich glaube, über Medaillen darf man, muss man sich immer freuen.

0: Kambunji gemischt.
1: Natürlich bin ich mega enttäuscht, dass es der vierte Platz ist. Ich denke, ich hätte wirklich allgemein von dieser Saison mehr erwartet und ich habe wirklich gehofft, dass das besser laufen kann. Und gleichzeitig, ich meine, ich weiss, was die letzten sechs Wochen alles war. Und jetzt mit dieser Verletzung, die ich hatte, wirklich vor sechs Wochen, kann ich nur sagen, hey, ich habe mich wieder an die europäische Spitze vorgekämpft. Aber klar ist mir enttäuscht, dass es wie nicht bis ganz vorne gelangt hat.
0: Die zweite Schweizerin Larissa Pertegni scheidet bereits im Halbfinale aus. Die Waadtländer Mitte-Staatsrätin Valerie Titli lässt ihre politische Zukunft weiter offen. Die 33-Jährige aus dem Kanton Zug will noch nicht sagen, ob sie 2027 erneut für die Kantonsregierung antritt. Ihren Entscheid wollte Titli eigentlich gestern Abend an einem Parteitreffen bekannt geben. Nun will sie sich in den kommenden Tagen öffentlich äußern. Valerie Titli steht wegen ihrer Amtsführung in der Kritik. Sie wehrt sich gegen einen Untersuchungsbericht. Zudem läuft weiterhin ein Verfahren wegen möglichem Amtsmissbrauchs. In Kolumbien geht die Suche nach Überlebenden nach dem schweren Erdbeben weiter. Mindestens 180 Menschen sind ums Leben gekommen, mehr als 2500 wurden verletzt. Die Rettungsarbeiten werden durch weitere Nachbeben erschwert. Gleichzeitig erhält Kolumbien internationale Hilfe. Staaten und Organisationen haben bereits mehr als 1,3 Milliarden Dollar zugesagt und Rettungsteams geschickt. Das Erdbeben vom Montag hatte eine Stärke von 7,4.
2: 3 ab 6 ist es und da ist es im Zentralland noch ruhig. Ihr habt überall freie Fahrt. Haufen Sonne gibt es heute. Temperaturen, die gehen auf 32 Grad hoch. Richtung Gotthard Region, da kann es am Nachmittag einmal regnen oder gewittern. Sonst bleibt es trocken. Jetzt am Morgen, da haben wir noch um die 18 Grad. Könnt ihr noch die Fenster öffnen, um durchlüften. Bis am Samstag, da bleibt es sonnig und heiß. Immer um die 34 Grad den Tag durch. Am Samstag dann mit ein paar Wolken mehr. Teilweise auch Regen oder Gewitter, vor allem Richtung Alpen.
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2: Steht gut auf an diesem Mittwochmorgen. Auch die gestern in Altdorf ein Privatkonzert von Bajien geniessen Wir haben den Baschi ins historische Museum Uri geschickt. Er hat dort ein exklusives Mini-Konzert gegeben. Wie das angekommen ist, bei den wenigen Leuten, die das mitverfolgen dürfen, das gehört er heute Morgen auf Zentral nach der 7. Und der Baschi erzählt dann auch noch, wie er da das spezielle Ambiente im Museum erlebt hat. Schönen Start in den Mittwochmorgen. Dani König am Mikrofon.

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0: Vielleicht geht euch ein Wecker geläuten. Dann einen guten Start in der Mittwoch am Morgen. Kommen wir gut zum Nest aus. 10 ab 6 ist es. Ihr hört Radio Zentral. Habt ihr euch so eine spezielle Sonnenfinsternisbrille noch schnappen können? Das ist ja das Geschäft momentan überall ausverkauft und im Internet werden sie sündhaft teuer weiterverkauft. Alles für das spezielle Ereignis heute Abend. Die partielle Sonnenfinsternis, wo sich die Sonne fast ganz hinter einem Mond versteckt. Das hat es so seit 1999 in der Schweiz nicht mehr gegeben. Die Sternwarte Oberberg von Schöpfen im Entlebuch hat für das Ereignis extra ein spezielles Teleskop ausgelehnt, das eine starke Sonnenschutzfolie drauf hat. Der Betriebsleiter, der Paul Irler, der freut sich auf den Abend.
1: Also, wir kommen von der Firma Zumstein Bern ein Sonnenteleskop leihweise über, dass wir die Beobachtung in möglichst vielen Leuten zeigen können. Und mit dem ist es gefahrlos, das zu schauen. Und man sieht sogar Protuberanzen von der Sonne. Das sind die Auswürfe, die auf der Sonnenoberfläche passieren. Dort oben die Sonne brodelt. Die ist ja im Innersten mehrere Millionen Grad warm. Und das kann man alles auch noch ein bisschen sehen. Oder ein bisschen Corona sieht man auch ein bisschen. Es ist ganz schön, dort reinzuschauen.
0: Und weil sie bei den Sternwarten schöpfen, wegen den Hügeln rundherum nicht viel würden sehen, gehen sie extra an einen anderen Ort hin. Dort nimmt uns Paul Irler heute Morgen mit, nach der Nacht. Da besuchen wir den speziellen Aussichtspunkt im Entlebuch. Einer der besten Plätze für die Sonnenfinsternis ist heute aber definitiv Spanien, vor allem auf der Insel Mallorca. Das ist der Hotspot für die Sonnenfinsternis, weil dort gibt es eine totale, dort versteckt sich die Sonne komplett hinter dem Mond. Darum auch ein bisschen Ausnahmezustand auf der Insel. Julia Macher aus Spanien.
2: In vielen Städten gibt es lange Schlangen, um eine der Schutzbrillen zu ergattern, die manche Rathäuser gratis oder gegen einen geringen Betrag verkaufen. Und auch die Tankstellen rechnen mit Besucherandrang, denn die besten Spots zur Beobachtung der Sonnenfinsternis, die liegen ab vom Schuss im verlassenen Hinterland. Dahin wollen viele schon am frühen Morgen aufbrechen, denn wenn die eigens ausgewiesenen Beobachtungspunkte erstmal voll sind, dann wird abgesperrt und laut Behörden werden bis zu 10 Millionen Menschen unterwegs sein.
0: Ja, oder auch in Island zum Beispiel, auch dort ein Haufen Leute momentan auf den Inseln. Auch dort sehen wir die totale Sonnenfinsternis. Ein riesiges Spektakel. Bei uns in der Schweiz geht es ab 7:30 am Abend los, wo wir dann anfangen sehen, wie die Sonne sich von hinter dem Mond verstecken.

0: Bonnie Tyler begleitet uns im Mittwochmorgen, 20 ab 6 ist es. Guten Start euch und heute da fangen wir praktisch nichts Neues an. Klaus Markwart aus dem Zentralwetterstudio.
1: Und der heutige Mittwoch bringt viel Sonnenschein und blauer Himmel. Über den Berg bilden sich zum allergrößten Teil nur harmlose Quellwolken, die sich am Abend wieder auflösen. Einzig in der Gotthardregion sind dann später am Nachmittag und am Abend ein paar lokale Regengüsse oder Gewitter mit dabei. Die Temperaturen erreichen nach einer milden Nacht am Nachmittag Höchstwert um 32 Grad. Auf 2000 Meter sind es etwa 20 Grad. Die 0-Grad-Grenze steigt auf 4400 Meter. Im Flachland bläst dazu eine schwache bis mäßige Brise. Auf den höheren Bergen ist der Wind meistens nur schwach und kommt aus unterschiedlichen Richtungen. Am Donnerstag und Freitag geht es mit strahlendem Sonnenschein weiter und es wird sogar noch ein bisschen heißer. Die Höchstwerte liegen dann im Bereich von 33 bis 34 Grad. Am Samstag ist es nochmal recht sonnig und sehr heiß. Allerdings steigt dann auf den Abend die Regenguss- und Gewitterneigung sukzessive an.
0: Und heute Abend natürlich wäre schön, wenn wir einen freien Blick hätten Richtung Himmel, wenn dann die Sonnenfinsternis kommt, ab der halben Nacht. Wo es da vielleicht ein paar Wolken könnte geben oder ob wir wirklich eine freie Sicht haben, das klären wir dann in einer Stunde im Zentralwettertag. Guten Morgen, Giovanotti, ciao Mami. Jetzt für euch ist

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1: Kommen gute Mittwochmorgen, es ist 6:30.
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3: Einen guten Morgen wünscht am Mikrofon der Janik Köhn. Heftige Unwetter haben im Gebiet Zertig bei Davos große Mengen Geröll und Schlamm ins Tal gespült. Dies berichtet die Südostschweiz. Am Montagabend traten zwei Bäche über die Ufer. Auf einer Fläche von rund 5000 Quadratmetern lagerten sich etwa 20.000 Kubikmeter Geröll und Schlamm ab. Verletzt wurde niemand, einige Garagen wurden überflutet. Eine Brücke wurde von den Wassermassen weggerissen. Weniger als drei Monate vor den Parlamentswahlen in den USA werden die Briefwahlpläne von Präsident Donald Trump gestoppt. Und dies im ganzen Land. Eine Bundesrichterin hat das vorläufige Verbot auf alle Bundesstaaten ausgeweitet. Donald Trump will Briefunterlagen nur noch jenen Personen zustellen, die auf einer Liste der Bundesstaaten stehen. Der Streaming-Anbieter Spotify will KI-generierte Musik deutlicher kennzeichnen. Ab Mitte September erhalten Profile, hinter denen keine echten Personen stehen, den Hinweis AI-Persona. Spotify reagiert damit auf Kritik aus der Musikbranche und von Hörerinnen und Hörern. Zu der Leichtathletik. Der Simon Ehammer sorgt an der Leichtathletik-EM in Birmingham für die erste Schweizer Medaille. Der Appenzeller holt im Weitsprung Silber. Gold gewonnen hat der Griech Miltiadis Tentoklu. Knapp an einer Medaille vorbeigelaufen ist die Hürdensprinterin Titashi Kamponji. Die Bernerin wird über 100 Meter Hürde vierte. Auf die Bronzemedaille haben nur 200stel gefehlt.
4: Es ist noch ziemlich ruhig auf der Strasse im Zentraland. Wir haben freie Fahrt. Freie Fahrt, richtig Hitzetag heute. Haufen Sonne den ganzen Tag. Die Temperaturen die gehen wieder auf schwitzige 32 Grad. Richtig Gotthard, da kann es mal Regen oder Gewitter am Nachmittag. Sonst bleibt es trocken. Morgen jetzt haben wir noch 18, 19 Grad. Bis am Samstag da bleibt es sonnig und auch heiß. Es geht immer um die 34 Grad den Tag durch. Am Samstag dann mit ein paar Wolken mehr. Teilweise auch Regen oder Gewitter Richtung Alpen.
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3: Für 45'000 Primar- und Oberstufenschüler im Kanton Luzern fängt das neue Schuljahr an. Und es gibt pünktlich zum Schulstart gute Nachrichten. Alle Lehrerstellen an der Volksschule sind besetzt. Allerdings steigen fast überall die Kosten, unter anderem bei der Sonderschule. Der Luzerner Bildungsdirektor Armin Hartmann erklärt, warum.
6: Der Kanton Luzern ist attraktiv als Wohnkanton und das führt natürlich auch zu einem Wachstum der Lernenden in der Volksschule, aber auch an den Gymnasien. Das ist die Strategie des Kantons Luzern, dass man attraktiv sein will, dass man die Zuzüge generieren will. Dann muss man auch bereit sein, die entsprechenden Kosten zu tragen.
3: Zu den steigenden Kosten im Bildungswesen diskutiert der Luzerner Kantonsrat im Herbst. Im Kanton Zug steigt die Waldbrandgefahr auf die höchste Stufe. Von gross auf sehr gross. Das, weil es in der letzten Zeit fast nicht geregnet hat. Die gleichen Gefahrenstufen gibt es unter anderem schon in den Kantonen Luzern, Uri, Glaris und Zürich. Der Leiter der Abteilung Naturgefahr vom Kanton Zug, Armin Helbling, sagt, was jetzt gilt.
7: Das Wichtigste, man muss beachten, dass jetzt eigentlich im ganzen Kantonsgebiet ein Feuerverbot ist. Das heisst, wir dürfen wirklich nur noch mit Gas- und Elektrogrill führen. Es gibt keine offene Feuer mehr im ganzen Kantonsgebiet. Das vorhin im Wald gegolten hat, gilt jetzt im ganzen Kantonsgebiet.
3: Der Kanton Zug ruft die Leute auch dazu auf, dass sie Wasser sparen sollen. Man soll unter anderem weniger lang duschen und Hände waschen. Und man soll zum Beispiel auch sein Auto nicht waschen. Zu Bar geht es mit der Neuplanung vom Sportareal Lättich weiter. Das Gebiet Lättich soll zu einer Sportallmende ausgebaut werden. Auch verschiedene Sportvereine und die Leute aus der Region können mitreden. parallel zu der sogenannten Gesamtschau Lettich soll unter anderem auch das Hallenbad saniert werden. Die Kooperation Baardorf schafft beim Grossprojekt Gesamtschau Lettich mit der Gemeinde zusammen. An der Gemeindeversammlung Ende letzten Jahr ist für das Projekt ein Kredit von 300'000 Franken gesprochen worden. Das Geld geht jetzt in die ersten Schritte der Planung. Die Planung des neuen Sportareals soll in gut 1,5 Jahren fertig sein. Und im TCS-Fahrzentrum zusammen gibt es jetzt eine neue Prüfstrecke für TÜVs. Dort macht die MFK in Zukunft praktische TÜV-Prüfungen, schreibt der Kanton Luzern. Die Hälfte von den etwa 1'500 Prüfungen pro Jahr soll dort stattfinden. Bis jetzt sind die Zusammenbrücke in der Sprengung gemacht worden. Die andere Hälfte der TÜV-Prüfungen ist wie bis jetzt zusehen. Geprüft werden jeweils unter anderem Slalomfahren oder auch eine Vollbremsung.
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Kommen wir gut durch den Mittwochmorgen. 20 vor 7 ist es. 50 Franken. So viel kostet jemand momentan Sonnenfinsternisbrille auf Ricardo oder Tutti. Unglaublich. Ich glaube, ihr könnt es besser investieren. Das Geld im Mietenzentrum Schweiz. Läutet jetzt an, um das Geld abzuräumen, bei unserem Morgenspiel am Schlaumeier 0848 82 46 46. Das ist die Telefonnummer 0848 82 46 46. Freut mich aufs Telefon. Bis gerade. Guten Morgen.

0: mit diesen Klängen geht es doch gerade ein bisschen ringer am Mittwochmorgen. Guten Start euch, vielleicht gerade am ersten Kaffee. 13 Minuten noch, dann ist es 7.
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0: Der Kilian Kähli von Einsiedeln, der will heute die 50 Franken abräumen. Und das, obwohl Reich momentan voll im Seich ist. Hat einen Haufen zu tun, das Einsiedeln. Da baut er nämlich gerade etwas Grosses auf, Kilian. Guten Morgen, da ist der Dani.
2: Guten Morgen miteinander.
0: Was passiert da gerade aktuell bei euch?
2: Wir haben am Wochenende das Einsiedeln Beachvolleyball-Grümpi, wo wir jetzt schon zum 28. Mal durchführen können. Und da wir etwa 99 Mannschaften angemeldet haben, braucht es ein bisschen Infrastruktur, Zelt, Bar, Grill. Genau. Und jetzt sind wir jetzt schon im Aufbau.
0: Also ein riesiges Turnier, 99 Gruppen hast, oder Teams hast du gesagt. Das heisst, genau eine Gruppe fehlt noch, um da die 100 voll zu machen. Vielleicht könnten wir noch in so eine Zentralgruppe machen. Was meinst du?
2: Das ist natürlich für nächstes Jahr herzlich willkommen. Jetzt wäre es ein bisschen schwierig, das neue Spielplan reinzudrücken, weil wir doch mit 99 Mannschaften sehr gut ausgelastet sind.
0: Ich merke, also so eine Wildcard spontan, die holen wir nicht mehr raus, aber ja, wir tun es vormerken. Für nächstes Jahr sind wir definitiv mit dabei. Und jetzt dafür bei uns die Wildcard für dich. Du darfst mitspielen um 50 Franken für das Mietencenter. Entweder mit der Kategorie Töffli oder Lichtathletik.
2: Wir sind mit Töffli.
0: Da gibt es ein bisschen Konkurrenz für euch in Sachen Veranstaltungen am Wochenende. Weil Zennetmoos, da gibt es das Töffli-Rally. Ein riesen Meeting für alle Töffli-Fans im Kanton Nidwalden. Die kommen von weit her teilweise. Und wir stimmen uns schon mal ein bisschen mit 4 bekannten Töffli-Marken, die ich dir jetzt gerade sage. Du musst herausfinden, welche von denen ist eine Schweizer Marke. Da haben wir unter anderem Töffproduzenten Puch, Sachs, Pony oder Herkules. Welches von denen ist ein Schweizer Produzent?
2: Das müsste eigentlich das Puch sein.
0: Das Puch kennt man ja, glaube ich, auch. Das bekannteste ist aber österreichisch. Und neben Sachs und Herkules, die deutsch ist, und Ponytöffli. Das wären die in der Schweiz gemacht werden, und zwar im Kanton Zürich. Bis heute, wo sie immer wieder neue rausbringen. Die Pony-Töffli werden richtig sein. Na gut, okay. Wir das Geld zurück in Jackpot, Kilian. 100 Franken dann für den nächsten Morgen. Ich wünsche dir aber noch guten Morgen und dann ein gutes Turnier am Wochenende.
2: Danke vielmals. Auch einen schönen Tag.
0: Merci.
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1: Guten Morgen und guten Start im Mittwoch. Es ist 7 Uhr, wir haben 18 Grad in Ennenbürgen und 18 Grad sind es in Galgenen.
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3: In der Schweiz kommt jedes dritte Kind per Kaiserschnitt auf die Welt. Heute zeigt sich eine seltene Sonnenfinsternis. Und der Simon Ehammer sorgt für die erste Schweizer Medaille an der Leichtathletik EM in Birmingham. Einen guten Morgen wünscht am Mikrofon der Janik Kühn. In der Schweiz kommt jedes dritte Kind per Kaiserschnitt zur Welt. Dies zeigt eine Auswertung des Schweizer Gesundheitsobservatoriums. Regional gibt es allerdings grosse Unterschiede. Am häufigsten wird in den Kantonen Zug, Zürich und Schaffhausen per Kaiserschnitt entbunden. Die Gründe dafür sind unterschiedlich. Eine wichtige Rolle spielt, ob die Mutter bereits ein Kind per Kaiserschnitt zur Welt gebracht hat. Besonders deutlich zeigt sich dieser Zusammenhang bei Müttern ab 40 Jahren. Auch das Alter der Mutter und die medizinische Situation rund um die Geburt können eine Rolle spielen. Der Bellatolla-Gletscher im Wallis ist offenbar verschwunden. Laut

0: 90% vom Mond verdeckt. Danach sorgen die Perseiden für einen Sternenschnuppenschauer. Paul Ehler von der Sternwarte Oberberg in Schöpfheim erklärt die außergewöhnliche Konstellation.
1: Den Moment sehen wir, wenn der Mond im sogenannten Mondknoten ist, also wenn die Sonne, Mond und Erde alle in der gleichen Ekliptik sich befinden. Der Mond bewegt sich pro Nacht ungefähr eine Handbreite nach links, das heisst gegen die Richtung der Sonne. Und darum sehen wir, dass der Mond sich vor die Sonne setzt und vor der vorbeigeht, bis er wieder weg ist.
0: Eine ähnliche große Sonnenfinsternis gab es in der Schweiz zuletzt 1999. Für die Beobachtung braucht es freie Sicht Richtung Nordwesten und es braucht eine spezielle Sonnenfinsternisbrille. Zu der Leichtathletik. Der Simon Ehammer sorgt an der Leichtathletik-EM in Birmingham für die erste Schweizer Medaille. Der Appenzeller holt im Weitsprung Silber. Gegenüber SRF freut sich der Simon Ehammer über die Medaille.
2: Ich glaube, über Medaillen darf man, muss man sich immer freuen. Und ich glaube auch mit den Umständen, mit der Vorbereitung, die anders war, als man sich vielleicht auch erhofft hat, ist es sicher ein sehr, sehr grosser Erfolg.
0: Bei der Vorbereitung hatte Simon Ehammer noch mit einer Oberschenkelverletzung zu kämpfen gehabt. Gold gewonnen hat der Grieche Miltiadis Tentoglou. Knapp an einer Medaille vorbeigelaufen ist die Hürdensprinterin Titashi Kambunji. Die Bernerin wird über 100 Meter Hürde vierte. Auf die Bronzemedaille haben nur 200 Schluck gefehlt. Nach dem Finale sind das Gefühl bei der Titashi Kambunji gemischt gewesen.
3: Natürlich bin ich mega enttäuscht, dass es der vierte Platz ist. Ich denke, ich hätte wirklich allgemein von dieser Saison mehr erwartet und ich habe wirklich gehofft, dass das besser laufen kann. Und gleichzeitig, ich weiss, was die letzten 6 Wochen alles war. Und jetzt mit dieser Verletzung, die ich hatte, wirklich vor 6 Wochen, kann ich nur sagen, hey, ich habe mich wieder an die europäische Spitze vorgekämpft. Aber klar ist mir enttäuscht, dass es wie nicht bis ganz vorne gelangt hat.
0: Und dann noch eine Meldung zum Tennis. Belinda Bencic gibt beim WTA-Turnier zu Toronto vor. Die Ostschweizerin verzichtet wegen Hüftproblemen auf das Viertelfinal gegen die US-Amerikanerin Coco Gauff.
4: 4:07 und da staut es auf der A2 Richtung Luzern zwischen der Verzweigung Lopper und Horb wegen einem Unfall. Die rechte Spur die ist momentan gesperrt, dann etwa 10 Minuten länger. Der Unfall der ist im Spiertunnel. Zusichten mit dem Klaus Marquardt aus dem Zentralen Wetterstudio.
5: Und der heutige Mittwoch bringt viel Sonnenschein und blauer Himmel. Über den Berg bilden sich zum allergrößten Teil nur harmlose Quellwolken, die sich am Abend wieder auflösen. Einzig in der Gotthardregion sind dann später am Nachmittag und am Abend ein paar lokale Regengüsse oder Gewitter mit dabei. Die Temperaturen erreichen nach einer milden Nacht am Nachmittag Höchstwert um 32 Grad. Auf 2000 Meter sind es etwa 20 Grad. Die 0-Grad-Grenze steigt auf 4400 Meter. Im Flachland bläst dazu eine schwache bis mäßige Brise. Auf den höheren Bergen ist der Wind meistens nur schwach und kommt aus unterschiedlichen Richtungen. Am Donnerstag und Freitag geht es mit strahlendem Sonnenschein weiter und es wird sogar noch ein bisschen heißer. Die Höchstwerte liegen dann im Bereich von 33 bis 34 Grad. Und am Samstag ist es nochmal recht sonnig und sehr heiß. Allerdings steigt dann auf den Abend die Regenguss- und Gewitterneigung sukzessive an.
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4: Stellt euch vor, ihr macht die heime Türen auf und in der Stube steht plötzlich der Baschi. So ist es gestern passiert. Er steht in der Stube, hat der Baschi aber im Historischen Museum Uri in Altdorf gespielt. Exklusiv für eine Handvoll Leute, die dabei sein durften. Wie war das, das persönliche, private Konzert? Wie hat es dem Baschi gefallen im Museum? Ihr gehört es bei uns in 6 Minuten. Einen guten Morgen wünscht euch der Dani Küng am Mikrofon. Und da sind Dire Straits.

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0: Ein paar warme Italo-Klänge vom Sal da Vinci, wo bis zu unserem Zentralland überschwappt. Per sempre si, auf Radio Zentral, 13 ab 7. Guten Morgen. Wenn es die Heime an der Tür läutet, dann ist es meistens der Pöstler oder vielleicht noch der Nachbar, der den Schlüssel vergessen hat. Gestern war es aber der Boschi.
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0: Wir haben euch ja vor ein paar Tagen versprochen, dass wir mit ein bisschen Glück euch den Boschi heimschicken und er für euch ein Konzert spielt. Und gestern war es eben so wie gewesen. Ganz exklusiv hat der Boschi überrascht, Thomas Berger.
2: Ja, und wie hat er überrascht? Zum Beispiel beim Historischen Museum Uri in Altdorf. Dort, wo die grosse Sammlung vom kantonalen Kunst- und Kulturgut ausgestellt ist. Mit seinem neuen Song «Haus bauen» hat er von Anfang an richtig gute Stimmung gemacht. Vor 25 Leuten. Ist das eine Premiere für einen 39-jährigen Schweizer Popsänger? Oder hat der Boschi schon mal in einem Museum ein Konzert gegeben?
3: Nein, da mag ich mich jetzt ehrlich gesagt nicht erinnern. Eben, ich habe schon überall gespielt, Spitäler, auf der Polizeiwache. Also ich habe wirklich schon überall gespielt, an den abgelegensten Orten. Aber jetzt hier in diesem wunderschönen Museum, das wirklich mit ganz viel Liebe gemacht ist, wo man den Stolz gespürt, wo Altdorf hat für das Museum. Das ist etwas ganz Spezielles für mich.
2: Am letzten Freitag ist ein Boschi sein 10. Studioalbum rausgekommen mit dem Namen Bürgin, wie er ja zum Nachnamen heisst. Und geht mit diesen Minikonzerten jetzt eben auf Werbetour. Der Besucher in Altdorf hat das natürlich richtig gut gefallen.
4: Super gewesen.
2: Was denn?
4: Einfach so in diesem kleinen, intimen, schönen Rahmen. Man kann ganz anders an den Text dazu hören und es war einfach schön gewesen.
5: Hey, es ist Boschi pur, oder? Einfach so intim und so nach. Und die Geschichten aus seinem Leben, die aktuell bei ihm anstehen, das war sehr schön gewesen, mal so in einem kleinen Rahmen zu kehren.
2: Ist das, wenn man plötzlich mal live kann sehen, so nah, so zum Anlängen?
5: Angelängt habe ich jetzt nicht. Das dürfen andere. Nein, aber es ist immer schön. Es sind da so viele Musikerinnen und Musiker in diesem Raum. Man schätzt das. Oder ein Gitarrist, den er dabei hat, fantastisch, wenn er das auf seiner Seite anzaubert hat.
2: Und einer ist natürlich ganz besonders stolz drauf, der Gewinner von diesem Minikonzert, der Rolf Giesler Jauch, der Konservator von diesem Historischen Museum.
6: Ja, hätte ich nicht gedacht, dass wir, das ist wirklich eine Überraschung und eine sehr positive Überraschung. Tolle Stimmung, als Mensch das Museum von der anderen Seite sieht. Und nachher natürlich das ganze Ambiente, wo wir da 70 Leute haben in der Annengalerie, die das vielleicht von oben mitverfolgt haben.
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2: Der Boschi, der sogar für seinen Sohn Lennon einen Song komponiert hat, erst vor ein paar Wochen ist er auf die Welt gekommen. Unter den glatten Gästen hat sich auch der Altdorfer Gemeindepräsident Sebastian Züst amüsiert.
7: Wunderschön war. Ich hatte Freude, dass der Rolf Giesler den Fido auf Altdorf gebracht hat. Das ist für uns natürlich super Ortsmarketing. Und was mich beeindruckt hat, er ist wirklich, das sieht man aus der Ferne, ein super Sänger mit einer tollen Stimme. Und so von nahem spürt man das noch anders, finde ich. Also schön ist er da, ja.
2: Und nach gut 20 Minuten ist es dann schon wieder vorbei gewesen mit dem Minikonzert vor etwa 25 Fans, wo er doch Tausende von Besuchern eher gewohnt ist.
3: Oh, also aufgeregt bin ich, ob vor 1000 oder nur vor 25, ich bin immer gleich aufgeregt. Das ist einfach so ein bisschen ein Respekt vor der Bühne, den man muss haben. Und am Schluss sind sie noch aufgestanden und haben mitgesungen. Also von dem her, ich glaube, es sind alle zufrieden, ja.
2: Zum Schluss aber hat ein Song auf gar keinen Fall dürfen fehlen. Bringen heim, vor 20 Jahren der grosse Knaller wurde. Und die Hymne für unsere Fußballnationalmannschaft. Das Minikonzert Altdorf, ja, es war einfach ein voller Erfolg gewesen.
0: Ja, und der Song darf auch jetzt natürlich nicht fehlen, um noch in Erinnerung zu schwelgen. Wie das ausgesehen hat, der Boschi im Museum Altdorf, das könnt ihr anschauen auf der Instagram-Seite von Radio Zentral.

0: gestern noch exklusiv zu Altdorf gespielt, der Boschi. Heute über das Radio für das ganze Zentralland. 9 Minuten vor der halben Nacht. Es staut auf der A2 Richtung Luzern wegen einem Unfall. Zwischenstand Staat und Luzern-Horb. Die rechte Spur ist gesperrt momentan. Ihr rennt etwa eine Viertelstunde länger. Der Unfall der ist im Spiertunnel.
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0: Ja, das Wetter, wie wir es in den letzten Tagen auch schon hatten, ich glaube, heute können wir es endlich mal ein bisschen abkürzen, weil die Frage, die uns interessiert, vor allem ist, haben wir am Abend gute Sicht auf die Sonnenfinsternis im Zentralland, Klaus Marquardt?
2: Ja, das sollten eigentlich die allermeisten haben, kommt gleich darauf an, wo man natürlich ist und mitunter spielt dann auch vielleicht das Gelände nicht mit, weil wenn ein Berg im Weg ist, dann hat man auch Pech gehabt. Also man muss schon schauen, dass man halt möglichst freie Sicht auf den Westhorizont hat. Im Flachland sollte es eigentlich überall gehen, sonst muss man halt ein bisschen auf den Hügel oder halt sich ein bisschen hin und her bewegen, dass das dann auch der Fall ist. Ich denke, derjenige, der es interessiert, hat vielleicht jetzt schon in den letzten Tagen mal ausprobiert, wo da Zune, der hat noch steht zwischen 7:30 und 8:30, ob man das sieht, die größte Verdunkelung, dann eben halt zur Größenordnung 7:45. Und wenn man dann halt die Sonne gesehen hat, dann ist das eben noch heute noch der Fall, dass man das Spektakel dann halt sehen kann. Ansonsten muss man sich halt einfach räumlich ein bisschen bewegen. Wie gesagt, für die allermeisten wird das wettertechnisch kein Problem sein, weil dann hat die Quellwolke, die sie entlang von der Voralpen hat, am Abend wieder zusammenfallen. Weiter dienen in den Alpen, Gotthardregion beispielsweise, oder richtig Berner Oberland, richtig Wallisumi. Da sind Quellwolken ein bisschen grösser und da wird so lokale Regengüsse und Gewitter haben. Dort spielt dann das Ganze halt natürlich vielleicht entsprechend nicht mit. Und wenn es jetzt irgendwo ein Gewitter hat, laufe ich natürlich auch nicht am Abend noch auf den Berg auf.
0: Ja, dann eher meiden. Und sonst auf jeden Fall eben etwas mitnehmen, um dann auch das Spektakel anschauen. So eine Brille für die Sonnenfinsternis. Oder eine Lochkamera kann man ja basteln. Einfach selber sicher nicht reinschauen, weil das ist, glaube ich, recht gefährlich.
2: Ja, oder mehrere Lagen Rettungsdecke aus dem Erste-Hilfe-Kasten, das funktioniert auch. Also man muss einfach wirklich entsprechend stark abdunkeln, Schweißerbrille, wer das eventuell daheim hat. Also man muss sich dann halt entsprechend behelfen und sich dessen bewusst sein, dass man nicht mit dem nackigen Auge da hinschauen sollte. Vielleicht ein bisschen gedämpft das Ganze, weil halt Sonne schon relativ tief steht. Das reduziert das Licht auch und wenn sie dann zu fast 90% abdeckt ist, dann ist das wahrscheinlich ziemlich hoch schon ins Rote hingeschoben. Dann kann man vielleicht einmal mit mehreren Lagen Sonnenbrille auch noch probieren, aber wirklich am sichersten geht man mit der Finsternisbrille definitiv.
0: Sicher für das Spektakel heute am Abend. Und ja, dann weniger spektakulär geht es in den nächsten Tagen weiter mit dem Wetter, weil es bleibt eigentlich etwas Gleiches, wie es war.
2: Es bleibt das Gleiche. Donnerstag, Freitag wölbt sich da ein Hochdruckrücken über uns auf und bringt viel Sonnenschein, blauer Himmel, halt das Copy and Paste, wenn in dem Sommer kannst du also in Dauerschlaufe immer das Gleiche laufen lassen. Es wird noch einmal heißer. 33 bis 34 Grad, dann hat die Höchstwert. Aber das ist dann tatsächlich so, wie es jetzt sich darstellt, das große, grande Finale oder letzte große Feuerwerk vom Hochsommer, weil danach stellt sich das Wetter tendenziell dann langsam ein bisschen um. Also ich will ja jetzt da nicht Angst und Panik verbreiten für alle, wo Sommer mögen. Es wird warm bleiben, aber es wird dann auch nächste Woche einfach ein bisschen unbeständiger, dass dann noch mal Regengüsse und mehr Gewitter mit dabei sind, jeden Tag mal hin und her, nicht Dauerregen. Und Temperaturen orientieren sich dann wahrscheinlich nächste Woche näher so an der 25-Grad-Marke, also von früher wird niemand. Wer jetzt aber wirklich so die derbe Hitze will und ungestörter Sonnenschein, das ist jetzt in den nächsten paar Tagen das Thema, dann könnt ihr das nochmal richtig auskosten. Denkt ihr, Sommer sind diejenigen so oder so, mehr nur auf ihre Kosten kommen.
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2: Mittwochmorgen, es ist 7:30.
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4: Einen guten Morgen wünscht am Mikrofon der Janik Kühn. Die Schweizer Armee soll zusätzlich 500 Millionen Franken für Munition erhalten. Dies beantragt die zuständige Kommission des Nationalrats. Mit dem Geld sollen vor allem die Vorräte für die Luftverteidigung und weitere Waffensysteme aufgestockt werden. Damit soll die Durchhaltefähigkeit der Armee erhöht werden. Über den Kredit entscheidet der Nationalrat in der Herbstsession. Der Luzerner Liftbauer Schindler hat einen Großauftrag in New York an Land gezogen. Schindler darf über 30 Lifte im General Motors Gebäude in Manhattan modernisieren. Der 50-stöckige Wolkenkratzer steht direkt beim weltberühmten Central Park und zählt zu den bekanntesten Adressen New Yorks. Die neuen Aufzüge sollen für mehr Komfort, kürzere Wartezeiten und mehr Sicherheit sorgen. Wie hoch der Auftragswert ist, wurde nicht kommuniziert. Ab heute dürfen in der EU keine fettabweisenden Burgerboxen oder Gepäckpapiere mit bestimmten Schadstoffen mehr auf den Markt gebracht werden. Grund sind neue Grenzwerte für sogenannte PFAS in Lebensmittelverpackungen. Die Stoffe stehen im Verdacht, gesundheitsschädlich zu sein. Verpackungen, die bereits auf Lager sind, dürfen allerdings noch verwendet werden.
2: Es staut auf der A2 Richtung Luzern, Zwischenstand steht Luzern-Horb wegen einem Unfall. Die rechte Spur ist momentan gesperrt. Wir haben etwa 20 Minuten länger. Der Unfall der ist im Spiertunnel. Haufen Sonne haben wir heute den ganzen Tag. Die Temperaturen die gehen auf 32 Grad hoch. Richtung Gotthard kann es mal auch Regen oder Gewitter am Nachmittag. Die Temperaturen die sind jetzt um die 19 Grad. Bis am Samstag bleibt es sonnig und auch heiß. Es geht immer um die 34 Grad den Tag durch. Am Samstag dann ein paar Wolken mehr und teilweise auch Regen oder Gewitter Richtung Alpen.
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4: Zentralschweizer Polizeischule Zitzkirch rüstet sich für die Zukunft. Unter anderem, weil viele Kantone ihre Polizeikurs ausbauen, gibt es auch immer mehr angehende Polizisten. Mit über 370 Polizeischülern in Zitzkirch sind es mehr als doppelt so viele wie noch vor 10 Jahren. Ab dem nächsten Jahr gibt es darum 3 statt nur 2 Lehrgänge, schreibt die Luzerner Zeitung. Außerdem soll die Ausbildung in Zukunft praxisorientierter sein. In der Polizeischule Zitzkirch gehen die Polizeischüler aus 11 Kantonen. Im Kanton Luzern fängt am Montag für 45'000 Primar- und Oberstufenschüler das neue Schuljahr an. Auch der Luzerner Bildungsdirektor Armin Hartmann ist zurück aus der Sommerferien. Er hat pünktlich zum Schulstart gute Nachrichten.
6: Der erste Schultag ist immer ganz ein besonderer Moment. Das kennen wir von uns selber, wo wir noch selber Kinder sind. Aber es ist als Bildungs- und Kulturdirektor auch etwas Besonderes. Wir dürfen sagen, wir stehen gut da. Es ist gerade im Bereich vom Lehrpersonenmangel eine leichte Entspannung feststellbar. Wir haben alle Klassenlehrpensen können besetzen.
4: Es gibt aber auch Herausforderungen im Luzerner Bildungswesen. So steigen fast überall die Kosten, unter anderem bei der Sonderschule. Der Kantonsrat diskutiert im Herbst über die steigenden Kosten in der Bildung. Im Kanton Zug steigt die Waldbrandgefahr auf die höchste Stufe. Von gross auf sehr gross. Das, weil es in der letzten Zeit fast nicht gegegnet hat. Die gleichen Gefahrenstufen gibt es unter anderem schon in den Kantonen Luzern und Uri, nicht aber in den Kantonen Schweiz, Nidwalden und Obwalden. Dazu sagt der Leiter der Abteilung Naturgefahr vom Kanton Zug, Armin Helbling.
7: Es ist eigentlich so, dass wir zum Beispiel allein in der Zentralschweiz drei Gebiete unterscheiden können. Uri, die einen Föhneinfluss hat. Wind ist etwas am schlimmsten im Wald, wenn es Waldbrandgefahr ist. Dann haben wir die Voralpen, die in der Regel Regen haben. Eben, wir haben in der Regel Regen im Kanton Zug. Jetzt sind wir eben einmal ziemlich verschont geblieben. Und dann haben wir das Mittelland, das wieder andere Verhältnisse hat. Und dann bei Gewitter sind natürlich jetzt die lokalen Ereignisse, die entscheidend sind. Und jetzt hat eben Schweiz hat jetzt halt Gewitter bekommen, einfach andere Kantone, wir nicht. Darum ist sie bei uns höher.
4: Der Kanton Zug ruft die Leute auch dazu auf, dass sie Wasser sparen sollen. Man soll unter anderem weniger lang duschen und Hände waschen. Und man soll zum Beispiel auch sein Auto nicht waschen. Und zu Bar geht es mit der Neuplanung vom Sportareal Lättich weiter. Das Gebiet Lättich soll zu einer Sportalmende ausgebaut werden. Auch verschiedene Sportvereine und die Leute aus der Region können mitreden. Parallel zu der sogenannten Gesamtschau Lättich soll unter anderem auch das Hallenbad saniert werden. Die Kooperation Bar Dorfschaft beim Grossprojekt Gesamtschau Lättich mit der Gemeinde zusammen. An der Gemeindeversammlung Ende letzten Jahr ist für das Projekt ein Kredit von 300'000 Franken gesprochen worden. Das Geld geht jetzt in die ersten Schritte der Planung. Die Planung des neuen Sportareals soll in gut 1,5 Jahren fertig sein.
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0: Coldplay, James Harvest, begleitet uns heute Mittwochmorgen. Schön, sind ihr mit uns mit dabei. Jetzt sind gerade 7:45.
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0: Und mit dabei auch Andrea Weiss mit der aktuellen Meldung aus dem Sport.
2: Und da starten wir mit Leichtathletik. Der Simon Ehammer sorgt an der EM in Birmingham für die erste Schweizer Medaille. Der Appenzeller holt im Weitsprung Silber. Gegenüber SRF freut sich der Simon Ehammer über die Medaille.
3: Ich glaube, über Medaillen darf man, muss man sich immer freuen. Und ich glaube auch mit den Umständen, mit der Vorbereitung, die anders war, als man sich vielleicht auch erhofft hat, ist sicher ein sehr, sehr grosser Erfolg.
2: Bei der Vorbereitung hat Simon Ehammer nur mit einer Oberschenkelverletzung zu kämpfen gehabt. Gold gewonnen hat der Griech Miltiadis Tentoglu. Knapp an einer Medaille vorbeigelaufen ist die Hürdensprinterin Titoshi Kambunchi. Die Bernerin wird über 100 Meter Hürde Vierte. Auf die Bronzemedaille haben nur 200stel gefehlt. Nach dem Finale sind die Gefühle bei der Titoshi Kambunchi gemischt gewesen.
4: Natürlich bin ich mega enttäuscht, dass es der 4. Platz ist. Ich denke, ich hätte wirklich allgemein von dieser Saison mehr erwartet und ich habe wirklich gehofft, dass das besser laufen kann. Und gleichzeitig, ich weiss, was die letzten 6 Wochen alles war. Und jetzt mit dieser Verletzung, die ich hatte, wirklich vor 6 Wochen, kann ich nur sagen, hey, ich habe mich wieder an die europäische Spitze vorgekämpft. Aber klar ist mir enttäuscht, dass es wie nicht bis ganz vorne gelangt hat.
2: Die zweite Schweizerin Larissa Perdeni ist schon im Halbfinale ausgeschieden. Zum Fußball, der FC Luzern verstärkt seine Offensive mit dem 19-jährigen Favorti Bungeli aus der Demokratischen Republik Kongo. Er kommt für eine Saison leihweise vom kongolesischen Spitzenklub TP Mazembe. Nachher hat der FC Luzern eine Kaufoption. In der letzten Saison hat der Nachwuchs-Nazi-Spieler in der Meisterschaft 17 Goal geschossen. Tennis, Belinda Bencic gibt beim WTA-Turnier zu Toronto Forfait. Die Ostschweizerin verzichtet wegen Hüftproblemen auf das Viertelfinal gegen die US-Amerikanerin Coco Gauff. Zum Schwimmen, grosse Enttäuschung für den neuen Ponti an der EM zu Paris. Der Tessiner verpasst über 50 Meter Delfin im Final deutlich eine Medaille. Beim Eintauchen ist dem neuen Ponti die Schwimmbrille weggerutscht. Schliesslich wird er nur 8. und damit Letzte. Im Halbfinale ist der neue Ponti noch fast 4 Zehntel schneller geschwommen. Die Zeit hätte im Final für den 2. Platz gelangt. Velofahrer Stefan Bissegger muss eine Zwangspause machen. Er hat sich letzte Woche bei der Polen-Rundfahrt das Schambein gebrochen, schreibt der 27-jährige Thurgauer auf Instagram. In der 5. Etappe ist er an einer Werbefahne hängen geblieben und umgekehrt. Wie lange das er pausieren muss und ob es für die WM zu Montreal im September langt, ist noch nicht klar. Und noch zum Eishockey. Ambri steht mitten in der Vorbereitung auf die neue National League-Saison. Die geht dann Mitte nächsten Monat los. Im Moment ist das Eistraining bei den Leventiner im Fokus. Vor allem auch mit Blick auf das Vorbereitungsspiel. Der Ambri-Verteidiger Luc Bachmann sagt, was im Training im Vordergrund steht.
5: In den ersten paar Training geht es sicher ein bisschen um die Grundlage und einfach sich wieder ein bisschen daran gewöhnen. Aber nachher geht es eigentlich schon vom ersten Training an wieder voll ums Ganze. Also es gibt eigentlich grosse Battles, es wird gekämpft und gefightet, wie es eigentlich nachher das Spiel ist. Das ist cool.
2: Aber auch Teambildung sei ein wichtiger Punkt, sagt der Ambri-Stürmer Daniele Grassi.
6: Einer ist draußen, gut zusammen, gehen wir ab und zu zusammen grillieren oder Teambuilding machen. Und andere Sachen, die sehr wichtig ist im Teambuilding, ist die Ehrlichkeit oder auch die Sachen, die nicht gehen, können sagen.
2: Zum Saisonziel der Leventiner meint der Ambri-Stürmer Tim Muckli.
7: Ja, Playoff wäre sicher mal schön und ich glaube, wir sind auf einem guten Weg. Der Coaching-Staff macht da sehr einen guten Job. Es wird hart trainiert, aber genau das ist das, was wir brauchen, dann, um diese Ziele zu erreichen.
2: Für das sage ich es aber auch wichtig, dass es keine Unruhe rund um den Club gibt. Ein Führungsknatsch mit mehreren Abgängen wie letzte Saison brauche ich es nicht, findet der Lars Weibel.
8: Ich habe sie auch nur aus den Medien mitverfolgt und das hat mir sehr leid für Ambri, für den Club und das Umfeld. Nein, ich glaube, es ist ganz wichtig, dass Ruhe einkehrt, auch von oben und im Umfeld, weil wir müssen uns können auf den Sport fokussieren.
2: Los geht die neue National League-Saison für Ambri Piotta am Dienstag, 15. September, mit einem Auswärtsspiel gegen Aschwa.
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0: Ich Ich finde es irgendwie immer noch ärgerlich. 200. Und die Tasche Kambunschi hat es an der Leichtathletik EM für eine Bronzemedaille gelangt. 200, das ist eigentlich nichts. Also wirklich nichts. Lass mal. So würde der nächste Song tönen, wenn man einfach 200 lang würde anspielen. Können wir es eigentlich haben? Nein. Sind wir froh. Gibt es nicht in voller Länge. Taylor Dane, Tell It to My Heart.

Schönen Mittwochmorgen mit der Radio Zentral im Ohr. 9 Minuten, dann ist es 8 Uhr. Auf der A2 Richtung Luzern. Da braucht ihr heute Morgen Geduld. Es hat geklopft zwischen Standstaat und Luzern-Horb. Etwa eine halbe Stunde länger haben wir auf dem Abschnitt. Die rechte Spur ist gesperrt. Der Unfall, der ist im Spiertunnel. Seid vorsichtig und eine gute Weiterfahrt.

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2: Guten Morgen, jetzt ist es 8 Uhr. Wir haben aktuell 90 Grad Zürich und auch 90 Grad messen wir zusammen da.
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4: In der Schweiz kommt jedes dritte Kind per Kaiserschnitt auf die Welt. Tomei soll zusätzliches Geld für Munition bekommen und im Wallis ist offenbar ein Gletscher verschwunden. Einen guten Morgen wünscht am Mikrofon der Janik Köhn. In der Schweiz kommt jedes dritte Kind per Kaiserschnitt zur Welt. Dies zeigt eine Auswertung des Schweizer Gesundheitsobservatoriums. Regional gibt es allerdings große Unterschiede. Am häufigsten wird in den Kantonen Zug, Zürich und Schaffhausen per Kaiserschnitt entbunden. Die Gründe dafür sind vielfältig. Eine wichtige Rolle spielt, ob die Mutter bereits einen Kaiserschnitt hatte. Besonders deutlich zeigt sich dieser Zusammenhang bei Frauen ab 40 Jahren. Auch die medizinische Situation rund um die Geburt kann entscheidend sein. Die Schweizer Armee soll zusätzlich eine 500 Millionen Franken für Munition erhalten. Dies beantragt die zuständige Kommission des Nationalrats. Damit sollen vor allem die Vorräte für die Luftverteidigung und weitere Waffensysteme ausgebaut werden. Ziel ist es, die Durchhaltefähigkeit der Armee zu stärken. Über den Betrag entscheidet der Nationalrat in der Herbstsession. Der Luzerner Liftbauer Schindler hat einen Großauftrag in New York an Land gezogen. Schindler darf über 30 Lifte im General Motors Gebäude in Manhattan modernisieren. Der 50-stöckige Wolkenkratzer steht direkt beim weltberühmten Central Park und zählt zu den bekanntesten Adressen New Yorks. Die neuen Aufzüge sollen für mehr Komfort, kürzere Wartezeiten und mehr Sicherheit sorgen. Wie hoch der Auftragswert ist, wurde nicht kommuniziert. Der Bellatolla-Gletscher in Wallis ist offenbar verschwunden. Laut der Zeitung Le Nouvelliste sind auf über 3000 Metern Höhe nur noch einige Schneefelder zu sehen. Der kleine Gletscher gehörte zu den 6 Schweizer Gletschern, die besonders vom Verschwinden

0: Außenkorrespondent Niklas Treppner berichtet aus Brüssel.
1: Ob Coffee-to-go-Becher oder Pizzakarton, für neue Lebensmittelverpackungen aus Pappe oder Papier gelten ab sofort strengere Grenzwerte bei sogenannten Ewigkeitschemikalien, etwa PFAS. Die sollen zum Beispiel Fett und Wasser abweisen, sind zum Teil aber gesundheitsschädlich. Ab 2030 sollen Verpackungen dann grundsätzlich nicht mehr größer sein als nötig. Pakete dürfen dann viel weniger Luft- und Füllmaterial enthalten.
0: Und auf den Balearen herrscht Ausnahmezustand. Für die Sonnenfinsternis heute Abend werden Hunderttausende Menschen auf Menorca, Ibiza oder Mallorca erwartet. Auf Mallorca beispielsweise treten zahlreiche Beschränkungen in Kraft, berichtet Bea Eschenbach aus Palma.
2: Schon seit über einem Jahr hat die Balearenregierung mit den Gemeinden an einem Sicherheitskonzept für den Tag der Sonnenfinsternis gearbeitet. Zum einen, um ein Verkehrschaos zu vermeiden, und zum anderen ist die Waldbrandgefahr jetzt gerade im Sommer auf Mallorca natürlich extrem hoch. Und je mehr Menschen sich in der Natur versammeln, desto größer ist da dann auch das Risiko. Deshalb gibt's an dem Tag viele Straßensperrungen und auch ordentlich Sicherheitsmaßnahmen.
0: Auch in der Schweiz wird es möglich sein, die Sonnenfinsternis am Abend zu beobachten.
3: 4:08 ist es. Es staut auf der A2 Richtung Luzern, zwischen Standstadt und Luzern-Horb. Da klopft heute Morgen ein Unfall. Wir haben etwa eine halbe Stunde länger auf dem Abschnitt. Die rechte Spur ist blockiert. Der Unfall, der ist im Spiertunnel. Die Aussichten gibt es mit dem Klaus Marquardt aus dem Zentralwetterstudio.
4: Und der heutige Mittwoch bringt viel Sonnenschein und blauer Himmel. Über den Berg bilden sich zum allergrößten Teil nur harmlose Quellwolken, die sich am Abend wieder auflösen. Einzig in der Gotthardregion sind dann später am Nachmittag und am Abend ein paar lokale Regengüsse oder Gewitter mit dabei. Die Temperaturen erreichen nach einer milden Nacht am Nachmittag Höchstwert um 32 Grad. Auf 2000 Meter sind es etwa 20 Grad. Die 0-Grad-Grenze steigt auf 4400 Meter. Im Flachland bläst dazu eine schwache bis mäßige Brise. Auf den höheren Bergen ist der Wind meistens nur schwach und kommt aus unterschiedlichen Richtungen. Am Donnerstag und Freitag geht es mit strahlendem Sonnenschein weiter und es wird sogar noch ein bisschen heißer. Die Höchstwerte liegen dann im Bereich von 33 bis 34 Grad. Am Samstag ist es nochmal recht sonnig und sehr heiß. Allerdings steigt dann auf den Abend die Regenguss- und Gewitterneigung sukzessive an.
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3: Ich hoffe, ihr könnt euch noch so eine Sonnenfinsternisbrille schnappen für das Spektakel heute Abend. Sonnenfinsternis auch bei uns in der Schweiz, wo sich der Mond fast komplett vor die Sonne schiebt. Wo ist da der beste Ort, um heute Abend im Himmel zu schauen? Was ist wichtig zum Beachten? Das hören wir alles heute in gut 6 Minuten. Wir reisen miteinander ins Entlebuch zu den Sternwarten. Er erzählt uns dann dort, wo dann heute der beste Platz ist. Mein Name ist Dani Küng, ich wünsche einen guten Morgen.

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0: Schweizer Musik vom Luca Henni. Sie geht mir auf Zentrale, 13 Minuten nach der Nacht.
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0: Etwa 2 bis 3 Mal pro Jahr können wir irgendwo auf der Welt eine totale Sonnenfinsternis beobachten. Heute Abend, da bereicht es wieder mal ein paar Länder in Europa. Und wir in der Schweiz kommen auch eine grosse Portion von diesem Spektakel ab. Eine seltene grosse Portion sogar. Die Sternwarte Oberberg, die Schöpfen im Entlebuch, die hat extra für heute ein spezielles Sonnenteleskop ausgelehnt und macht mit dem einen Ausflug in die Höhe. Und dort ist jetzt der Christian Stempfli. Guten Morgen.
2: Ja, guten Morgen aus dem Entlebuch. Wir sind an einem besonderen Ort mit einer riesen Aussicht. Ich würde sagen, der Paul Erler, Betriebsleiter von der Sternwarte Oberberg, erklärt uns ganz schnell hier den schönen Fleck.
3: Hallo Christian. Ja, wir sind hier auf dem Heiligen Kreuz bei der Wallfahrtskirche und haben einen schönen Ausblick, vor allem auch in die Richtung, wo die Sonnenfinsternis wird passieren.
2: West, Nordwest, ist das richtig?
3: Das ist richtig, ja. Die Sonne wird dort gegen Abend verfeistern. 1925 fängt das an und etwa um 10 ab 8 ist das Maximum, haben wir über 90%ige Bedeckung und dann wird dort der Sonnenuntergang kommen und der Schluss von der Finsternis sehen wir dann nicht mehr.
2: Jetzt stehen wir hier, Mutterseelen alleine, gerade vor der Wallfahrtskirche. Wir sehen auch über zu eurer Sternwarte auf der anderen Seite. Heute Abend wirst du dann aber nicht alleine die Sonnenfinsternis anschauen.
3: Nein, wir haben hier eine öffentliche Führung geplant, wo jeder kommen kann. Ab der 7. sind wir hier parat mit einem Sonnenteleskop. Und wir machen auch eine Live-Aufnahme, die man auf einem Fernseher anschauen kann. Und haben Finsternisbrillen vor Ort, die man einander ausleihen kann, damit wir die Sonnenfinsternis beobachten können.
2: Das ist in dem Fall ein guter Fleck, wo es möglich ist. Ich habe schon gelesen, es gibt, glaube ich, Sonderfahrten auf die Stanzer Horn rauf oder auf andere Berge. Wichtig ist einfach, dass freie Sicht ist in die richtige Richtung.
3: Das ist so. Und darum sind wir hier auf dem Heiligen Kreuz. Das ist unsere erste externe Führung, die wir hier haben. Weil von unserer Sternwarte ist der Hogger, der hinter ihnen ist, im Weg, dass man das beobachten könnte.
2: Und so geht es vielen. Zum Beispiel in der Stadt, zu Luzern, überkommen sie nicht so viel mit über oder auch in anderen Gegenden. Wie viel Prozent ist möglich hier oben?
3: Also von der Bedeckung 92% ist geschrieben, ja.
2: Es ist nicht ganz, aber doch eine grosse oder die grösste Bedeckung, die wir in den letzten, jetzt muss ich rechnen, 27 Jahren können beobachten
3: konnten. Jawohl, 1999 war noch eine grössere. Die war nördlich von der Schweiz maximal. Und die nächste grössere oder gleich grosse wird es erst im 2081 geben.
2: Aber jetzt müssten wir zu Island oder zu Grönland oder zu Spanien, zu Mallorca sein zum Beispiel. Dort gibt es das totale Spektakel.
3: Genau, es wird dort eine totale Bedeckung geben. Ganz kurz bevor es die Bedeckung ist, wird es so wie ein Lichtblitz auf der Seite der Sonne geben, wenn die letzten Sonnenstrahlen gerade noch kommen. Und kurz darauf ab, nach glaube ich 2 Minuten, wird das auf dieser Seite gleich passieren. Das wäre vielleicht auch schön zu sehen, aber man kann ja nicht alles haben.
2: Wir erleben das daheim in der Region. Paul, wie wird sich das abspielen? Heute Abend, 7:30, was wird man sehen da vom Heiligen Kreuz aus?
3: Also man wird sehen, wie sich langsam der Mond vor die Sonne schieben, von unten rechts gegen oben links, geht der Mond vor der Sonne durch und wird kurz bevor der Sonnenuntergang ist, das Maximum erreichen. Aber es ist ganz eine gemütliche Sache, das geht über eine Stunde, bis das so weit ist, oder anderthalb Stunden.
2: Farblich passiert etwas?
3: Ich hoffe, dass wir eine Dämmerung spüren, die wegen der Sonnenfinsternis ist und dass die auch wieder aufhört, bevor die offizielle Dämmerung kommt, wo die Sonne untergegangen ist.
2: Feister wird es jede Nacht, ganz normal, aber eine Sonnenfinsternis vor dem Sonnenuntergang ist etwas ganz Einzigartiges. Merken das zum Beispiel auch Tiere?
3: Es wird gesagt, dass Tiere auf das reagieren. Zum Beispiel, dass Vögel hören pfeifen oder dass sich Kleintiere in den Stall legen, die Hühner gehen in den Stall rein. So Sachen werden passieren, hoffe ich.
2: Was passiert mit uns, die das beobachten? Also jetzt halt nur in Anführungszeichen eine partielle Sonnenfinsternis. Aber was sind da für Gefühle um, wenn so etwas Außergewöhnliches passiert?
3: Also ich freue mich darauf, dass man kann sehen, wie die Himmelsmechanik funktioniert, wie eine Sonnenfinsternis passiert. Und weil das nicht so häufig ist, ist das ein Erlebnis, das ich geniesse.
2: In den antiken Kulturen haben sie zum Teil Angst gehabt, haben höhere Mächte am Werk gesehen, die die Sonne verdunkelt haben. Haben sie probiert, mit Trommeln zu verscheuchen, zum Beispiel, glaube ich, im alten China. Oder von Afrika habe ich gelesen, dass es als Symbol angeschaut wird für unsere Konflikte hier auf der Erde, dass das jetzt auf die Sonne abfärben. Jetzt in der modernen Zeit kursieren noch Gerüchte, es gäbe eine spezielle Strahlung. Man sollte sich deren nicht aussetzen.
3: Das habe ich jetzt noch nie gelesen in den Fachzeitschriften und es war in den astronomischen Kreisen jetzt da auch nicht unbedingt davon gedreht gewesen. Der Mond verdeckt ja kurz im Moment die Strahlung, die von der Sonne auskommt. Also da ist auch im Moment ein bisschen weniger Strahlung rum.
2: Aber man darf trotzdem nicht reinschauen.
3: Das ist so. Es ist gefährlich, wenn man ungeschützt in die Sonne schaut. Darum haben wir ja da ein Sonnenteleskop, das extra gebaut worden ist, dass man die Sonne beobachten kann. Und wir haben Finsternisbrillen, die wir da ausleihen und untereinander auch verteilen, dass man das beobachten kann. Auch mit denen sollte man nicht zu lange in die Sonne schauen.
2: Warum soll man nicht direkt reinschauen?
3: Ja, das tut einfach Netzhaut beeinträchtigen und kann zu Erblindung führen. Vor allem, wenn man mit einem optischen Gerät, also Teleskop, Feldstecher, Opergucker und so weiter, in die Sonne schaut, ist das Auge sofort kaputt. Das ist irreversibel. Ja. Hat eine Chance pro Auge.
2: Paul Erler, ich könnte mir vorstellen, dein Tag könnte sehr lang werden. Bleibt ihr gerade nach der Sonnenfinsternis, um noch den Sternschnuppenregen anzuschauen? Tönt ihr etwa da auf der Wiese übernachten?
3: Nein, wir dürfen nicht übernachten. Wir müssen ja unsere Gerätschaften wieder abbauen. Aber bis es richtig dunkel ist und man eben das nächste Highlight sieht, das alle Jahre stattfindet, immer um 12-13 Augusten herum, der Perseidenstrom. Es gibt bis 100 Sternschnuppen pro Stunde. Und jetzt ist natürlich optimal, weil Neumond ist, dass wir kein Mondlicht haben. Und dann wird man etwa, ich denke, ab den Zähnen, wenn man richtig Norden, Nordosten schaut, Sternschnuppen sehen, die ungefähr von dieser Richtung kommen, vom Sternbild Perseus, darum heissen die Perseiden. Ja, da muss man einfach ganz schnell sein, für etwas zu wünschen, weil die nur ganz kurz aufleuchten.
2: Ein spektakulärer Tag hat angefangen, der 12. August. Paul Erler, wünsche ganz schöne Sternstunde. Merci vielmals.
3: Danke auch, Christian, und wünsche allen eine schöne Sonnenfinsternis.
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0: 20:08 und da braucht ihr Geduld auf der A2 Richtung Luzern zwischen Stannstadt und Luzern-Horb. Wegen einem Unfall hat heute Morgen dort geklopft. Die rechte Spur ist gesperrt momentan, rennt etwa eine halbe Stunde länger. Und dann hast du auch auf der A8 Richtung Hergiswil zwischen Hergiswil und Lopper. Auch dort braucht es Geduld. Gute Fahrt euch. Kommen wir gut durch den Mittwochmorgen.

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2: Mittwochmorgen, 8:30 ist es.
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3: Einen guten Morgen wünscht am Mikrofon der Janik Köhn. Die Parteien streiten über den Umgang mit dem neuen Vertragspaket mit der EU. Die zuständige Ständeratskommission will den zusätzlichen Kündigungsschutz für Personalvertretungen streichen. SPK-Präsident Cedric Wermuth kritisiert den Entscheid scharf. Die FDP unterstützt ihn und bezeichnet die Forderung der Gewerkschaften als haltlos. Grundsätzlich steht die FDP aber hinter den Verträgen mit der EU. Die SVP lehnt das gesamte Vertragspaket weiterhin ab. Den Entscheid der Kommission begrüßt sie hingegen. Der Luzerner Liftbauer Schindler hat einen Großauftrag in New York an Land gezogen. Schindler darf über 30 Lifte im General Motors Gebäude in Manhattan modernisieren. Der 50-stöckige Wolkenkratzer steht direkt beim weltberühmten Central Park und zählt zu den bekanntesten Adressen New Yorks. Die neuen Aufzüge sollen für mehr Komfort, kürzere Wartezeiten und mehr Sicherheit sorgen. Wie hoch der Auftragswert ist, wurde nicht kommuniziert. US-Präsident Donald Trump ist nach dem NATO-Gipfel in der Türkei mit einem Täuschungsmanöver ausgeflogen worden. Wegen einer mutmaßlichen Bedrohung durch den Iran wechselte er verdeckt in einem Catering-Container in ein kleineres Flugzeug. Seine gewohnte Maschine flog derweil mit Regierungsmitarbeitenden und Medienschaffenden zur Ablenkung ab. Mehrere Medien hatten zuerst über die Aktion berichtet, nun bestätigte Trump das Manöver von Medienschaffenden selbst.
4: Er staut auf der A2 Richtung Luzern. Zwischenstand Stadt und Luzern-Horb hat heute Morgen einen Unfall auf dieser Strecke. Jetzt ist ein bisschen weniger geworden, der Stau, und etwa 20 Minuten Geduld brauchen wir auf dem Abschnitt. Und auf der A8 da stockt es zwischen Hergiswil und der Verzweigung Lopper. Haufen Sonne haben wir heute den ganzen Tag. Die Temperaturen gehen auf 32 Grad hoch heute, Richtung Gotthard. Da kann es am Nachmittag auch mal regnen oder gewittern. Sonst bleibt es trocken und am Abend auch die Sicht frei, denn für die Sonnenfinsternis ab 7:30. Jetzt am Morgen Temperaturen um die 21 Grad. Bis am Samstag bleibt es sonnig und heiß, immer um die 34 Grad den Tag durch. Am Samstag gibt es ein paar Wolken mehr und teilweise auch Regen oder Gewitter Richtung Alpen.
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3: Die Zentralschweizer Polizeischule Zitzkirch rüstet sich für die Zukunft. Unter anderem, weil viele Kantone ihre Polizeikorps ausbauen, gibt es immer mehr angehende Polizisten. Mit über 370 Polizeischülern Zitzkirch sind es mehr als doppelt so viele wie noch vor 10 Jahren. Ab dem nächsten Jahr gibt es darum 3 statt nur 2 Lehrgänge, schreibt die Luzerner Zeitung. Außerdem soll die Ausbildung in Zukunft praxisorientierter sein. In der Polizeischule Zitzkirch gehen die Polizeischüler aus 11 Kantonen. Für 45'000 Primar- und Oberstufenschüler im Kanton Luzern fängt das neue Schuljahr an. Und es gibt pünktlich zum Schulstart gute Nachrichten. Alle Lehrerstellen an der Volksschule sind besetzt. Allerdings steigen fast überall die Kosten, unter anderem bei der Sonderschule. Der Luzerner Bildungsdirektor Armin Hartmann erklärt, warum.
5: Der Kanton Luzern ist attraktiv als Wohnkanton und das führt natürlich auch zu einem Wachstum der Lernenden in der Volksschule, aber auch an den Gymnasien. Das ist die Strategie des Kantons Luzern, dass man attraktiv sein will, dass man die Zuzüge generieren will. Dann muss man auch bereit sein, die entsprechenden Kosten zu tragen.
3: Zu den steigenden Kosten im Bildungswesen diskutiert der Luzerner Kantonsrat im Herbst. Im Kanton Zug steigt die Waldbrandgefahr auf die höchste Stufe. Von gross auf sehr gross. Das, weil es in der letzten Zeit fast nicht geregnet hat. Die gleiche Gefahrenstufe gibt es unter anderem schon in den Kantonen Luzern, Uri, Glaris und Zürich. Der Leiter von der Abteilung Naturgefahren vom Kanton Zug, der Armin Helbling, sagt, was jetzt gilt.
6: Das Wichtigste, man muss beachten, dass jetzt eigentlich im ganzen Kantonsgebiet ein Feuerverbot ist. Das heisst, man darf wirklich nur noch mit Gas- und Elektrogrill führen. Es gibt keine offene Feuer mehr im ganzen Kantonsgebiet. Das vorhin im Wald gegolten hat, gilt jetzt im ganzen Kantonsgebiet.
3: Der Kanton Zug ruft die Leute auch dazu auf, dass sie Wasser sparen sollen. Man soll unter anderem weniger lang duschen und Hände waschen. Und man soll zum Beispiel auch sein Auto nicht waschen. Und im TCSV-Zentrum Zemme gibt es jetzt eine neue Prüfstrecke für TÜVs. Dort macht die MFK in Zukunft praktische TÜV-Prüfungen, schreibt der Kanton Luzern. Die Hälfte der etwa 1'500 Prüfungen pro Jahr soll dort stattfinden. Bis jetzt sind die Zusammenbrücke in der Sprengung gemacht worden. Die andere Hälfte der TÜV-Prüfungen ist wie bis jetzt zu sehen. Geprüft werden jeweils unter anderem Slalomfahren oder auch eine Vollbremsung.
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Trocker, die können manchmal auch ganz ruhig, so wie Foreigner. Auf Radio Zentral am Mittwochmorgen, 13 Minuten an, dann ist es 9 Uhr. Ein bisschen ruhiger ist es geworden auf der Strasse, auf der A2 Richtung Luzern. Da braucht ihr noch ein bisschen Geduld zwischen der Verzweigung Lopper und Luzern-Horb. Da geht etwa 10 Minuten länger noch auf dem Abschnitt wegen dem Unfall von heute Morgen. Und auf der A8, da staut es noch zwischen Hergiswil und der Verzweigung Lopper. Gute Fahrt wünsche ich, liebe Grüße zu euch ins Auto.

Morgen auf Radio Zentral, 5 Minuten noch, dann ist es 9 Uhr und heute ist ein Tag, wo sich einfach anfühlt, wie einfach Zeit absitzen, bis dann am Abend das grosse Spektakel losgeht, wo wir alle darauf warten. Sonnenfinsternis ab 7:30 können wir es dann parat machen und richtig Himmel schauen. Natürlich mit der Sonnenbrille, versteht sich klar. David Bowie begleitet uns weiter, Let's Dance. Ein bisschen den Takt erhöhen für den Mittwochmorgen. Ich gehe einen Kaffee trinken mit Arbeitsgespönchen und nachher dann ab und arbeiten, damit ihr dann rechtzeitig Feierabend machen könnt.

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0: Mittwochmorgen, wir haben 9 Uhr mit 20 Grad Zarnen und auch 20 Grad sind es Mittlerdi.
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2: Die Parteien streiten über den Umgang mit dem neuen EU-Vertragspaket. Die Schweiz unterstützt Kolumbien nach dem schweren Erdbeben finanziell. Und in der Schweiz kommt jedes dritte Kind per Kaiserschnitt auf die Welt. Einen guten Morgen wünscht am Mikrofon der Janik Höhn. Die Parteien streiten über den Umgang mit dem neuen Vertragspaket mit der EU. Die zuständige Ständeratskommission will den zusätzlichen Kündigungsschutz für Personalvertretungen streichen. SP-Co-Präsident Cedric Wermuth kritisiert den Entscheid scharf. Die FDP unterstützt ihn und bezeichnet die Forderung der Gewerkschaften als haltlos. Grundsätzlich steht die FDP aber hinter den Verträgen mit der EU. Die SVP lehnt das gesamte Vertragspaket weiterhin ab. Den Entscheid der Kommission begrüßt sie hingegen. Die Schweiz hilft Kolumbien nach dem schweren Erdbeben mit 1 Million Franken. Das Geld ist für Lebensmittel, Notunterkünfte und sauberes Wasser bestimmt. Die Schweiz schickt keine Rettungshunde nach Kolumbien. Stattdessen unterstützt sie Helfer vor Ort, sagt der Schweizer Vizebotschafter gegenüber Radio SRF. Das Erdbeben der Stärke 7,4 hat mindestens 180 Menschen das Leben gekostet und mehr als 2.500 Menschen verletzt. Schweizer sind laut dem EDA bisher nicht unter den Opfern. In der Schweiz kommt jedes dritte Kind per Kaiserschnitt zur Welt. Dies zeigt eine Auswertung des Schweizer Gesundheitsobservatoriums. Regional gibt es allerdings große Unterschiede. Am häufigsten wird in den Kantonen Zug, Zürich und Schaffhausen per Kaiserschnitt entbunden. Die Gründe dafür sind vielfältig. Eine wichtige Rolle spielt, ob die Mutter bereits einen Kaiserschnitt hatte. Besonders deutlich zeigt sich dieser Zusammenhang bei Frauen ab 40 Jahren. Auch die medizinische Situation rund um die Geburt kann entscheidend sein. Das Bundesgericht beschäftigt sich heute mit dem neuen Polizeigesetz des Kantons Bern. Dagegen haben Juristen und linke Organisationen Beschwerde eingereicht. Sie stören sich unter anderem daran, dass die Polizei Autokennzeichen automatisch erfassen und die Daten bis zu 60 Tage speichern darf. Auch die Regeln für Körperkameras und Videoüberwachung sind umstritten. Das Gesetz ist seit August 2024 in Kraft. Nun entscheidet das Bundesgericht über die Beschwerde. Und außerdem ist die Schweizer Tennislegende Roger Federer laut dem US-Wirtschaftsmagazin Forbes vorerst kein Milliardär mehr. Grund dafür ist der starke Kurssturz der Schweizer Sportmarke On. Die Aktie verlor gestern zeitweise fast 20%. Roger Federers Vermögen wird deshalb aktuell auf rund 949 Millionen

0: 0707. Es gibt stockenden Verkehr noch auf der A8 Richtung Lopper, und zwar ab Herkiswil. Haufen Sonne heute den ganzen Tag mit Temperaturen um die 32 Grad. Richtung Gotthard und Bergen, da kann es am Nachmittag mal regnen oder auch gewittern. Sonst bleibt es trocken und am Abend auch freie Sicht für die Sonnenfinsternis. Jetzt am Morgen, da haben wir um die 22 Grad. Bis am Samstag bleibt es sonnig und heiß, immer um die 34 Grad den Tag durch. Samstag gibt es ein paar Wolken mehr, teilweise auch mit Regen oder Gewitter Richtung Alpen.
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0: Und wenn ich uns jemanden anschreien darf an einem Mittwochmorgen nach der 9, dann ist es der John Bon Jovi. Die volle Training gibt es von ihm in dieser Stunde. Und auch bei ihm tönt es, als ob er schon genug gestrohen hat in seinem Leben. Darum auch die Rübiser Stimme, der Rod Stewart, Baby Jane mit dabei. Und der Abstecher zu einem grossen Country-Hit von Alan Jackson, Gone Country. Bei uns im breitesten Musikmix an dem Mittwochmorgen. Schön sind wir mit dabei, der Danny King am Mikrofon.

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0: Ich hoffe, ihr habt jetzt in den letzten 4 Minuten nicht die ganze Zeit an den letzten Streit mit eurem Schatz zu Hause müssen denken, wo dann so Sprüche gefallen sind wie «Er ist eben typisch Mann, wenn er rein ist». Tina Turner haben wir gehört auf Radio Zentral mit ihrer Interpretation von eben «typical male». Typisch Mann wäre zum Beispiel auch, wenn wir heute Abend bei der Sonnenfinsternis so Sätze gehört wie «Naja, ich kann auch ohne Brille reinschauen, das macht meine Augen gar nichts». Ja, keine gute Idee. Wenn sich da der Mond vor die Sonne schiebt heute Abend, dann unbedingt nicht ungeschützt in den Himmel schauen, sagt auch der Paul Erler von der Sternwarte im Entli-Buch.
1: Es ist gefährlich, wenn man ungeschützt in die Sonne schaut. Darum haben wir ja da ein Sonnenteleskop, das extra gebaut worden ist, dass man die Sonne beobachten kann. Und wir haben Finsternisbrillen, die wir da ausleihen und untereinander auch verteilen, dass man das beobachten kann. Auch mit denen sollte man nicht zu lange in die Sonne schauen.
2: Warum soll man nicht direkt reinschauen?
1: Ja, das tut einfach nicht die Haut beeinträchtigen und kann zur Erblindung führen. Vor allem, wenn man mit einem optischen Gerät, also Teleskop, Feldstecher, Opergucker usw. so in die Sonne schaut, ist das Auge sofort kaputt.
0: Die partielle Sonnenfinsternis, ein riesiges Spektakel, das es zuletzt so im 99 in der Schweiz. Ab 7:30 müsst ihr parat sein und dann Richtung Nordwesten schauen. 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

Schön rockig angehaucht, der Klassiker von Starship, Nothing Gonna Stop Us Now, auf Radio Zentral. Ist im 1987 von den USA bis zu uns übergeschifft, der Song. Apropos USA, dort ist er ein riesiger Superstar, der Alan Jackson. Country-Musiker aus Georgia hat, Achtung, 26 Nummer 1 Hits geschrieben, 20 Mal für den Grammy nominiert. Unglaublich. Einer von seinen Größten, der hat es auch zu uns über einen Musikmix geschafft. Gone Country. 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
3: Das ist der Mittwoch, morgen um 10 Uhr. Wir haben 22 Grad Schattdorf und 21 Grad Sonde.
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4: In der Schweiz gehen immer mehr Firmen Konkurs. Die Parteien streiten über den Umgang mit dem neuen EU-Vertragspaket und die Schweiz unterstützt Kolumbien nach dem schweren Erdbeben finanziell. Einen guten Morgen wünscht am Mikrofon Triane Köhn. In der Schweiz müssen immer mehr Firmen Konkurs anmelden. In den ersten 6 Monaten dieses Jahres ist die Zahl der Konkurse um knapp 55% gestiegen. Dies ist der höchste Stand seit mehr als 30 Jahren. Grund dafür ist unter anderem eine Gesetzesänderung. Seit Anfang 2025 müssen öffentliche Gläubiger wie Steuer- und Sozialversicherungsbehörden offene Forderungen konsequenter über Betreibungen einfordern. Die Parteien streiten über den Umgang mit dem neuen Vertragspaket mit der EU. Die zuständige Ständeratskommission will den zusätzlichen Kündigungsschutz für Personalvertretungen streichen. SP-Co-Präsident Cedric Wermuth kritisiert den Entscheid scharf. Die FDP unterstützt ihn und bezeichnet die Forderung der Gewerkschaften als haltlos. Grundsätzlich steht die FDP aber hinter den Verträgen mit der EU. Die SVP lehnt das gesamte Vertragspaket weiterhin ab. Den Entscheid der Kommission begrüßt sie hingegen. Die Schweiz hilft Kolumbien nach dem schweren Erdbeben mit 1 Million Franken. Das Geld ist für Lebensmittel, Notunterkünfte und sauberes Wasser bestimmt. Die Schweiz schickt keine Rettungshunde nach Kolumbien. Stattdessen unterstützt sie Helfer vor Ort, sagt der Schweizer Vizebotschafter gegenüber Radio SRF. Das Erdbeben der Stärke 7,4 hat mindestens 180 Menschen das Leben gekostet und mehr als 2.500 Personen verletzt. Schweizer sind laut dem EDA bisher nicht unter den Opfern. Heute Abend und in der Nacht wird es spektakulär am Himmel. Es gibt eine Sonnenfinsternis. In gewissen Teilen Europas ist sie partiell zu beobachten. In großen Teilen Spaniens wird es dagegen erstmals seit mehr als 100 Jahren wieder eine totale Sonnenfinsternis geben. Und es wird ein riesiges Spektakel dort. Außenkorrespondentin Julia Macher berichtet aus Spanien.
5: Die Sonnenfinsternis ist eine logistische Herausforderung. Laut spanischer Verkehrsbehörde

0: zu beobachten. Und außerdem ist die Schweizer Tennislegende Roger Federer laut dem US-Wirtschaftsmagazin Forbes vorerst kein Milliardär mehr. Grund dafür ist der starke Kurssturz der Schweizer Sportmarke On. Die Aktie verlor gestern zeitweise fast 20%. Roger Federers Vermögen wird deshalb aktuell auf rund 949 Millionen US-Dollar geschätzt. Er besitzt laut Forbes rund 3% an On. Erst im vergangenen Jahr hatte das Magazin Roger Federer erstmals als Milliardär eingestuft. Neben seiner Unbeteiligung zählen auch lukrative Werbeverträge zu seinem Vermögen.
1: 5:10 ist es. Es staut auf der A8 Richtung Hergiswil ab der Verzweigung Lopper und dann auf der A2 vor dem Gotthardtunnel Richtung Norden. 1 Kilometer Stau, ändert etwa 10 Minuten länger ab Quinto. Die Sonne die scheint den ganzen Tag, prätscht richtig ab mit 32 Grad am Nachmittag. Richtig Gotthard, Alpen, da kann es einmal Regen oder Gewitter am Nachmittag. Sonst bleibt es trocken. Am Abend freie Sicht auf die Sonnenfinsternis. Am Samstag und auch den nächsten Tag da bleibt es sonnig und heiß, immer um die 34 Grad den Tag durch. Am Samstag dann ein paar Wolken mehr, teilweise auch Regen oder Gewitter Richtung Alpen.
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1: Ja, Mittwochmorgen haben wir irgendwo noch unter 20 Grad im Zentraland. Pilatus 17 Grad, Titus 10 Grad und dann wird es dann schnell mal dünn. Die Sonne die lässt uns wieder mal schwitzen. Ich würde sagen, warte nur, wenn die wüsste, was auf sie zukommt heute am Abend. Der Lionel Richie heizt die Stunde auch noch ein. Zusammen mit Antonello Venditti. Und Michael Jackson auch noch mit im Gepäck. Ein paar Klassiker die Stunde, die ihr auch noch gerne für so eine Goldie mitwünschen. Ganz einfach per WhatsApp auf 078 933 44 20. Habt ihr einen Lieblingstitel, den ihr hören in dieser Stunde? Ein WhatsApp 078 933 44 20. Das WhatsApp machen ist gratis. Man kann also sogar noch den Roger Federer mitmachen. Ich muss ein bisschen auf das Portemonnaie schauen momentan. Schönen Mittwoch, Dani King am Mikrofon und einmal ab auf die andere Seite. 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

0: Punkt 11 ist es, Mittwoch mit 24 Grad Zachseln und 23 Grad Zmittledi.
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2: Der Bundesrat will die Asylordnung anpassen. In der Schweiz gehen immer mehr Firmen in Konkurs und Samuel Giger verpasst das letzte Bergkranzfest dieser Saison. Am Mikrofon der Janik Höhn. Der Bundesrat will den Kantonen mehr Spielraum bei der Sozialhilfe für Menschen mit Schutzstatus S geben. Betroffen sind Personen, die seit mehr als 5 Jahren in der Schweiz leben. Ab März 2027 können die Kantone selbst entscheiden, wie viel Unterstützung sie diesen Menschen geben. Sie können die bisherigen Leistungen beibehalten oder die Beträge erhöhen bzw. senken. Der Bund beteiligt sich dann nicht mehr an den Kosten. Rund 46.000 Menschen mit Schutzstatus S dürften im kommenden Jahr seit 5 Jahren in der Schweiz leben. Der Bundesrat hat heute eine Anhörung zu den neuen Regeln gestartet. In der Schweiz führen viele Flüsse derzeit so wenig Wasser wie selten zuvor. Jeder zweite größere Fluss hat einen sehr tiefen Sommerpegel. Betroffen sind unter anderem der Rhein, die Reuss und die Limmat, schreibt der Tagesanzeiger. Besonders kleine Flüsse haben mit extrem wenig Wasser zu kämpfen. Sie trocknen schneller aus. Bleibt es trocken, könnten laut Bundesamt für Umwelt bald neue Tiefstwerte erreicht werden. Solche tiefen Wasserstände könnten in Zukunft häufiger vorkommen. In der Schweiz müssen immer mehr Firmen Konkurs anmelden. In den ersten 6 Monaten dieses Jahres ist die Zahl der Konkurse um knapp 55% gestiegen. Dies ist der höchste Stand seit mehr als 30 Jahren. Grund dafür ist unter anderem eine Gesetzesänderung. Seit Anfang 2025 müssen öffentliche Gläubiger wie Steuer- und Sozialversicherungsbehörden offene Forderungen konsequenter über Betreibungen einfordern. Der Etna kommt nicht zur Ruhe. Deshalb bleibt der Flughafen von Catania mitten in der Hauptreisezeit weiter geschlossen. Die Sperrung auf der italienischen Mittelmeerinsel Sizilien wurde bis mindestens 18 Uhr verlängert. Seit Freitag stößt der Etna große Mengen Asche und glühende Gesteinsbrocken aus. Er gilt als aktivster Vulkan Europas. Zum Schwingen. Das letzte Bergkranzfest dieser Saison geht ohne den Samuel Giger über die Bühne. Der Thurgauer Eidgenosse und siebenfache Schwegalpsieger sagt fürs Fest vom Sonntag ab. Seit dem Luzerner Kantonalen von Ende Mai ist der Samuel Giger verletzt und hat darum keinen Wettkampf mehr gehabt. Unser Schwingexperte Gregi Rohr sagt zu dieser Absage:
3: Der geht da wirklich kein Risiko. Der Umfang der Verletzung ist natürlich auch nicht ganz klar. Man redet von einer Schulterverletzung und wie die genesen ist oder eben noch nicht ist, das weiss vor allem sicher nur er. Und er wird sicher jetzt den Fokus auf der absolute Saison-Highlight richten, nämlich aufs Kirchberg-Schwingen. Und scheinbar ist da jetzt grosses Risiko, dass er wurde am Sonntag am Schagalp-Schwingen zur Titelverteidigung antreten.
2: Dafür kann man davon ausgehen, dass der Samuel Giger beim Saisonhöhepunkt am 5. September im Kirchberger Schwingen dabei ist.
0: 3:11 ist es und stellt vor dem Gotthardtunnel Richtung Norden an. 3 Kilometer sind es ab Quinto, dann 1/2 Stunde länger. Die Fahrt Airolo ist zu. Haufen Sonne heute den ganzen Tag und die Temperaturen, die gehen noch weiter steil drauf auf 32 Grad. Richtung Gotthard kann es am Nachmittag einmal regnen oder gewittern, sonst bleibt es trocken und vor allem auch klar. Heute Abend freie sich dann auf die Sonnenfinsternis. Bis am Samstag bleibt es sonnig und heiß, immer um die 34 Grad den Tag durch. Am Samstag gibt es ein paar Wolken mehr und teilweise auch Regen oder Gewitter Richtung Alpen.
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0: der Country-Klassiker. Freue mich gerade in ein paar Minuten. Kenny Rogers, The Gambler, gibt es bei uns im Zentral. Der breiteste Musikmix, der Dani King am Mikrofon, sagt grüezi.
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0: genau richtig für das sommerliche Wetter im Zentralland. Der Monkey, Sam, Believer auf Zentral, 11:30 ist es.
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2: Ein guter Start im Mittag wünscht am Mikrofon der Janik Köhn. In der Schweiz können Städte und Gemeinden Tempo 30 auf Hauptverkehrsachsen bald nur noch nach Einholung eines Gutachtens beschließen. Dies hat der Bundesrat beschlossen, wie er am Mittwoch mitteilte. Das Gutachten muss aufzeigen, welche Auswirkungen die Temporeduktion hat. Die Beratungsstelle für Unfallverhütung und Decathlon rufen die Kletter-Express-Sets Alpinism und Vertica der Marke Simmons zurück. Grund ist eine mögliche Sturzgefahr. Bei einigen Karabinen kann die Vernietung des Drahtschnappers fehlerhaft sein. Die Sets sollen deshalb nicht mehr verwendet werden. Kunden erhalten den Kaufpreis zurück. Der Berufseinstieg wird für junge Menschen weltweit schwieriger. Dies sagt die Internationale Arbeitsorganisation der UNO. Gründe sind das schwächere Wirtschaftswachstum, geopolitische Spannungen und der technologische Wandel. Viele Unternehmen sind bei Neueinstellungen zurückhaltender. Auch künstliche Intelligenz verändert den Arbeitsmarkt. Besonders betroffen sind typische Einstiegsjobs, etwa im Büro, im Verkauf oder in der Dienstleistungsbranche.
3: Malig zum Schein. Das letzte Berghansfest der Saison geht ohne den Samuel Giger über die Bühne der Thurgauer Eidgenossen. Siebenfach ist wegen Alpsieger. Seid fürs Fest vom Sonntag ab. Seit dem Luzerner Kantonal von Ende Mai ist der Samuel Giger verletzt und hat darum keinen Wettkampf mehr gehabt. Unser Schwingexperte Gregi Rohrer sagt zu deren Absage:
4: Der geht da wirklich kein Risiko. Der Umfang der Verletzung ist natürlich auch nicht ganz klar. Man redet von einer Schulterverletzung und wie die genesen ist oder eben noch nicht ist, das weiss vor allem sicher nur er. Und er wird sicher jetzt den Fokus auf der absolute Saison-Highlight richten, nämlich aufs Kirchberg geschwingert. Und scheinbar ist da jetzt ein grosses Risiko, er wurde am Sonntag am Chagall geschwingert zur Titelverteidigung antreten.
3: Dafür kann man davon ausgehen, dass der Samuel Giger beim Saisonhöhepunkt am 5. September im Kirchberger Schwingen dabei ist.
0: Es staut vor dem Gotthardtunnel Richtung Norden nur. Ab Quinto 3 km, heisst eine halbe Stunde Wartezeit. Die Fahrt der Rolo ist gesperrt. Haufen Sonne heute den ganzen Tag. Die Temperaturen die gehen auf 32 Grad Richtung Gotthard. Also Berge zu, da kann es am Nachmittag auch mal regnen oder gewittern. Sonst bleibt es trocken. Und auch am Abend dann freier Blick auf den Sonnenfinsternis. Bis am Samstag bleibt es sonnig und heiß. Von 9 Uhr an, 34 Grad den Tag durch. Am Samstag dann ein paar Wolken mehr. Teilweise auch Regen und Gewitter Richtung Berge.
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5: Am Mikrofon ist Andrea Weiss. Bei vielen Solarien im Kanton Luzern gibt es ein Verbrennungsrisiko. Das zeigt eine Kontrolle der zuständigen Dienststelle. 15 Studios sind unter die Lupe genommen worden letztes Jahr. Nur 4 haben die Anforderungen vollständig erfüllt. Unter anderem sind Strahlungshöchstwerte überschritten worden. Damit sagen sie gar nicht zufrieden, sagt der Luzerner Kantonschemiker Silvio Arpagaus.
6: Letztlich ist ja der Betrieb dafür verantwortlich, dass seine Anlagen korrekt sind. Und in dem Sinn haben wir auch überall dort, wo die Bestrahlungswerte überschritten worden sind, dann dafür gesorgt, dass die Sonnenbank neu eingestellt wird. Und mehrere Betriebe haben den Betrieb auch müssen einstellen, mittelfristig, dass man die Anlagen hätte können warten, dass man die Einstellungen hätte können korrigieren, so dass nachher die Höchstwerte wieder eingehalten sind und für alle Nutzerinnen und Nutzer kein Risiko besteht.
5: Die Vorgaben für Solarien gibt der Bund raus. Sie sollen das Risiko für Verbrennungen und Krebs verkleinern. Beim Bahnhof Nieder- und Oberurne kommt der Halbstundentakt von der S25 zurück. Das auf den Fahrplanwechsel von Ende Jahr. Damit Anschlüsse klappen zwischen Bahn und Bus, braucht es nur ein zusätzliches Postauto. Dass der Halbstundentakt nach 4 Jahren wieder zurückkäme, sei wichtig, sagt der Glarner Regierungsrat Thomas Tschudi.
7: Es ist doch eine Region, die in den letzten Jahren eine deutliche Entwicklung stattgefunden hat mit Wohnbauprojekten, die aus dem Boden gestampft worden sind, wo wir aber auch Industrie haben, wo Arbeitsplätze vorhanden sind, wo wir wirklich wollen, ein gutes ÖV-Angebot anbieten. Zum anderen aber auch, dass wir eine Alternative haben für die Strasse, wo wir ja bekanntlich ein Problem haben auf dem Streckenabschnitt Nevels-Nextel. Und auch dort hoffen wir, dass der eine oder andere umsteigt auf den ÖV.
5: Die Anpassungen bei der S25 am Bahnhof Nieder- und Oberurne zusammen mit dem zusätzlichen Postauto kostet 600'000 Franken pro Jahr. Die Massnahmen sind jetzt eine Übergangslösung. Ein neues ÖV-Konzept soll dann in 3 Jahren eingeführt werden. Auf dem Friedhof zu Ingebohl entsteht ein neues Gemeinschaftsgrab in Form von einem Baumfriedhof. Dort hat es in Zukunft Platz für 600 Bestattungen. Weil es immer weniger Erdbestattungen gibt, hat es mehr Platz gegeben, schreibt die Gemeinde. Darum ist ein Baumfriedhof geplant, wo die Asche der Verstorbenen bei den Bäumen beigesetzt wird. Die Bauarbeiten starten nächste Woche und ab dem Frühling wird das neue Gemeinschaftsgrab zu Ingebohl genutzt. Das Projekt kostet um die 90'000 Franken. Und der FC Luzern feiert Geburtstag. Heute vor 125 Jahren ist der Fußballclub Luzern gegründet worden. Seitdem hat er einen Haufen Höchst und Tiefs erlebt. Der ehemalige FCL-Präsident Mike Hauser fiebert immer noch mit.
8: Ich glaube, der FCL macht besonders, dass er ein sehr grosses Einzugsgebiet hat. Er bewegt nicht nur in der Stadt Luzern, er bewegt im ganzen Kanton, über den Kanton, aus Nidwalden, Obwalden, Schweiz. Und ich glaube, es ist ein Zentralschweiz-Club und Zentralschweiz fiebert mit dem FCL und das ist etwas ganz Besonderes.
5: Der FC Luzern ist seit seiner Gründung vor 125 Jahren einmal Meister und 3-mal Cup-Sieger geworden. Gefeiert wird am Samstag in einer Woche, dann empfängt der FCL Lausanne zum offiziellen Jubiläumsspiel. Rund um den Match gibt es für die Fans auf der Allmend ein Rahmenprogramm.
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0: Oh, dann wird es einmal gerade heiss mit Camille Cabello und Havena auf Zentral. Heute, wo der FC Luzern 125 wird, da darf die Stimme von Jürgen Mohr sicher nicht fehlen. Er hat den FCR nämlich im Jahr 1989 zum bis jetzt einzigen Schweizer Meistertitel geschossen. Wir haben den Jürgen Mohr in Deutschland besucht und schauen mit ihm auf den FCR-Triumph zurück im Zentralinfo ab der 12.
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0: Übermorgen am Freitag gibt es Country Rock Open Air im Ried Mudittal. Haufen Live-Musik, unter anderem mit der Schweizer Band The Croak oder mit dem Edison Johnson direkt aus den USA. Und im Army-Zelt der Patrick Amaty. Freitag, 14. August, in der Deponie Selgis im Ried Mudittal. Und Ende August, am Freitag, 28. bis Sonntag, 30. August, gibt es Sommerendfest im Gasthaus Post zu Kottwil, Kanton Luzern. Am Freitag mit einem Haufen Rock'n'Roll, Rhythm and Blues and Boogie. Samstag Country-Musik ab dem Mittag und am Sonntag dann das New Orleans Jazz am Matinee. Tickets gibt es unter gasthaus-post-kottwil.ch oder auch auf eventfrog.ch.
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1: Zusammen starten wir in die Mittagspause. Es ist 12 Uhr, 27 Grad messen wir zu Hofteren, 26 Grad sind es zu Mollis.
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3: Der Sommer 2026 ist offenbar der heisseste Sommer seit Messbeginn. Tempo 30 auf Hauptverkehrsachse hat in Zukunft einen schweren Stand. Und heute ist eine seltene Sonnenfinsternis zu sehen. Einen guten Mittag wünscht dem Mikrofon, der Janik Kühn. Der Sommer 2026 bricht in der Schweiz den Hitzerekord von 2003. Laut Meteo News liegt die Durchschnittstemperatur bisher rund 0,7 Grad höher als damals. Auch bei den Hitzetagen und Tropennächten gibt es vielerorts neue Höchstwerte. In Basel wurden bereits 45 Tage mit über 30 Grad gemessen. In Luzern und Zürich wurden ebenfalls neue Temperaturrekorde registriert. In Lugano gab es bisher 50 Tropennächte. Damit ist der Sommer 2026 bereits jetzt der heißeste seit Messbeginn im Jahr 1864. In der Schweiz wird Tempo 30 auf Hauptverkehrsachsen künftig schwieriger. Städte und Gemeinden müssen dafür ein Gutachten vorlegen. Dieses muss zeigen, dass die tiefere Geschwindigkeit nicht zu mehr Verkehr in den Wohnquartieren führt. Der Bundesrat hat die entsprechende Änderung heute beschlossen. Sie tritt am 1. Oktober in Kraft. Damit setzt er eine Forderung des Luzerner FDP-Nationalrats Peter Schilliger um. Auf die umstrittene Pflicht für sogenannte Flüsterbeläge bei Straßensanierungen verzichtet der Bundesrat hingegen. Der Bundesrat will den Kantonen beim Schutzstatus S mehr Spielraum geben. Sie sollen künftig selbst bestimmen können, wie viel Sozialhilfe die Betroffenen erhalten. Betroffen sind Personen, die seit mehr als 5 Jahren in der Schweiz leben. Ab März 2027 können die Kantone die bisherigen Leistungen beibehalten oder anpassen. Der Bund beteiligt sich dann nicht mehr an den Kosten. Dies betrifft ab nächstem Jahr die ersten Geflüchteten aus der Ukraine. Die Kantone befürchten deshalb mehr Kosten. Der Bundesrat hat die Änderung heute in die Vernehmlassung geschickt. Die Beratungsstelle für Unfallverhütung und Decathlon rufen die Kletter-Express-Sets Alpinism und Vertica der Marke Simmons zurück. Grund ist eine mögliche Sturzgefahr. Bei einigen Karabinern kann die Vernietung des Drahtschnappers fehlerhaft sein. Die Sets sollen deshalb nicht mehr verwendet werden. Kunden erhalten den Kaufpreis zurück. Und heute Abend gegen 19.30 Uhr ist es soweit. Der Mond beginnt sich vor die Sonne zu schieben und verdeckt sie dabei fast ganz. Wer dabei aber ohne zertifizierte Schutzbrille in die verdeckte Sonne blickt, riskiert bleibende Schäden, sagt Astronomin Dorothea Holzschuh vom Planetarium des Luzerner Verkehrshauses.
4: Oft hört man dann von schwarzen Flecken, weil an den Stellen die Netzhaut sozusagen ausgebrannt wurde durch Sonnenlicht. Und das merkt man auch erst danach, dass man dann wegblickt und dann sieht man plötzlich schwarze Flecken. Das kann sich wieder regenerieren, muss aber nicht. Und im schlimmsten Fall sieht man gar nichts mehr danach.
3: Schon wenige Sekunden können die Augen bereits nachhaltig beschädigen, doch auch ohne direkten Blick ins Sonnenlicht. Den Temperaturabfall, die verstummenden Vögel und die Verdunkelung zu beobachten, sei ebenfalls ein Erlebnis. Normaldig vom Schwingen, das letzte Bergkranz fast vor der Saison geht ohne den Samuel Giger über die Bühne, der Thurgauer Eidgenoss und siebenfache Schweralpsieger. Seit fürs Fest vom Sonntag ab, seit dem Luzerner Kantonalen von Andi Mai ist der Samuel Giger verletzt und hat darum keinen Wettkampf mehr gehabt. Dafür kann man davon ausgehen, dass der Samuel Giger beim Saisonhöhepunkt am 5. September im Kirchberger Schwingen dabei ist.
1: Für alle zusammen, die heimkommen aus dem Süden, anstehen vor dem Gotthardtunnel Richtung Norden, aktuell 4 km Stau ab Quinto, die Einfahrt zu Airolo, die ist zu. Allen unterwegs, eine gute Fahrt.

0: 30 Grad. Morgen sind es etwa 33 Grad mit einer schwachen Brise. Nochmal ein Spürchen heisser ist es am Freitag. Wir erwarten um 34 Grad. Es ist sonnig mit lediglich weitgehend harmlosen Quellwolken am Nachmittag über den Bergen.
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3: Und das sind unsere Themen heute Mittag. Der FC Luzern, ja, der ist heute vor 125 Jahren gegründet worden. Bei vielen Solarien im Kanton Luzern gibt es ein Verbrennungsrisiko. Zingebol entsteht ein Baumfriedhof und die Absage vom Sami Giger für die Schwegalp beschäftigt die Experten.
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4: Am Mikrofon wünscht einen guten Mittag, der Florian Pfister. Der Jürgen Mohr hat wahrscheinlich das wichtigste Goal gemacht in der ganzen Geschichte vom FC Luzern, wo genau heute 125 Jahre alt wird. Der Jürgen Mohr hat im FCL im Sommer 1989 den heiligen Servet zum Schweizer Meistertitel geschossen, zum ersten und bis jetzt einzigen Meistertitel in der Clubgeschichte. Heute lebt der Jürgen Mohr wieder in seinem Heimatland Deutschland, in einem kleinen Dorf an der Mosel. Der Pascal Linder hat den Jürgen Mohr besucht und schaut mit ihm auf eine historische Moment zurück.
5: Wir schreiben den 10. Juni 1989, FCL gegen Servet. Auf der Luzerner Almend regnet es wie aus Köbeln. Nach einer Stunde brechen alle Dämme.
6: Vierer, Mohr und 1:1:0. Eine verdiente Führung.
7: Ja, das Gefühl war natürlich riesig, obwohl ich natürlich wusste, dass noch eine halbe Stunde zu spielen ist. Aber es war natürlich schon ein großer Schritt und eine große Erleichterung für alle. Und dann mit dem Publikum im Rücken wussten wir natürlich schon, dass wir auch in der Defensive ganz gut stehen, dass wir das irgendwie schon über die Runden bringen werden.
5: Der Jürgen Mohr hat mit seinem 1:0 Siegesgoal gegen Servet den FCL zum Meistertitel geschossen. Bis heute schwärmt er von der Stimmung im Stadion.
6: Der FC Luzern ist Schweizer Meister 1989.
7: Die Stimmung, die war natürlich sensationell und ich weiß auch nicht, ob es das überhaupt noch mal wiederholen kann. Es war ja gefühlt, war ja ganz Luzern im Stadion. Und nach dem Spiel, es war ja schon die letzten 20 Minuten, wo praktisch das ganze Stadion mit den Luftballons gewedelt hat, das war ein unglaubliches Gefühl. Also da steigen heute einem noch die Nackenhaare hoch.
5: Der Mittelfeldregisseur Jürgen Mohr hat sich mit seinem Meistergoal in die Herzen der FCL-Fans gespielt. Umso grösser war bei vielen die Enttäuschung, wo er nach der Meistersaison auf Sio gewechselt ist. Zum Beispiel bei dem Fan hier.
8: Und das ist sicher nicht alle Orte gut angekommen, wenn du einfach so gehst und weißt genau, er ist nicht wegen dem Sportlichen gegangen, sondern wegen dem Geld.
5: Der Jürgen Mohr sagt, dass er damals gern beim FCL geblieben wäre. 3 Jahrzehnte lang habe er selber nicht genau gewusst, was damals passiert ist. Erst bei den 30-Jahr-Feier vom Meistertitel seien gewisse Details ans Licht gekommen.
7: Ich hatte mich damals, mein Vertrag lief ja aus nach 3 Jahren, vorher mit dem Herrn Simeoni, mit dem ich ein super Verhältnis hatte, mit dem hatte ich mich getroffen und wir waren uns alle beide einig, dass es weitergeht. Und auch der Friedel, der Rausch, hat auch mal gesagt, ach komm, die sollen ein bisschen was drauflegen und dann klappt das schon.
5: Der damalige FCL-Präsident Romano Simeoni und der damalige Trainer Friedel Rausch sind also eigentlich hinter dem Jürgen Mohr gestanden. Aber
7: es soll das wohl so gewesen sein, dass mein damaliger Berater wohl dem Herrn Simeoni gesagt hat, er möchte gerne diese und diese Summe haben, sonst würde ich da nicht unterschreiben. Nur ich wusste nichts davon und der Berater hat mir auch nichts davon gesagt. Ich habe ja auch mal nachgefragt bei Simeoni, beim Rausch, also keiner hat mir was. Hätten die mir gesagt, hör mal, dein Berater, was erzählt der da? Dann hätte ich den sofort gefeuert. Und da wäre das alles wahrscheinlich kein Problem gewesen. Und ich hätte bestimmt noch etliche Jahre in Luzern weitergespielt.
5: So hat der Jürgen Mohr den FCL in Richtung Wallis verlassen. Blieben sind dagegen die Erinnerungen am Meistertitel.
4: Der Pascal Linder ist der FCL-Meisterheld Jürgen Mohr in Deutschland besuchen. Zu anderen Themen. Bei vielen Solarien im Kanton Luzern gibt es ein Verbrennungsrisiko. Das zeigt eine Kontrolle der zuständigen Dienststelle. 15 Studios sind unter die Lupe genommen worden letztes Jahr. Nur 4 haben die Anforderungen vollständig erfüllt. Unter anderem sind die Strahlungshöchstwerte

0: überschritten worden. Damit seien sie gar nicht zufrieden, sagt der Luzerner Kantonschemiker Silvio Arpagaus.
1: Letztlich ist ja der Betrieb dafür verantwortlich, dass seine Anlagen korrekt sind. Und in dem Sinn haben wir auch überall dort, wo die Bestrahlungswerte überschritten worden sind, dann dafür gesorgt, dass die Sonnenbänke neu eingestellt werden und mehrere Betriebe haben den Betrieb auch müssen einstellen, mittelfristig, dass man die Anlagen hätte können warten, dass man die Einstellungen hätte können korrigieren, so dass nachher die Höchstwerte wieder eingehalten sind und für alle Nutzerinnen und Nutzer kein Risiko besteht.
0: Die Vorgaben für Solarien gibt der Bund raus. So soll das Risiko für Verbrennungen und Krebs verkleinern. Im Kanton Luzern wird weniger gebaut. Das zeigen die Zahlen der Luzerner Statistikbehörde zum Jahr 2024. Im Gesamten sind dort weniger als 2'000 Wohnungen und Einfamilienhäuser gebaut worden. Das sind über 1'000 weniger als im Jahr vorher. So wenig wie im 2024 ist im Kanton Luzern noch nie gebaut worden. Einen konkreten Grund dafür gibt es nicht. Die Stadt Sursee nimmt einen neuen Anlauf für die Planung vom Gebiet Schellerein. Ab dem Montag liegt eine Änderung vom Bau- und Zonenreglement öffentlich auf. Eine frühere Regelung hat der Luzerner Regierungsrat vor 2 Jahren nicht genehmigt. Das, weil es dann keine öffentliche Auflage gegeben hat und die Gemeindeversammlung so keine gute Entscheidungsgrundlage gehabt hat. Konkret geht es darum, wie sich die Wohnsiedlung Schellerein, wo auch Cubino genannt wird, baulich soll verändern. Im Dezember soll das Geschäft noch einmal an die Gemeindeversammlung kommen. Auf dem Friedhof zu Ingenbohl entsteht ein neues Gemeinschaftsgrab in Form eines Baumfriedhofs. Dort hat es in Zukunft Platz für 600 Bestattungen. Weil es immer weniger Erdbestattungen gibt, hat es mehr Platz gegeben, schreibt die Gemeinde. Darum ist ein Baumfriedhof geplant, wo die Asche der Verstorbenen bei den Bäumen beigesetzt wird. Die Bauarbeiten starten nächste Woche und ab dem Frühling wird das neue Gemeinschaftsgrab zu Ingenbohl genutzt. Das Projekt das kostet um die 90'000 Franken. Der Lifthersteller Schindler von Ebiken hat einen Auftrag für einen bekannten Wolkenkratzer zu New York können ergattern. Im General Motors Gebäude mit 50 Stück baut er über 30 neue Lifte, wie er in einer Mitteilung schreibt. Wie viel Geld das es dafür gibt, schreibt die Firma Schindler nicht. Und dann noch zu einem ganz anderen Thema.
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0: Er heisst Alain Berset, ist 22 und kommt von Buri. Wo ein anderer Alain Berset damals Bundesrat geworden ist, hat das auch einen Einfluss auf das Leben des jungen Luzerner gehabt. Welche Vorteile und welche Nachteile das für ihn gebracht hat, das hören wir im Beitrag zu unserer Sommerserie Namensvetter von Lucia Rahm.
3: Unter dem Namen Alain Berset können die allermeisten Leute wahrscheinlich diesen Mann hier.
4: Es ist ein sehr, sehr wichtiger Tag, ein sehr wichtiger Moment, glaube ich, für die ganze Schweiz.
3: Das ist aber nicht der einzige Schweizer mit dem Namen.
5: Ich bin Alain Berset. Und ich komme aus Buri.
3: Und ist 22, fängt gleich ein Studium in Digital Engineering am Technikum zu Horb an, ist Leiter bei der Jungwacht Buri und hat definitiv mehr Haar auf dem Kopf als sein prominenter Namensvetter. Auch wenn viele Leute das offenbar immer wieder meinen, der Alain Berset von Buri ist nicht nach dem Altbundesrat benannt.
5: Der ist Bundesrat, wo ich glaube in der 3. oder 4. Klasse war oder so etwas. Also ein bisschen spät.
3: Sein Vorname hat seine Mutter von einem französischen Schauspieler genommen. Seine Mutter, das ist übrigens Ursula Berset, die für die GLP im Luzerner Kantonsrat sitzt. Der Nachname, den sie tragen, der stamme aus der Westschweiz.
5: Auf meiner Idee steht auch als Heimatort Villachsonnance in Fribourg.
3: Aus dem Kanton kommt auch der andere Alain Berset. Nachdem sein Name wegen Bundesrat dann landesweit bekannt worden ist, hat sich der Alain Berset von Buri immer mehr Sprüche anlassen, vor allem während der Corona-Zeit.
5: Also nicht wenig. Das ist heute noch der Fall. Aber während Corona war so das Höchste erreicht. Mittlerweile ist er ein bisschen abgeflacht.
3: Das heisst, was hast du jetzt so müssen anlassen denn?
5: Ja, so viel, eben das «Bleiben Sie zu Hause» habe ich sehr viel hören. Und ja, dass ich mal etwas machen soll an dieser Pandemie und so. Also alle Leute haben ihre Wünsche geäußert, was sie jetzt anders geregelt hätten gerne.
3: So zu heissen wie ein prominenter Politiker, das kann aber auch seine Vorteile haben.
5: Also wir sind schon 1-2 Mal mit den Eltern essen in einem Restaurant, wo ich reserviert habe. Und ich bin mir ziemlich sicher, dass wir einen schöneren Tisch hatten.
3: Und auch das eine oder andere Bier sei wegen seinem Namen schon gezahlt worden. Ein Vorteil war sein Name auch ein bisschen weit gewesen, als er vor 3 Jahren selber für den Luzerner Kantonsrat und später den Nationalrat kandidiert hat. Und das aber nicht für die Partei vom Altbundesrat, sondern für die GLP. Gewählt worden ist er zwar nicht, aber verschiedene Medien haben wegen seinem Namen über ihn berichtet. Weil der Altbundesrat Alain Berset mittlerweile nicht mehr so viel in den Medien ist, nehme ich diesen Bonus aber wohl langsam ab. Und auch die Sprüche, die er sich anlassen darf, werden weniger. Die nächste Generation wisse eh schon nicht mehr genau, wer der Altbundesrat ist.
5: Viele, vor allem mit jungen Kindern, die wir mit jungen Kindern so haben, die ganz Jüngsten, die wissen schon fast nicht, wer das ist. Warum? Ja, nicht mehr, es wird besser, wenn die Generationen ein bisschen neu kommen.
3: Seinen Namen aus eigener Kraft bekannt machen, das will der Alain Berset von Buri zumindest als Politiker nicht probieren. Er sagt mittlerweile in keiner Partei mehr und kandidiere auch nicht mehr. Die Politik überlässt er also in Zukunft lieber seinem prominenten Namensvetter.
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2: Es ist halb eins.
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3: Einen guten Mittag wünscht am Mikrofon der Janik Köhn. Der Bundesrat will die Löhne von Krankenkassenkadern begrenzen. Er unterstützt eine entsprechende Vorlage des Parlaments. Für Mitglieder der Geschäftsleitung und des Verwaltungsrats soll künftig eine Lohnobergrenze gelten. Der Bundesrat schlägt vor, dass sie nicht höher sein darf als der Lohn eines Bundesrats. Als nächstes befasst sich die zuständige Nationalratskommission erneut mit der Vorlage. Danach kommt sie ins Parlament. In der Schweiz führen viele Flüsse derzeit so wenig Wasser wie selten zuvor. Jeder zweite größere Fluss hat einen sehr tiefen Sommerpegel. Betroffen sind unter anderem der Rhein, die Reuss und die Limmat, schreibt der Tagesanzeiger. Besonders kleine Flüsse haben mit extrem wenig Wasser zu kämpfen. Sie trocknen schneller aus. Bleibt es trocken, könnte laut Bundesamt für Umwelt bald neue Tiefstwerte erreicht werden. Solche tiefen Wasserstände könnten in Zukunft häufiger vorkommen. Der Fischadler ist zurück in der Schweiz. Zum ersten Mal seit 1914 ist wieder ein Paar dieses Greifvogels zum Brüten zurückgekehrt. Die Vogelart war zuvor künstlich in der Schweiz angesiedelt worden. Fischadler brüten bevorzugt in der Nähe von Gewässern und kehren zum Nisten oft an den Ort zurück, an dem sie selbst geboren wurden. Die ersten Jungen sind laut dem Westschweizer Vogelschutzverein bereits im Mai geschlüpft. Dies wurde zunächst geheim gehalten, um die Jungen zu schützen. Der Fischadler war Anfang des letzten Jahrhunderts in der Schweiz ausgerottet worden. Er galt damals als Konkurrent der Fischerei.
2: Der SMI aktuell im Minus bei 0,24%, der DAX im Plus mit 0,62%. Zu den Devisen, ein Euro kostet 93,58 Rappen, US-Dollar gibt es für 81,07
1: Rappen. 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
2: Braucht aktuell ein bisschen Geduld vor dem Gotthardtunnel Richtung Norden. 4 Kilometer Stau ab Quinto, das ist ein Zeitverlust von etwa 40 Minuten. Die Einfahrt bei Airolo, die ist zu. Gute Fahrt. Klasse und T-Shirt-Wetter am Nachmittag. Es ist sonnig und heiß mit bis zu 32 Grad. Richtig Gotthard. Kann später auch mal ein Gewitter oder Regen geben. Ja, und von morgen bis und mit Samstag bleibt es sonnig und heiß. Temperaturen gehen sogar noch ein bisschen drauf. Nur gerade Richtung Bergen nimmt das Gewitterrisiko ein bisschen zu.
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0: Bis zum Schluss der Mika mit Grace Kelly. Es ist 20 vor 1.
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0: Hier fehlt ja ganz wichtige auf der Schwägalp, Andrea Weiss.
2: Genau, das letzte Bergkranzfest der Saison, das geht ohne den Samuel Giger über die Bühne. Der Thurgauer Eidgenoss und siebenfache Schwägalpsieger sagt fürs Fest vom Sonntag ab. Seit dem Luzerner Kantonalen Ende Mai ist der Samuel Giger verletzt und hat darum keinen Wettkampf mehr gehabt. Unser Schwingexperte Gregi Rohrer sagt zu dieser Absage:
3: Der geht da wirklich kein Risiko. Der Umfang der Verletzung ist natürlich auch nicht ganz klar. Man redet von einer Schulterverletzung und wie die genesen ist oder eben noch nicht ist, das weiss vor allem sicher nur er. Und er wird sicher jetzt den Fokus auf der absolute Saison-Highlight richten, nämlich aufs Kirchberg schwingen. Und scheinbar ist da jetzt grosses Risiko, er wird am Sonntag am Schagall geschwingen, zur Titelverteidigung antreten.
2: Dafür kann man davon ausgehen, dass der Samuel Giger beim Saisonhöhepunkt am 5. September im Kilchberger Schwingen dabei ist. Trotz der Absage von Samuel Giger sind immer noch 20 Eidgenossen am Schwägalp Schwingen dabei. Meldung vom Schwimmen. Nach der Enttäuschung gestern steht der neue Ponti heute über 100 Meter Schmetterling im EM-Halbfinal. Der Tessiner schafft in der Vorläufe die klar beste Zeit. Das Halbfinal ist um 7:30 Uhr. Schon eine Stunde früher schwimmen Roman Mitjukow und Flavio Bucca um die Medaille über 200 Meter Rücken. Zum Fußball. Heute Abend geht es um den ersten europäischen Titel der Saison im Supercup. Der Champions League-Sieger Paris Saint-Germain spielt gegen den Europa League-Gewinner Aston Villa. Es ist ein Hochkaräter. PSG hat einen Marktwert von etwa 1,3 Milliarden Franken und Aston Villa kommt auf etwa 0,5 Milliarden. Der Match ist am Abend um 9 Uhr in Salzburg. Der Schweizer Nazispieler Jean Mansambi kommt heute aber nicht zu seinem Debüt für Aston Villa. Er fehlt wegen einer Verletzung. Und der FC Luzern feiert Geburtstag. Heute vor 125 Jahren ist der FCL gegründet worden und hat eine riesige Entwicklung hinter sich, sagt Hugo Ottiger von der Vereinigten Fanclubs vom FC Luzern.
4: Ja, hat sich natürlich von einem amateurhaften Verein, wenn man so will, sagen, zu einem höchst professionell geführten Verein entwickelt, mit all den Vor- und Nachteilen, die halt das hat. Heute ist das natürlich ein Geschäftsmodell, wenn man so sagen will. Es ist ein AG, wo natürlich muss auf, teilweise auch rentabel betrieben werden. Aber ja, das ist eigentlich die Hauptveränderung, die stattgefunden hat.
2: Mitte der 80er Jahre sind beim FC Luzern aus Amateur Profifußballer geworden. Mit dabei der Roger Werli, der 1989 mit dem FCL als Captain Meister geworden ist. Das sei natürlich ein Highlight gewesen.
5: Aber wir haben auch sonst viele sehr schöne Momente gehabt, wo wir auch im Europacup noch gekommen sind, UEFA-Cup. Und das war für den FCL natürlich immer eine grosse Überraschung gewesen. So wäre es sein, dass auch natürlich die grossen Clubs anders geheissen als FC Luzern.
2: Der Meistertitel 1989 ist bis jetzt der einzige in der Geschichte vom FC Luzern. Dazu kommen 3 Cup-Siege. Der FC Luzern feiert seinen 125. Geburtstag am Samstag in einer Woche. Dann empfängt der FCL Lausanne zum offiziellen Jubiläumsspiel. Rund um den Match gibt es für die Fans auf der Allmend ein Rahmenprogramm.
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1: Temperaturen, sie gehen noch weiter rauf. 29 Grad messen wir zur Küsnacht, 27 Grad sind es in Kolbrunn. Jetzt ist es eins.
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3: Der Bundesrat ist gegen die Finanzplatz-Initiative. Diesen Sommer ist offenbar der heißeste seit Messbeginn. Und bei der Sonnenfinsternis heute Abend braucht es unbedingt Schutz für die Augen. Im Nachrichtenstudio der Florian Pfister. Der Bundesrat lehnt die sogenannte Finanzplatz-Initiative ab und will auch keinen Gegenvorschlag ausarbeiten. Die Initiative verlangt strengere Klimavorgaben für den Schweizer Finanzplatz. Sie will unter anderem die Finanzierung neuer fossiler Energievorkommen verhindern. Der Bundesrat sieht dagegen keinen zusätzlichen Regulierungsbedarf und warnt vor höheren Kosten sowie Nachteilen für den Finanzplatz. Die Initianten zeigen sich enttäuscht und werfen der Regierung vor, einen wichtigen Hebel für den Klimaschutz zu ignorieren. In der Schweiz wird Tempo 30 auf Hauptverkehrsachsen künftig schwieriger. Städte und Gemeinden müssen dafür ein Gutachten vorlegen. Dieses muss zeigen, dass die tiefere Geschwindigkeit nicht zu mehr Verkehr in den Wohnquartieren führt. Der Bundesrat hat die entsprechende Änderung heute beschlossen. Sie tritt per Oktober in Kraft. Damit setzt er eine Forderung des Luzerner FDP-Nationalrats Peter Schilliger um. Auf die umstrittene Pflicht für sogenannte Flüsterbeläge bei Straßensanierungen verzichtet der Bundesrat hingegen. Der Sommer 2026 bricht in der Schweiz den Hitzerekord von 2003. Laut Meteonews liegt die Durchschnittstemperatur bisher rund 0,7 Grad höher als damals. Auch bei den Hitzetagen und Tropennächten gibt es vielerorts neue Höchstwerte. In Basel wurden bereits 45 Tage mit über 30 Grad gemessen. In Luzern und Zürich wurden ebenfalls neue Temperaturrekorde registriert. In Lugano gab es bisher 50 Tropennächte. Damit ist der Sommer 2026 bereits jetzt der heißeste seit Messbeginn im Jahr 1864. Heute Abend gegen 19.30 Uhr ist es soweit. Der Mond beginnt, sich vor die Sonne zu schieben und verdeckt sie dabei fast ganz. Wer dabei aber ohne zertifizierte Schutzbrille in die verdeckte Sonne blickt, riskiert bleibende Schäden, sagt Astronomin Dorothea Holzschuh vom Planetarium des Luzerner Verkehrshauses.
4: Oft hört man dann von schwarzen Flecken, weil an den Stellen die Netzhaut sozusagen ausgebrannt wurde durch Sonnenlicht. Und das merkt man auch erst danach, dass man dann wegblickt und dann sieht man plötzlich schwarze Flecken. Das kann sich wieder regenerieren, muss aber nicht. Und im schlimmsten Fall sieht man gar nichts mehr danach.
3: Schon wenige Sekunden können die Augen bereits nachhaltig beschädigen. Doch auch ohne direkten Blick ins Sonnenlicht, den Temperaturabfall, die verstummenden Vögel und die Verdunklung zu beobachten, sei ebenfalls ein Erlebnis.
1: Da brauchen wir aktuell ein bisschen Geduld vor dem Gotthardtunnel Richtung Norden. 4 Kilometer Stau ab Quinto, das ist ein Zeitverlust von 40 Minuten. Allen, die unterwegs sind, eine gute Fahrt. Es bleibt heiß. Roger Perret im Zentralwetterstudio.
5: Am Nachmittag ist es sonnig mit Quellwolken über den Bergen. Bis zum Abend steigt Schauer- und Gewitterneigung Richtung Gotthard ein bisschen an. So bleibt es trocken. Am Abend sind die Bedingungen vor allem im Flachland sehr gut für die Beobachtung von der partiellen Sonnenfinsternis. In der Nacht geht es meistens klar weiter und morgen Donnerstag ist unter Hochdruckeinfluss wieder sonnig. Auch in den Alpen ist die Schauer- und Gewitterneigung genug gering. Es wird morgen auch etwas heißer als heute. Heute haben wir 32 Grad. Morgen sind es etwa 33 Grad mit einer schwachen Brise. Nochmal ein Spürchen heißer ist es am Freitag. Wir erwarten um 34 Grad. Es ist sonnig mit lediglich weitgehend harmlosen Quellwolken am Nachmittag über den Bergen.
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3: Der Kanton Uri meldet einen Riss von einem Wolf. Im Gebiet Riedstaffel Erstfeld hat ein Wolf Nutztier gerissen, heisst es im SMS-Warndienst. Bei vielen Solarien im Kanton Luzern gibt es ein Verbrennungsrisiko. Das zeigt eine Kontrolle von der zuständigen Dienststelle. 15 Studios sind unter die Lupe genommen worden letztes Jahr. Nur 4 haben die Anforderungen vollständig erfüllt. Unter anderem sind die Strahlungshöchstwerte überschritten worden. Damit sind sie gar nicht zufrieden, sagt der Luzerner Kantonschemiker Silvio Arpagaus.
6: Letztlich ist ja der Betrieb dafür verantwortlich, dass seine Anlagen korrekt sind. Und in dem Sinn haben wir überall dort, wo die Bestrahlungswerte überschritten worden sind, dafür gesorgt, dass die Sonnenbänke neu eingestellt werden. Und mehrere Betriebe haben den Betrieb einstellen müssen, mittelfristig, dass man die Anlagen hätte können warten, dass man die Einstellungen hätte können korrigieren, so dass nachher die Höchstwerte wieder eingehalten sind und für alle

0: konkreten Grund dafür gibt es nicht. Und der FC Luzern feiert Geburtstag. Heute vor 125 Jahren ist der Fußballclub Luzern gegründet worden. Seitdem hat er einen Haufen Höch und Tief erlebt. Der ehemalige FCL-Präsident Mike Hauser fiebert immer noch mit.
1: Ich glaube, der FCL macht besonders, dass er ein sehr grosses Einzugsgebiet hat. Er bewegt nicht nur in der Stadt Luzern, er bewegt im ganzen Kanton, über den Kanton, aus Nidwalden, Obwalden, der Schweiz. Und ich glaube, es ist ein Zentralschweiz-Club und die Zentralschweiz fiebert mit dem FCL und das ist etwas ganz Besonderes.
0: Der FC Luzern ist seit seiner Gründung vor 125 Jahren einmal Meister und dreimal Cup-Sieger geworden. Gefeiert wird am Samstag in einer Woche, dann empfiehlt der FCL Lausanne zum offiziellen Jubiläumsspiel. Rund um den Match gibt es für die Fans auf der Allmend das Rahmenprogramm.
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0: Halbzeit, liebe Leute. Der Mittwoch, ja, der ist schon zur Hälfte geschafft.
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0: Klimaanlage an, Fenster zu. Und jetzt schauen wir, was unser breiteste Musikmix mit dem Nachmittag macht.

tauchen ein in die 70er Jahre dank dem Electric Light Orchestra. Sie lösen bei mir immer noch Hühnerhaut-Feeling aus. Konzerterinnerungen von Plüsch, auch an ihre Zugabtournee vor 2 Jahren bei uns. Da sind sie weiterhin in der Playlist. Und die startet zur neuen Stunde in den 80er Jahren bei den Pet Shop Boys. Ich bin Evelyn Lehmann, begleite euch durch den heissen und sonnigen

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1: Radio Zentral an einem sonnigen und heissen Mittwochnachmittag, wo wir noch Tickets für Tefli Rallye zu Enetmoos für euch haben.
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1: 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Dazu servieren wir den breitesten Musikmix. Da gehen wir jetzt in der Zeitreise zurück in die 90er Jahre. Zum Ronan Keating und «When You Say Nothing at All».

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Der Alvaro Soler, ja, der liefert den richtigen Sound für den heissen Mittwochnachmittag hier bei Radio Zentral. Und während draussen ja der Sommer noch richtig Vollgas gibt, geht es in den Hallen langsam wieder los. Die Handball-Saison steht vor den Türen. Schon heute in einer Woche, am Mittwoch, 19. August, feiert der HC Kriens-Luzern mit einem Testspiel gegen die Rhein-Neckar Löwen seine Saisoneröffnung mit einem Haufen Aktivitäten. Um 5:30 geht es auf dem Center Court von der Pilatus Arena los mit dem Kids-Training. Das dauert dann 3/4 Stunde und wird von der HCKL Cracks geleitet. Zur Einstimmung gibt es dann schon einmal eine Autogrammstunde von beiden Teams. 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Die Handball-Saison kommt mit einem Haufen Emotionen und die liefert uns jetzt auch gerade Bonnie Tyler.

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1: Für aussen, ja, da ist es warm. 25 Grad messen wir zu Andermatt. 28 Grad sind es klar aus. Jetzt ist es 2.
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3: Der Bundesrat will die Löhne von Krankenkassenkader deckeln. Die Jungfreisinnigen werben für ihre Verwaltungsbremse-Initiative. Und der Fischadler kommt nach über 100 Jahren wieder zurück in die Schweiz. Im Nachrichtenstudio der Florian Pfister. Der Bundesrat will die Löhne von Krankenkassenkadern begrenzen. Er unterstützt eine entsprechende Vorlage des Parlaments. Für Mitglieder der Geschäftsleitung und des Verwaltungsrats soll künftig eine Lohnobergrenze gelten. Der Bundesrat schlägt vor, dass sie nicht höher sein darf als der Lohn eines Bundesrats. Als nächstes befasst sich die zuständige Nationalratskommission erneut mit der Vorlage. Danach kommt sie ins Parlament. Die Jungfreisinnigen werben mit einer Bundeshaushüpfburg für ihre Initiative zur Verwaltungsbremse. Die Verwaltung ist zwischen 2010 und 2024 um fast 20% gewachsen. Dieses Wachstum müsse begrenzt werden, sagt Jungfreisinnigen-Präsident Jonas Lüthi.
4: Was wir heute beobachten, ist kein gesundes Wachstum mehr, sondern es ist ein strukturelles Übergewicht der Bundesverwaltung. Dies veranschaulicht auch die hinter mir stehende Bundeshaus-Hüpfburg, die einem übergewichtigen Bundeshaus entspricht, das Sie auch in unserem Kampagnen-Sujet wiederfinden.
3: Zum Kampagnenstart waren auch Vertreter der grossen Wirtschaftsverbände auf dem Bundesplatz. Der Bundesrat lehnt die sogenannte Finanzplatz-Initiative ab und will auch keinen Gegenvorschlag ausarbeiten. Die Initiative verlangt strengere Klimavorgaben für den Schweizer Finanzplatz. Sie will unter anderem die Finanzierung neuer fossiler Energievorkommen verhindern. Der Bundesrat sieht dagegen keinen zusätzlichen Regulierungsbedarf und warnt vor höheren Kosten sowie Nachteilen für den Finanzplatz. Die Initianten zeigen sich enttäuscht und werfen der Regierung vor, einen wichtigen Hebel für den Klimaschutz zu ignorieren. Der Fischadler ist zurück in der Schweiz. Zum ersten Mal seit 1914 ist wieder ein Paar dieses Greifvogels zum Brüten zurückgekehrt. Die Vogelart war zuvor künstlich in der Schweiz angesiedelt worden. Fischadler brüten bevorzugt in der Nähe von Gewässern und kehren zum Nisten oft an den Ort zurück, an dem sie selbst geboren wurden. Die ersten Jungen sind laut dem Westschweizer Vogelschutzverein bereits im Mai geschlüpft. Das wurde zunächst geheim gehalten, um die Jungen zu schützen. Der Fischadler war Anfang des letzten Jahrhunderts in der Schweiz ausgerottet worden. Er galt damals als Konkurrent der Fischerei. Und der Ausbruch des Ätna sorgt auf Sizilien weiter für erhebliche Probleme im Flugverkehr. Der Flughafen Catania bleibt wegen der Vulkanasche mindestens bis 18 Uhr geschlossen, teilt der Flughafenbetreiber mit. Europas aktivster Vulkan stößt seit Freitag große Mengen Asche aus. Zudem fließen mehrere Lavaströme aus dem Berg. Der Flugverkehr ist bereits den sechsten Tag in Folge beeinträchtigt. Zahlreiche Verbindungen wurden gestrichen oder umgeleitet. Auswirkungen gibt es inzwischen auch auf Malta, wo ebenfalls Flüge ausfallen.
1: Für alle zusammen, die heimkommen aus dem Süden, da müsst ihr anstehen vor dem Gotthardtunnel, 4 km Stau ab Quinto. Das ist eine Wartezeit von etwa 40 Minuten. Alle unterwegs eine sichere Fahrt. Wir schwitzen zusammen weiter. Es ist und bleibt heiß mit 32 Grad am Nachmittag. Richtig Gotthard kann später dann auch mal ein Gewitter oder Regen geben am Abend. Vor allem im Flachland, aber gute Bedingungen auch zum Beobachten von der partiellen Sonnenfinsternis. In der Nacht ist es klar, da könnt ihr auch die vielen Sternschnuppen beobachten. Ja, und auch in den kommenden Tagen bleibt es sonnig und heiß. 33 Grad gibt es morgen, 34 Grad am Freitag.
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1: Nur noch ein paar Stunden bis zum Feierabend. Wir drehen musikalisch schon einmal auf.

Klassiker aus den 90er Jahren von der Sophie B. Hopkins. Und auch das natürlich ein Mega-Klassiker von Europe mit The Final Countdown. Einfach eine Runde mitrocken, wenn ihr trotz der Hitze mögt. Ich bin Evelyn Lehmann, gehe zusammen mit euch durch den Nachmittag.

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0: Rod Stewart, gemütlich unterwegs am Mittwochnachmittag hier bei Radio Zentral, wo wir jetzt einen Gang höher schalten. Ja, es tönt. 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

Ihr hört Radio Zentral an einem sonnigen und heissen Mittwochnachmittag. Bis jetzt da haben wir ja immer vom Hitzesommer 2003 geredet. Ja, in Zukunft. Da reden wir vom Hitzesommer 2026, so heiß wie in keinem anderen Sommer vorher. Basel meldet 17 Tage über 35 Grad, Locarno 24 Hitzetage am Stück und Temperaturen, ja, sie steigen in den kommenden Tagen weiter. Hitzesommer pur, so heiß wie noch nie. Und jetzt die musikalische Frage vom Nachmittag. Voulez-vous? Ja. Was wollt ihr? Ich hätte ja gerne ein Glacé, liefere euch jetzt aber ABBA mit Voulez-vous.

0: Zu den drei Nachrichten. Im Zentralland ist es heiß, 31 Grad messen wir zu Zug, 30 Grad sind es zu Duggen.
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2: Schweizer Grossbanken sollen mehr in die Pflicht genommen werden. Die Jungfreisinnigen werben für ihre Verwaltungsbremse-Initiative und die Geschlechter in Schulklassen müssen nicht zwingend ausgewogen sein. Im Nachrichtenstudio der Florian Pfister. Der Bundesrat will die Verantwortlichen von Banken stärker in die Pflicht nehmen und die Regeln für Boni verschärfen. Künftig soll bei grösseren Banken klar geregelt sein, wer für welche Entscheide verantwortlich ist. Unter anderem sollen zudem Boni bei riskantem Verhalten zurückgefordert werden können. Die neuen Vorschläge gehen nun in die Vernehmlassung und sollen das Gesamtpaket der Too-Big-to-Fail-Regulierung vervollständigen, sagt Finanzministerin Karin Keller-Sutter.
3: Die Krise der Credit Suisse hat erhebliche Mängel im Too-Big-to-Fail-Dispositiv offengelegt. Die Verantwortung gebietet es, daraus die richtigen Lehren zu ziehen. Es geht dabei um viel, denn ein unkontrollierter Ausfall einer systemrelevanten Bank wäre eine ernsthafte Bedrohung für unser Land, für die Menschen, die hier leben, für die Volkswirtschaft, für die KMU, sprich für alle.
2: Auch die Finanzmarktaufsicht FINMA soll mehr Kompetenzen erhalten und Banken neu mit Bußen belegen können. Die neuen Regeln könnten frühestens 2029 in Kraft treten. Die Jungfreisinnigen spannen bei ihrer Initiative für eine Verwaltungsbremse mit den großen Wirtschaftsverbänden zusammen. Die Initiative will den Wachstum beim Personal und den Lohnkosten bei der Bundesverwaltung eindämmen. Seit 2010 sind die Personalausgaben beim Bund um über 30% gestiegen. Es sei ein gutes Zeichen, dass nun die großen Wirtschaftsverbände bei der Initiative dabei seien, sagt Jonas Lüthi, Präsident der Jungfreisinnigen.
4: Einerseits unterstützt der Problemdruck, andererseits zeigt aber auch, dass unser Lösungsansatz sehr breite Unterstützung findet und das freut uns natürlich.
2: Die Verwaltungsbremse-Initiative wurde Mitte April lanciert. Das Bundesgericht stützt eine umstrittene Klasseneinteilung an einer Zürcher Schule. Die Eltern eines Mädchens hatten sich dagegen gewehrt, dass ihre Tochter einer Halbklasse mit 11 Knaben und nur einem weiteren Mädchen zugeteilt wurde. Das Bundesgericht wies ihre Beschwerde nun ab. Laut dem Urteil darf die individuelle Lernförderung wichtiger sein als eine ausgewogene Geschlechterverteilung. Schulen hätten bei der Einteilung der Klassen einen entsprechenden Ermessensspielraum. Und der Ausbruch des Ätna sorgt auf Sizilien weiter für erhebliche Probleme im Flugverkehr. Der Flughafen Catania bleibt wegen der Vulkanasche mindestens bis 18 Uhr geschlossen, teilt der Flughafenbetreiber mit. Europas aktivster Vulkan stößt seit Freitag große Mengen Asche aus. Zudem fließen mehrere Lavaströme aus dem Berg. Der Flugverkehr ist bereits den sechsten Tag in Folge beeinträchtigt. Zahlreiche Verbindungen wurden gestrichen oder umgeleitet. Auswirkungen gibt es inzwischen auch auf Malta, wo ebenfalls Flüge ausfallen.
0: Wegen einer Baustelle braucht es aktuell Geduld auf der A2 vom Gotthard her Richtung Luzern zwischen Altdorf und dem Seelisberg-Tunnel. Und für alle, die von den Ferien heimkommen, anstehen vor dem Gotthard-Tunnel Richtung Norden, 4 km Stau ab Quinto. Das ist ein Zeitverlust von etwa 40 Minuten. Allen unterwegs eine sichere Fahrt.
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0: Es ist angerichtet für die partielle Sonnenfinsternis heute Abend. An den meisten Orten ist es sonnig und heiß. Richtung Gotthard kann es aber auch noch ein bisschen regnen oder gewittern. In der Nacht dann verbreitet klar, auch zum Sternschnuppe beobachten. Morgen Donnerstag, da starten wir dann mit 18 Grad am Morgen. Heiße 32 Grad gibt es am Nachmittag. Auch am Freitag ist es heiß mit bis zu 34 Grad. Wir schwitzen also zusammen weiter.
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0: David gegen Goliath. SC Buchs gegen FC Luzern. Den Sonntag steht die erste Göpperrunde auf dem Programm. Wir verschenken Tickets noch in dieser halben Stunde. Ich bin Emeline Lehmann. Hallo miteinander.
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Countdown, der läuft. Heute Abend vor der halben Acht geht's los. Der Mond schiebt sich über die Sonne. Es kommt zu einer fast vollständigen Sonnenfinsternis. Wo schaut ihr das Spektakel? Zentralhörerin Julia Teubrich, die schreibt Frankreich, sur la Dune du Pila. Der Lukas aus Kerns verfolgt das Ganze bequem von die Heimen aus. Und der Fred von Wangen an der Aare schreibt im Freilichttheater Schokolade, Zwangeried, auf der Tribüne Reihe 9. Was ihr heute Abend dabei unbedingt solltet beachten, dass ihr eure Augen dabei nicht kaputt macht. Wir liefern Tipps, gerade nach den 4 Nachrichten. Und wir freuen uns schon jetzt über eure Bilder. Die könnt ihr uns dann direkt ins Studio schicken an unsere zentrale WhatsApp-Nummer 078 933 44 20 oder auch gerne wieder einmal per Postkarte. So macht es jetzt gerade der James Blunt in musikalischer Form. 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

0: zu einem Zentlibuch, 29 Grad sind es in Gipswil. Es ist 4 Uhr.
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2: Schweizer Grossbanken sollen mehr in die Pflicht genommen werden. Eine Exzernchefin soll den KI-Gipfel zu Genf zum Erfolg machen und ein Mann bricht zu Lausanne aus dem Gefängnis aus. Im Nachrichtenstudio der Florian Pfister. Der Bundesrat will die Verantwortlichen von Banken stärker in die Pflicht nehmen. Künftig soll bei grösseren Banken klar geregelt sein, wer für welche Entscheide verantwortlich ist. Unter anderem sollen zudem Boni bei riskantem Verhalten zurückgefordert werden können. Die neuen Vorschläge gehen nun in die Vernehmlassung. Die Banken hätten sich in der Vergangenheit wenig begeistert gezeigt, sagt Finanzministerin Karin Keller-Sutter. Ähnliche Maßnahmen gelten aber bereits in anderen Ländern.
3: Wenn man über Systemrelevanz spricht, dann spricht man eben auch darüber, dass faktisch der Staat eingreifen muss, dass es eine faktische Staatsgarantie gibt. Und deshalb muss man auch entsprechend die Leitplanken setzen. Ich gehe davon aus, dass hier doch einige Maßnahmen werden bestritten sein. Aber die Banken kennen die Maßnahmen in der Regel. Gerade auch die einzig verbleibende G-SIB, die UBS, kennt die Maßnahmen aus dem internationalen Geschäft.
2: Auch die Finanzmarktaufsicht FINMA soll mehr Kompetenzen erhalten und Banken neu mit Bußen belegen können. Diese Maßnahmen sind Teil eines Pakets, um die Lücken in der Bankenregulierung zu schließen. So soll das Risiko vermindert werden, dass der Staat erneut finanzielle Risiken wie nach dem CS-Debakel tragen muss. Der Bundesrat hat die frühere CERN-Chefin Fabiola Cianotti zur Delegierten für den weltweiten KI-Gipfel 2027 in Genf ernannt. Cianotti soll die strategische und inhaltliche Ausrichtung des Treffens mitgestalten und internationale Akteure zusammenbringen. Die Italienerin gilt als international bestens vernetzt. Es sei wichtig, dass man gemeinsam über künstliche Intelligenz spricht, sagt Bundesrat Albert Rösti. Man müsse die Entwicklung verfolgen und die nötigen Maßnahmen treffen.
4: Künstliche Intelligenz verändert bereits heute Forschung, Industrie, Dienstleistung, Verwaltung oder eigentlich unseren Alltag. Für die Schweiz ist dieser Gipfel eine grosse Chance. Wir können unsere Stärke als Forschungs-, Innovations- und Wirtschaftsstandort sichtbar machen. Gleichzeitig wollen wir unsere Erfahrung als Brückenbauerin und als Gastgeberstaat internationalen Organisationen, Genève International, einbringen.
2: Der KI-Gipfel in Genf findet im kommenden Juni statt. Ziel sind konkrete internationale Partnerschaften und Initiativen im Bereich der künstlichen Intelligenz. Und aus dem Gefängnis Boismerme in Lausanne ist heute ein Häftling ausgebrochen. Wie die Waadtländer Polizei mitteilt, kletterte der Mann während einer Aktivität auf dem Sportplatz über einen Zaun und die mit Stacheldraht gesicherte Gefängnismauer. Die Flucht habe weniger als 2 Minuten gedauert. Der Mann befindet sich weiterhin auf der Flucht. Die Polizei fahndet nach ihm. Für die Bevölkerung bestehe keine Gefahr.
0: Im Moment im Minus der SMI mit 0,89%. Im Plus der DAX bei 0,25%. Ebenfalls im Plus der Dow Jones mit 0,08%. Zu den Devisen, ein Euro kostet 93,68 €. Die US-Dollar gibt es für 81,10 €. Und da fahren wir vom Süden Richtung Norden. Zum einen anstehen vor dem Gotthardtunnel ab Quinto, 4 Kilometer Stau. Das ist ein Zeitverlust von bis zu 40 Minuten. Dann weiter Richtung Luzern, Stau zwischen Altdorf und dem Seelisbergtunnel. Das wegen einer Baustelle, dort dauert es 5 bis 10 Minuten länger. Allem unterwegs, eine sichere Fahrt.
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0: Das Wetter, es macht mit für die partielle Sonnenfinsternis am Abend. Es ist sonnig, richtig Gotthard, kann es aber auch noch regnen oder gewittern. In der Nacht dann klar, auch zum Sternschnuppen beobachten. Morgen Donnerstag, da starten wir dann mit 18 Grad, Latte zum Dürrenlüften. Am Nachmittag dann schon wieder heiss mit 32 Grad. Auch am Freitag ist es heiss mit bis zu 34 Grad. Heiss dann auch am Samstag, da nimmt das Regen- und Gewitterrisiko im Verlauf des Tages dann aber verbreitet zu.
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0: So etwas hat es seit fast 27 Jahren nicht mehr gegeben in der Schweiz. Heute Abend wird die Sonne fast komplett vom Mond verdeckt. Schutzbrille gibt es allerdings fast nie mehr. Wie ihr die Sonnenfinsternis trotzdem sicher miterleben könnt, der Lucien Rahm hat nachgefragt.
5: Etwa um 5:30 geht es los. Ab dann schiebt sich der Mond langsam vor die Sonne. Auch wenn sie dann gegen die 8:15 fast ganz verdeckt wird, ungeschützt sollte man auch dann nicht in die Sonne schauen, sagt Dorothea Holzschuh, Astronomin und stellvertretende Leiterin vom Planetarium vom Luzerner Verkehrshaus. Sonst riskieren wir bleibende Augenschäden.
6: Bei einer partiellen Sonnenfinsternis, wie wir sie heute erleben werden, darf man keinesfalls ungeschützt jemals, selbst während der Sonnenfinsternis, hochsehen. Denn die Sonne wird ja nicht ganz bedeckt und diese Sichel, die dann noch sichtbar bleibt, auch die strahlt hell genug, um unsere Augen zu verletzen.
5: Die Verletzungen an der Netzhaut, die könnten entstehen, die können wir je nachdem nicht mehr beheben, sagt der Oliver Job, leitender Arzt an der Luzerner Augenklinik.
7: Der Schaden sieht dann so aus, dass man einfach einen schwarzen Punkt hat, dort, wo man anschaut. Das ist typischerweise dann auch in beiden Augen, weil man ja mit beiden Augen reingeschaut hat. Und der schwarze Fleck ist dann einfach immer genau dort, wo man etwas anschauen möchte. Also zum Beispiel, wenn man einen Text anschaut, hat es halt einfach immer einen schwarzen Fleck auf dem Text drauf.
5: Und dafür könnte schon wenige Sekunden länger.
7: Ab 2-3 Sekunden ist wahrscheinlich die Gefahr gross. Und was man eben auch ein bisschen muss berücksichtigen, wenn dann jemand meint, ja, ich schaue mal irgendwie 2 Sekunden rein, dann schaue ich wieder weg, dann schaue ich wieder 2 Sekunden rein etc. Dann nachher ist das natürlich nicht hilfreich, das ist kumulativ und auch so kann ein Schaden auftreten, wenn man vielmal kurz reingeschaut hat.
5: Die Astronomin Dorothea Holzschuh hat für Leute ohne Schutzbrille aber Ideen, wie man die Sonnenfinsternis indirekt könnte mitverfolgen.
6: Eine Kartonröhre nehmen, die eine Seite abdecken mit einer Alufolie, mit einem Gummiring oder mit Klebi befestigen und dann ein kleines, wirklich kleines Loch reinmachen. Und durch dieses Loch, das hält man dann Richtung Sonne und lässt das Licht auf den Boden fallen. Also nicht durch die Röhre durchsehen, sondern einfach das Licht von vorne nach hinten auf den Boden fallen lassen. Und dann sieht man eine Abbildung der Sonne am Boden, wo man dann eben auch sehen kann, wie der Schatten des Mondes sozusagen immer mehr sichtbar wird.
5: Und auch mit der folgenden Variante können wir die verdeckte Sonne auf sichere Art

0: Dank für die Tipps, Lucien Rahm, und allen zusammen heute Abend natürlich ganz viel Vergnügen.
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0: suchen aktuell auf der A2 vom Gotthard her Richtung Luzern. Zum einen zwischen Altdorf und dem Seelisberg-Tunnel, dort wegen einer Baustelle. Und dann auch weiter zwischen Luzern-Horb und Luzern-Zentrum. Und dann gehen wir noch vor der Gotthard Richtung Norden. 4 Kilometer Stau ab Quinto. Das ist ein Zeitverlust von 40 Minuten. Kommt sicher an euer Ziel.
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0: Heute Abend vor 7:30 geht es los. Der Mond schiebt sich über die Sonne. Es kommt zu einer fast vollständigen Sonnenfinsternis. Roger Perret im Zentralwetterstudio. Wo sieht man denn die jetzt am besten?
2: Ja, grundsätzlich muss man eine gute Sicht haben nach Westen. Der westliche Horizont muss frei sein. Es darf kein Berg vor der Nase sein. Wenn die Sonne schon untergegangen ist, wird es final nichts mit dieser Sonnenfinsternis. Sonst aber im Flachland sehe ich kein Problem. Dort wird man sein, doch überall sehen vom Wetter her. Es ist sonnig, auch heute oben. Lediglich so in den Bergen Richtung Gotthard, dort hat es dann ein bisschen mehr Wolken, Quellwolken, örtliche Regengüsse oder Gewitter sind eigentlich ganz ausgeschlossen. Also dort dann doch Bedingungen deutlich schlechter und sonst sieht es, wie gesagt, gut aus für das Himmelsspektakel, das dann in der Nacht weitergeht bezüglich Sternschnuppen. Es gibt nämlich in der kommenden Nacht auch recht viele Sternschnuppen. Man kann weiterhin in den Himmel schauen und wird dann sicher auch einmal einen Sternschnuppen sehen, wenn man das lang genug macht und kann sich natürlich dann nämlich wünschen. Ich wünsche mir, dass es nicht mehr so heiß ist und auch mehr Regen gibt. Aber der Wunsch, der kommt dann tatsächlich auch noch einmal in den nächsten Wochen in Erfüllung.
0: Aber eben, wir müssen uns noch ein bisschen gedulden. Morgen da tun wir noch mal zusammenschwitzen, also nicht nur morgen.
2: Ja, ja, bis am Samstag bleibt es heiß, kann man sagen. Morgen so um die 33 Grad, sonnig, auch in den Alpen meistens noch harmlose Quellwolken. Am Freitag dasselbe, 34 Grad, also noch etwas heißer, vielleicht gibt es stellenweise 35 Grad. Am Samstag unverändert, deutlich über 30 Grad. Dort am Vormittag noch viel Sonne, dann wird es doch vermehrt Wolken geben, es fürchtet ein bisschen an und Schauer- und Gewitterneigung steigt. Und am Sonntag, die Hitze ist dann vorbei, lediglich immer noch etwa 26 Grad, ist immer noch sommerlich, recht schwül dazu. Sonnenwolken gibt es und vor allem am Nachmittag auch Schauer und Gewitter, also der Regen, der kommt.
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2: Es ist 16:30.
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4: Am Mikrofon ist der Florian Pfister. Der Bundesrat will bei der Abstimmung über die neuen Verträge mit der EU weiterhin kein obligatorisches Referendum und damit auch kein Stände mehr. Das hat er heute bekräftigt. Der Bundesrat lehnt einen Vorschlag der zuständigen Ständeratskommission ab, dafür eine Übergangsbestimmung in die Bundesverfassung aufzunehmen. Nach Ansicht des Bundesrats reicht gemäß geltendem Recht ein fakultatives Referendum, bei dem nur das Volksmehr nötig ist. Das letzte Wort über die Abstimmungsregeln hat nun das Parlament. Das Bundesgericht stützt eine umstrittene Klasseneinteilung an einer Zürcher Schule. Die Eltern eines Mädchens hatten sich dagegen gewehrt, dass ihre Tochter einer Halbklasse mit 11 Knaben und nur einem weiteren Mädchen zugeteilt wurde. Das Bundesgericht wies ihre Beschwerde nun ab. Laut dem Urteil darf die individuelle Lernförderung wichtiger sein als eine ausgewogene Geschlechterverteilung. Schulen hätten bei der Einteilung der Klassen einen entsprechenden Ermessensspielraum. Und der Ausbruch des Ätna sorgt auf Sizilien weiter für erhebliche Probleme im Flugverkehr. Der Flughafen Catania bleibt wegen der Vulkanasche neu mindestens bis morgen Nachmittag geschlossen, teilt der Flughafenbetreiber mit. Europas aktivster Vulkan stößt seit Freitag große Mengen Asche aus. Zudem fließen mehrere Lavaströme aus dem Berg. Auswirkungen gibt es inzwischen auch auf Malta, wo ebenfalls Flüge ausfallen.
2: Es zieht an auf den Feierabend an, auf der A14 von Zug her Richtung Luzern. 5 bis 10 Minuten länger zwischen Giesikerrot und der Verzweigung Rotsee. Dann auf der A2 vom Gotthard her Richtung Luzern zwischen der Verzweigung Lopper und Luzern Zentrum. Auch da dauert es etwa 5 bis 10 Minuten länger. Dann weiter zurück zwischen Altdorf und dem Seelisberg-Tunnel. Dort haben wir Stau wegen einer Baustelle. Geduld braucht es auch vor dem Gotthard-Tunnel Richtung Norden. 4 Kilometer Stau ab Quinto. Zeitverlust von 40 Minuten. Und 5 bis 10 Minuten länger dauert es auch auf der Hauptstrasse zwischen Glarus und Nafels. Gute Fahrt! Der heutige Tag geht sonnig und warm zu Ende. In der Nacht da ist es klar, auch zum Sternschnuppen beobachten. Morgen da starten wir mit 18 Grad, unbedingt durchlüften. Heiss ist es dann wieder am Nachmittag mit bis zu 32 Grad. Auch am Freitag und am Samstag heiss mit bis zu 34 Grad. Am Samstag nimmt dann im Verlauf des Tages Regen- und Gewitterrisiko zu.
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Elvis Presley begleitet uns musikalisch in der Mittwochabend. Da haben wir es nach der 5 vom FC Luzern. Trotz mäßigem Saisonstart hat der FCL Grund zum Feiern. Er hat Geburtstag, ja, und wird heute 125. Wie sich ehemalige FCL-Akteure an die Zeit beim FCL zurückerinnern und besonders schlitzohrige Geschichten aus dem FCL-Lager gehören bei uns nach der 5. In 13 Minuten ist es 5 für alle, die unterwegs sind Richtung Feierabend. 5 bis 10 Minuten länger dauert es auf der A14 von Zug her Richtung Luzern zwischen Giesikon-Roth und der Verzweigung Rothsee. Auf der A2 vom Gotthard her Richtung Luzern zwischen der Verzweigung Glopper und Luzern Zentrum. Da müsst ihr etwa 20 Minuten mehr Zeit einberechnen. Auch von Sarnen her auf der A8 bei der Verzweigung Glopper braucht es ein bisschen länger. Wir gehen noch weiter retour auf der A2, ein Stocken zwischen Altdorf und dem Seelis Bergtunnel, dort wegen einer Baustelle. Und auch vor dem Gotthardtunnel Richtung Norden braucht es Geduld. 4 km Stau ab Quinto. Das ist ein Zeitverlust von 40 Minuten. Alle unterwegs.

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1: Mit heissen Temperaturen starten wir in Feierabend. 31 Grad messen wir in Knutwil, 32 Grad sind es in Quarten. Es ist Abend um 5 Uhr.
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3: Der Bundesrat will die Schweizer Grossbanken härter kontrollieren. Der Sommer ist der heisseste seit Messbeginn. Und eine Italienerin soll den KI-Gipfel zu Genf erfolgreich machen. Im Nachrichtenstudio der Florian Pfister. Der Bundesrat will die Verantwortlichen von Banken stärker in die Pflicht nehmen. Künftig soll bei grösseren Banken klar geregelt sein, wer für welche Entscheide verantwortlich ist. Unter anderem sollen zudem Boni bei riskantem Verhalten zurückgefordert werden können. Die neuen Vorschläge gehen nun in die Vernehmlassung und sollen das Gesamtpaket der Too-Big-to-Fail-Regulierung vervollständigen, sagt Finanzministerin Karin Keller-Sutter.
4: Die Krise der Credit Suisse hat erhebliche Mängel im Too-Big-to-Fail-Dispositiv offengelegt. Die Verantwortung gebietet es, daraus die richtigen Lehren zu ziehen. Es geht dabei um viel, denn ein unkontrollierter Ausfall einer systemrelevanten Bank wäre eine ernsthafte Bedrohung für unser Land, für die Menschen, die hier leben, für die Volkswirtschaft, für die KMU, sprich für alle.
3: Auch die Finanzmarktaufsicht FINMA soll mehr Kompetenzen erhalten und Banken neu mit Bußen belegen können. Details dazu noch in dieser halben Stunde. Der Bundesrat hält an der geplanten Mehrwertsteuererhöhung zur Finanzierung zusätzlicher Rüstungsausgaben der Armee fest. Er hat heute die Botschaft ans Parlament verabschiedet. Die Mehrwertsteuer soll während 12 Jahren um 0,5 Prozentpunkte steigen. Alternative Finanzierungsmöglichkeiten habe der Bundesrat nach Kritik in der Vernehmlassung nochmals geprüft, aber verworfen. Im Parlament ist der Ausgang offen. Mehrere Parteien haben bereits Widerstand angekündigt. Bei einem Ja des Parlaments müsste auch die Stimmbevölkerung der Erhöhung zustimmen. Der Sommer 2026 stellt den Jahrhundertsommer 2003 in den Schatten. Die Durchschnittstemperatur bisher lag rund 0,7 Grad höher als damals. Roger Perret von Meteonews spricht davon, dass der bisherige Sommer in einer eigenen Liga spielt.
5: Ja, gegenüber dem Jahrhundertsommer 2003 haben wir temperaturmässig 2026 jetzt das Jahr absolut neue Rekord aufgestellt. Zum Beispiel Anzahl Hitzetage oder auch sehr heiße Tage haben wir absolute Rekord vielerorts. Auch die Anzahl der heißen Tage hintereinander haben wir getoppt vielerorts und die Tropennacht hat es dazu auch noch viel mehr gegeben an den meisten Orten als 2003.
3: In Lugano etwa gab es bisher 50 Tropennächte. In Basel wurden bereits 45 Tage mit über 30 Grad gemessen. Damit ist der Sommer 2026 bereits jetzt der heißeste seit Messbeginn im Jahr 1864. Und der anstehende KI-Gipfel in Genf sei eine große Chance für die Schweiz. Das sagt Bundesrat Albert Rösti. Beim Treffen im Juni nächstes Jahr könne die Schweiz ihre Stärken zeigen. Zum Standort, sagt Rösti.
6: Wir konnten die anderen Kolleginnen und Kollegen überzeugen, dass die Schweiz ein guter und wichtiger Standort ist, auch für KI. Aufgrund der international führenden Hochschulen und Forschungsinstitutionen, innovativen Unternehmen, Start-ups, einer starken Realwirtschaft, leistungsfähigen Infrastrukturen, stabilen rechtlichen und institutionellen Rahmenbedingungen.
3: Der Bundesrat hat die frühere CERN-Chefin Fabiola Cianotti zur Delegierten für den weltweiten KI-Gipfel in Genf ernannt. Die Italienerin soll die strategische und inhaltliche Ausrichtung des Treffens mitgestalten und internationale Akteure zusammenbringen.
1: SMI aktuell im Minus bei 0,91%, im Minus auch der DAX bei 0,04%. Ausgeglichen der Dow Jones bei 0,0%. Zu den Devisen, 1 Euro kostet 93,67 €. Der US-Dollar gibt es für 81,15 €.
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1: Im Moment aufpassen auf der A2 von Luzern her Richtung Basel zwischen Dagmersellen und Reiden. Dort besteht die Gefahr, dass Pneuteile umeinander liegen. Dann Feierabendverkehr auf der A14 von Zug her Richtung Luzern dauert etwa 5-10 Minuten länger zwischen Giesig-Roth und der Verzweigung Rothsee. Auf der A2 vom Gotthard her Richtung Luzern zwischen der Verzweigung Lopper und Luzern-Zentrum dauert es etwa 20 Minuten länger. Es stockt auf mehreren Abschnitten. Dann auch von der A8 her dort bei der Verzweigung Lopper. Weiter Retour auf der A2 zwischen Altdorf und dem Seelisberg-Tunnel. Stau wegen einer Baustelle dauert etwa eine Viertelstunde länger. Und anstehen müsst ihr auch vor dem Gotthardtunnel Richtung Norden. 4 km Stau ab Quinto. Das ist ein Zeitverlust von 20 Minuten.
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1: Wir haben es in den Nachrichten gehört, es ist der heisseste Sommer ever und es bleibt auch in den kommenden Tagen heiss. Roger Perri.
5: Oben ist es im Flachland sonnig und damit immer sehr gute Bedingungen für die Beobachtung von der partiellen Sonnenfinsternis. Richtung Gotthard, dort ist recht sonnig, dort muss man örtlich auch mit Regengüsse oder Gewitter rechnen. In der Nacht haben wir dann vielfach klare Verhältnisse und morgen Donnerstag ist unter Hochdruckeinfluss wieder sonnig. Auch in den Alpen ist am Nachmittag die Schauer- und Gewitterneigung noch gering. Temperaturen sind am Morgen so um die 18 Grad. Am Nachmittag wird es wieder heiß. Mit einer schwachen Beise haben wir etwa 33 Grad. Freitag wird es noch spürlich heißer. Wir haben rund 34 Grad. Es bleibt meistens sonnig. Und am Samstag ist es heiß. Allerdings gibt es dort vermehrt Wolken am Nachmittag. Und die Schauer- und Gewitterneigung steigt ein bisschen an. Am Sonntag haben wir dann Sonnenwolken und vor allem am Nachmittag Regengüsse und Gewitter. Es ist schwül mit rund 26 Grad.
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1: Das sind unsere Themen heute Abend. Der FC Luzern feiert 125 Jahre. Ehemalige Akteure schauen zurück. Experten erklären, wie ihr sicher die heutige Sonnenfinsternis schauen könnt. Im Kanton Luzern kommen viele unter 16 an Alkohol. Der Kanton Uri meldet zuerst Feld einen Wolfsriss. Und an der Leichtathletik-EM sind heute Abend Mushinga Kambunji und Jason Joseph im Einsatz.
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3: Er gehört zu Luzern wie die Kappelbrück oder die Musikmauer, der Fußballclub Luzern. Seit 125 Jahren ist der FCL in der Zentralschweiz fest verankert und feiert heute Geburtstag. Michel Grünig.
7: Am Montag, 12. August 1901, war es soweit. Der Fußballclub Luzern wird gegründet. Der Mitgliederbeitrag? 50 Rappen pro Monat. Von improvisierten Spielfeldern entwickelt sich der FC Luzern immer weiter, bis er 1989 zum ersten und einzigen Mal Schweizer Meister wird. Siegesgoal gegen Servet hat Duden Jürgen Mohr geschossen.
8: Gefühlt war ja ganz Luzern im Stadion. Und nach dem Spiel, es war ja schon die letzten 20 Minuten, wo praktisch das ganze Stadion mit den Luftballons gewedelt hat, das war ein unglaubliches Gefühl. Also da steigen heute einem noch die Nackenhaare hoch.
7: Captain von der Meistermannschaft war Duden Roger Wirli. Der Meistertitel sei sicher ein Highlight während seiner Zeit beim FCL.
9: Aber wir haben auch sonst viele sehr schöne Momente gehabt, wo wir ja auch im Europacup noch gekommen sind, UEFA-Cup. Und das ist für den FCL natürlich immer eine grosse Überraschung.

0: Nicolau. Wissen Sie ja schon gegen das Camp, das ja selber gespielt mit der Schweizer Nation gegen Argentinien. Da haben wir nicht mehr anschauen. So.
1: Am Roger Wirli sind auch die FCL-Fans besonders in Erinnerung geblieben, die vom Einläufen bis zum Schlusspfiff immer eine riesige Stimmung gemacht haben.
0: Das war eine andere Welt, oder? Die haben die auch Reiter-Fans. Die waren immer sensationell.
1: Einer mit blau-weißem Herz ist der Hugo Ottiger. Er ist schon vor knapp 50 Jahren als kleiner Bub an den FCL-Match.
2: Ich sage jetzt, zum grossen Teil sind wir Fans mit Leidenschaft und nicht, wie man so schön sagt, ich sage jetzt, Erfolgsfans, die halt in der Stadt hier sind. Wenn es gut läuft, wenn man Titel hat und aber auch so schnell wieder weg sind, wenn es dann halt nichts zu gewinnen gibt für die Mannschaften. Und Luzern, da sind halt die Fans immer rum. Ob es läuft oder nicht läuft, ist halt immer der harte Kern ist immer da.
1: Und zwar aus der ganzen Zentralschweiz pilgern die Fans Wochenende für Wochenende auf die Luzerner Almend und haben blau-weiss an, auch wenn es mal nicht so läuft. Der ehemalige FCL-Präsident Mike Hauser ist immer wieder im Stadion und schaut positiv auf die nächsten Jahre. Der Club sei auf dem richtigen Weg.
3: Man hat das probiert umzusetzen, was aus meiner Sicht wahrscheinlich die einzige Chance ist für den FC Luzern. Man hat auf die Jugend gesetzt und man hat die konsequent auch eingesetzt. Und teilweise auch können in grosse Ligen abgeben.
1: 125 Jahre FC Luzern mit einem Schweizer Meistertitel und 3 Cup-Siege mit Höchs und Tiefs auf und neben dem Platz. Happy Birthday!
4: Geburtstag gefeiert wird am Samstag in einer Woche, dann empfiehlt der FCL Lausanne zum offiziellen Jubiläumsspiel. Rund um den Match gibt es für Fans auf der Almende ein Rahmenprogramm. Zu weiteren Meldungen. Etwa um 7:30 geht es los. Ab dann schiebt sich der Mond langsam vor die Sonne. Ungeschützt sollte man aber zu keinem Zeitpunkt direkt in die Sonne schauen, sonst riskiert man schwere Augenschäden. Wer keine Schutzbrille hat, sollte darauf also verzichten oder das Ganze indirekt mitverfolgen. Zum Beispiel mit der folgenden Variante, sagt Dorothea Holzschuh, Astronomin und stellvertretende Leiterin vom Planetarium vom Luzerner Verkehrshaus.
5: Eine Kartonröhre nehmen, die eine Seite abdecken mit einer Alufolie, mit einem Gummiring oder mit Klebi befestigen und dann ein kleines, wirklich kleines Loch reinmachen. Und durch dieses Loch, das hält man dann Richtung Sonne und lässt das Licht auf den Boden fallen. Also nicht durch die Röhre durchsehen, sondern einfach das Licht von vorne nach hinten auf den Boden fallen lassen und dann sieht man eine Abbildung der Sonne am Boden, wo man dann eben auch sehen kann, wie der Schatten des Mondes sozusagen immer mehr sichtbar wird.
4: Ob mit Schutzbrillen oder Kartonröhren, die grösste Abdeckung von der Sonne durch den Mond darf man dann etwa am 7:45 bestaunen. Der Kanton Uri meldet einen Wolfsriss. Im Gebiet Rietstaffeln-Erstfeld hat ein Wolf Nutztier gerissen, heisst es im SMS-Warndienst. Im Kanton Luzern kommen viele unter 16-Jährige an Alkohol. Das zeigen die Alkohol-Testkäufe vom letzten Jahr. Insgesamt 100 Betriebe sind untersucht worden, z.B. Kiosk, Restaurants oder Takeaways. Rund ein Drittel der Betriebe hat der Jugendschutz nicht eingehalten. Zum ersten Mal hat die Untersuchung die Dienststelle Lebensmittelkontrollen und Verbraucherschutz gemacht. Der Luzerner Kantonschemiker Silvio Arbagaus sagt zum Resultat:
6: Mit dem Resultat sind wir selbstverständlich absolut nicht zufrieden. Gleichzeitig muss ich aber auch sagen, es hat uns auch nicht erstaunt, dass die Beanstandungsquote derart hoch ist. Die Testkäufe werden im Kanton Luzern ja seit längerer Zeit bereits gemacht. Und früher sind die Beanstandungsquoten eben auch in diesem Bereich gewesen. Rund ein Drittel der Testkäufe hat zu Mängeln geführt.
4: Sie haben jetzt neue Mittel, um für den Jugendschutz zu schauen, sagt Silvio Arpagaus. Sie können Betriebe zum Beispiel zu Korrekturen verpflichten.
6: Das kann zum Beispiel sein, dass der Betrieb interne Weisungen schriftlich festhalten muss. Oder der Betrieb muss ja wissen, was muss man machen, wenn irgendjemand Alkohol will und allenfalls noch jugendlich aussieht. Das ist sein. Auf der anderen Seite, das nützt nichts, wenn man eine Weisung hat, aber das Personal, das Verkaufspersonal kennt das nicht. Da können wir Betriebe auch dazu verpflichten, dass das Personal geschult wird und dass sie die Schulungen dokumentieren können.
4: Der Kanton Luzern macht auch in Zukunft Alkoholtestkäufe bei den verschiedenen

0: Betrieb. Im Kanton Luzern haben Ende Mai bei der sogenannten Flimmerpause mehr als 3'000 Schülerinnen und Schüler mitgemacht und auch fast 70 Familien. Während einer Woche haben sie bewusst auf Fernsehen schauen, auf Gamen, das Handy und das Tablet verzichtet. Durchgeführt hat die Aktion der Organisation Akzent im Auftrag vom Kanton Luzern. Laut der Organisation haben viele die freie Zeit für gemeinsame Aktivitäten, Spiele oder kreative Projekte genutzt. Die Flimmerpause gibt es im Kanton Luzern schon seit 20 Jahren. Im Kanton Luzern wird weniger gebaut. Das zeigen die Zahlen der Luzerner Statistikbehörde zum Jahr 2024. Im Gesamten sind dort weniger als 2'000 Wohnungen und Einfamilienhäuser gebaut worden. Das sind über 1'000 weniger als im Jahr vorher. So wenig wie im 2024 ist im Kanton Luzern noch nie gebaut worden. Einen konkreten Grund dafür gibt es nicht. Die Stadt Sursee nimmt einen neuen Anlauf für die Planung vom Gebiet Schellerein. Ab dem Montag liegt eine Änderung vom Bau- und Zonenreglement öffentlich auf. Eine frühere Regelung hat der Luzerner Regierungsrat vor 2 Jahren nicht genehmigt. Das, weil es dann keine öffentliche Auflage gegeben hat und die Gemeindeversammlung so keine gute Entscheidungsgrundlage gehabt hat. Konkret geht es darum, wie sich die Wohnsiedlung Schellerein, wo auch Cubino genannt wird, baulich soll verändern. Im Dezember soll das Geschäft noch einmal an die Gemeindeversammlung kommen. Auf dem Friedhof Zingenbohl entsteht ein neues Gemeinschaftsgrab in Form eines Baumfriedhofs. Dort hat es in Zukunft Platz für 600 Bestattungen. Weil es immer weniger Erdbestattungen gibt, hat es mehr Platz gegeben, schreibt die Gemeinde. Darum ist ein Baumfriedhof geplant, wo die Asche der Verstorbenen bei den Bäumen beigesetzt wird. Die Bauarbeiten startet nächste Woche und ab dem Frühling wird das neue Gemeinschaftsgrab Zingenbohl genutzt. Das Projekt das kostet um die 90'000 Franken. Und der Lifthersteller Schindler von Ebiken hat einen Auftrag für einen bekannten Wolkenkratzer in New York ergattern. Im General Motors Gebäude mit 50 Stück baut er über 30 neue Lift ein, wie er in einer Mitteilung schreibt. Wie viel Geld das es dafür gibt, schreibt die Firma Schindler nicht.
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2: Haben die Banken die Schweiz im Griff oder soll die Schweiz Banken im Griff haben? Klar ist, die Schweiz will nicht nochmal eine Bank retten wie vor fast 18 Jahren die UBS. Welche Pläne heute die Finanzministerin Karin Keller-Sutter auf den Tisch gelegt hat, ihr gehört bei uns dann gleich als nächstes. Ich bin Evelyn Lehmann, schönen Mittwochabend allerseits.

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1: Es ist 20.05 Uhr. Wir schauen noch schnell auf die Strasse. Gute Nachrichten von der A2 von Luzern her Richtung Basel zwischen Dagmersellen und Reiden. Da rollt es wieder so, wie es muss. Braucht aber noch Geduld auf der A14 von Zug her Richtung Luzern zwischen Giesikerrot und der Verzweigung Rotsee für Abendverkehr bis zu einer Viertelstunde länger. Auf der A2 vom Gotthard her Richtung Luzern zwischen der Verzweigung Glopper und Luzern Zentrum dauert es ebenfalls etwa eine Viertelstunde länger. Zwischen Altdorf und dem Seelisbergtunnel auch da noch stehen. Das wegen einer Baustelle bis zu 10 Minuten obendrauf und vor allem, wo vor dem Gotthardtunnel stehen, Richtung Norden. Weiterhin 4 km Stau ab Quinto. Das ist ein Zeitverlust von 40 Minuten. Wir wünschen allen unterwegs eine sichere Fahrt. Und jetzt kommen wir zu den Banken. Die Schweiz soll nie mehr Banken müssen retten. Vor fast 18 Jahren hat bei der UBS der Staat eingreifen bzw. Geld einschiessen. Seitdem gelten strengere Regeln für Banken. Der Untergang der CS hat gezeigt, die Regeln sind offenbar zu wenig streng. Zügel sollen noch mehr angezogen werden, hat auch die Politik gefunden. Dani Glur.
2: Ja, und heute hat der Bundesrat das neue Gesetz in die Vernehmlassung geschickt. Heisst, bis Mitte November können sich Parteien, Verbände und so weiter dazu äussern, bevor es dann ins Parlament kommt. Dass jetzt alle Probleme gelöst sind, glaubt Bundesrätin Karin Keller-Sutter aber nicht, wie sie klar und deutlich an der Medienkonferenz auf die Frage von einem Journalist gesagt hat.
3: Sind Sie überzeugt, dass in der Schweiz nicht noch ein drittes Mal eine Grossbank gerettet werden muss?
4: Nein.
2: Vielmehr will der Bundesrat den Banken engere Leitplanken setzen, sagt Finanzministerin Karin Keller-Sutter.
4: Es ist nicht so, dass man jedes Risiko ausschließen kann, aber wir müssen es begrenzen für den Steuerzahler und den Staat.
2: Das heisst für die Banken unter anderem, dass die Verantwortlichen stärker in Pflicht genommen werden sollen. Bei den Banken soll zum Beispiel künftig schriftlich festgehalten werden, wer für welche Entscheid verantwortlich ist. Auch bei den Boni soll es Einschränkungen geben, sagt die Bundesrätin.
4: Auch dann, wenn der Geschäftsgang schlecht ist, gibt es Vergütungen. Auch wenn jemand seine Verantwortung nicht wahrgenommen hat, werden teilweise noch Vergütungen ausbezahlt. Und das ärgert natürlich immer wieder auch die Bevölkerung und zu Recht.
2: Boni sollen in Zukunft sogar zurückgefordert werden. Aber auch die Finanzmarktaufsicht FINMA soll gestärkt werden. Sie soll zum Beispiel Bussen verteilen. Der Gesetzesvorschlag vom Bund kommt nach der Vernehmlassung nächstes Jahr ins Parlament. Frühestens 2029 soll dann die neue Bankenregulierung in Kraft treten.

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1: Wir fahren vom Norden Richtung Süden, anstehen vor dem Gotthardtunnel ab Quinto. 4 km Stau, das ist eine Wartezeit von 40 Minuten. Dann weiter Richtung Luzern, zwischen Altdorf und dem Selisbergtunnel. Dort haben wir Stau wegen einer Baustelle, dauert etwa eine Viertelstunde länger. Auch zwischen der Verzweigung Glopper und Luzern Zentrum braucht es Geduld. So wie auf der A8 von Sarnenhaar Richtung Hergiswil, dort bei der Verzweigung Glopper. Auf der A14 von Zug her Richtung Luzern, zwischen Giesikerroth und der Verzweigung Rothsee, auch hier dauert es etwa eine Viertelstunde länger. Dann für die über den Seedamm reinfahren, Richtung Rapperswil, auch hier 10 bis 15 Minuten mehr Zeit einberechnen, so wie auf der Hauptstrasse zwischen Glarus und Nevels, dort in beiden Richtungen. Allen unterwegs ein gutes Weiterkommen. Das Wetter, es macht mit für die Sonnenfinsternis. Am Abend ist es sonnig, Richtung Gotthard kann es aber auch noch regnen oder gewittern. In der Nacht ist es klar, auch zum Sternenbeobachten ausgezeichnet. Morgen Donnerstag, da starten wir dann mit 18 Grad, unbedingt durchlüften. 32 Grad erwarten wir dann bis am Nachmittag. Auch am Freitag sonnig und noch ein Spürchen heißer. Auch am Samstag viel Sonnenschein. Im Verlauf des Tages kommen aber auch Wolken dazu und das Regen- und Gewitterrisiko nimmt zu.
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0: Groovet dank der Caro Emerald im Mittwochabend rein, 20 vor 6.
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0: Da tun wir einmal mehr gratulieren, Lukas Balmer.
2: Ja, und zwar in einem Fußballclub FC Luzern, 125 Jahre, schöne Zahl, oder?
0: Chapeau, kann man sagen.
2: Und ja, genau heute, vor 125 Jahren, ist der Club gegründet worden und hat natürlich eine riesige Entwicklung hinter sich, sagt Hugo Ottiger von den Vereinigten Fanclubs vom FC Luzern.
3: Ja, hat sich natürlich von einem amateurhaften Verein, wenn man so will, sagen, zu einem höchst professionell geführten Verein entwickelt, mit all den Vor- und Nachteilen, die halt das hat. Heute ist das natürlich ein Geschäftsmodell, wenn man so will, sagen. Es ist ein AG, wo natürlich muss auf, teilweise auch rentabel betrieben werden, aber ja, das ist eigentlich die Hauptveränderung, die stattgefunden hat.
2: In seiner Clubgeschichte ist der FC Luzern bis jetzt einmal Schweizer Meister geworden. Dreimal hat der FCL den Cup gewonnen. Wir haben den Meister-Captain Roger Wirli, den ehemaligen FCL-Präsident Mike Hauser und den Blau-Weiss-Fan Hugo Ottiger, den wir vorher schon gehört haben, gefragt, was sie am FC Luzern zum Geburtstag wünschen.
4: Ich sage einfach, Freude herrscht. Es ist ein grossartiger, wunderbarer Club. Und ich wünsche ihnen einfach nur das Beste. Und haben zusammen und holt wieder mal einen Titel.
5: Dann wünsche ich mir ganz, ganz fest, dass die Streitereien rund um den Club irgendwann mal in der Schublade versorgt werden, damit alle wieder gemeinsam können am gleichen Strick ziehen.
3: Ich wünsche dem FCL alles Gute für die sicher nächsten 125 Jahre. Punkt, Punkt, Punkt. Viele Punkte in der Zukunft und vielleicht noch der ein oder andere Titel in näherer und weiterer Zukunft. Und in dem Sinn, hopp Luzern, blau Eis für immer.
2: Ja, das kann er sicher brauchen, der FC Luzern. Ja, wir bleiben noch beim Fußball. Heute Abend geht es um den ersten europäischen Titel der Saison im Supercup. Der Champions League-Sieger Paris Saint-Germain spielt gegen den Europa League-Gewinner Aston Villa. Es ist ein Hochkaräter. PSG hat einen Marktwert von etwa 1,3 Milliarden Franken und Aston Villa kommt auf etwa eine halbe Milliarde. Der Match ist am Abend um 9 Uhr in Salzburg. Der Schweizer Nazispieler Jean Mansambi kommt heute aber nicht zu seinem Debüt für Aston Villa. Er fällt wegen einer Verletzung. Und so gehen wir zu der Leichtathletik. Der Dani Brandt kann sich an der EM zu Birmingham nicht für den Finale über 400 Meter Hürde qualifizieren. Der 30-jährige Hinwiler egalisiert aber seine persönliche Bestzeit. Darum ist er trotzdem zufrieden, sagt er gegenüber dem SRF.
6: Sehr, sehr, sehr, sehr happy. Klar, ich habe natürlich mit dem Finale geliebäugelt, aber ich wollte einfach hier hinkommen und mein Rennen machen, das Beste abrufen. Wie ich gesagt habe, gestern das mitnehmen, die Euphorie. Und ich habe wirklich ein gutes Rennen heute können. Ich bin super, super zufrieden. Ja, also wirklich einfach genial. Schön, jetzt kann ich meine 48, 96 habe ich so gut gefunden, kann ich zweimal laufen. Das ist eine schöne Zahl.
2: Nach seiner Silbermedaille an der U23-GM vor 9 Jahren hätte er nie mehr richtig an den Erfolg anknüpfen, sagte Dani Brandt. Jetzt ginge er mit der Gewissheit heim, dass er die Freude, die Unbeschwertheit und den Geist von dem Erfolg wieder auf die Bahn bringen könnte. Ja, heute sind auch die 3 Schweizer Zehnkämpfer zum ersten Mal im Einsatz gewesen, in der Disziplin 100 Meter Weitsprung und Kugelstossen. Nach diesen 3 Disziplinen liegt der Luzerner Nino Portmann auf dem starken 6. Platz. Der St. Galler Andrin Huber ist bis jetzt 15. Und der Obwaldner Leon Krummenacher ist 24. Heute Abend geht es für die 3 Schweizer Zehnkämpfer mit den Disziplinen 4 und 5 mit Hochsprung und 400 Meter weiter. Heute Abend um 5 vor 9 ist auch der Basler Jason Joseph im Einsatz, im Halbfinale über 110 Meter Hürde. Der Finale wäre dann am 4. vor 11. Der Jason Joseph geht als Nummer 3 von Europa ins Rennen. Er ist zuletzt aber auch verletzt gewesen. Dazu sagt er gegenüber dem SRF.
7: Durch das, dass ich eine Hamstring-Verletzung hatte, was nicht schlimm war, aber in einem mühsamen Zeitpunkt kam, konnte ich die ganz schnellen Rennen nicht machen und ganz schnelle Trainings nicht machen während 2-3 Wochen. Und es war bei mir so, es ist in einer Phase gekommen, die für mich wichtig ist, um so den Schwung aufzuholen oder mitnehmen von der Saison. Und diesen Schwung musste ich jetzt einfach im Training holen, zu einem späteren Zeitpunkt.
2: Und der Jason Joseph ist auch selber ein bisschen gespannt, wie es im Halbfinale rauskommt.
7: Ich glaube, es ist alles möglich. Es liegt alles drin. Es kann sehr schnell werden. Es kann vielleicht auch nicht so schnell werden. Ich weiß es nicht. Natürlich muss ich die 10 Hürden überwinden. Aber nein, ich bin mir ziemlich sicher, dass alles rum ist, um sicher ein mühsamer Konkurrent werden für die anderen.
2: Weiter sind heute Abend am 20. ab 9 Uhr auch die Halbfinals von den Frauen über 200 Meter. Gerade mit vier Schweizerinnen, mit Iris Caligiuri, Fabienne Hönke, Leonie Puente und Mushinga Kambunchi. Mushinga Kambunchi ist an den letzten beiden Europameisterschaften vor 4 Jahren zu München und vor 2 Jahren zu Rom Europameisterin über die Distanz geworden. Jetzt ist die Ausgangslage anders. Vor 8 Monaten ist sie Mutter geworden und ist jetzt selber gespannt, wie gut dass es ihr heute läuft.
1: Es ist ein bisschen wie wenn du eigentlich auf das Gaspedal drückst und es kommt einfach nicht gleich viel raus. Wenn du mal schnell das Auto hast, nur ein bisschen andrückst und sehr schnell geht und dann ist das Auto nicht mehr gleich viel PS hat und du drückst das Gaspedal voll ab und es geht gleich wie nicht gleich viel. Also ich muss mehr Aufwand betreiben, gefühlt für weniger Leistung, also für das weniger zurückkommt. Ich glaube, so wegen dem brauche ich dann auch ein bisschen mehr Erholungszeit. Also es sind wirklich wie ganz viele Sachen, die anders sind. Und ich merke auch, dass ich ein bisschen weniger explosiv bin. Also ich fühle mich eigentlich wirklich gut, wenn ich im Training so Starts mache. Dann mache ich halt Starts gegen andere Leute oder bin dann halt in einem Feld, wie zum Beispiel zu Luzern, wo wirklich stark neben dran sind. Und dann merke ich, dass ich einfach nicht gleich vorwärts komme mit dem gleichen Aufwand, den ich sonst mache.
2: Die letzten Prozent machen sehr viel aus im Sprint, sagt Mushinga Kambunchi. Es sei aber sehr schwierig, ihr jetzt ein Zeitziel zu setzen. Sie wollen heute einfach möglichst schnell springen. Ja, da drücken wir natürlich die Daumen und gehen zum Schwingen. Das letzte Bergkranzfest der Saison geht ohne den Samuel Giger über die Bühne. Der Thurgauer Eidgenoss und 7-fach Schwegalpsieger sagt für das Fest am Sonntag ab. Seit dem Luzerner Kantonalen Ende Mai ist der Sammy Giger verletzt und hat darum keinen Wettkampf mehr gehabt. Unser Schwingexperte Gregi Rohrer sagt zu dieser Absage.
8: Der geht da wirklich kein Risiko. Der Umfang von der Verletzung ist natürlich auch nicht ganz klar. Man redet von einer Schulterverletzung und wie die genesen ist oder eben noch nicht ist, das weiss vor allem sicher nur er. Und er wird sicher jetzt den Fokus auf der absoluten Saison-Highlight richten, nämlich aufs Kirchberg-Schwingen. Und scheinbar ist da jetzt grosses Risiko, er wird am Sonntag am Schagalbschwingen zur Titelverteidigung antreten.
2: Ja, dafür kann man eben davon ausgehen, dass der Samuel Giger bei dem Saisonhöhepunkt am 5. September dann eben beim Kirchberger Schwingen dabei ist. Trotz der Absage von Samuel Giger sind immer noch 20 Eidgenossen am Schagalbschwingen dabei. Beachvolleyball, die zweifachen Europameisterinnen Nina Brunner und Tanja Hüberli starten in Polen erfolgreich in die EM. Die Zugerin und die Schweizerin gewinnen in 2 Sätzen gegen ein einheimisches Duo. Und auch die Joanna Mäder und die Leona Kernen lancieren die Gruppenphase mit einem Sieg. Sie setzen sich gegen ein ungarisches Duo durch. Eine 2-Satz-Niederlage kassieren dafür Anouk und Zoe Verschi-Depke gegen 2 Tschechinnen. Und Geld sammeln für den Hockey-Nachwuchs. Das ist die Idee von der Dias Golf Trophy. Bei der 12. Ausgabe sind beim Anlass vom EVZ-Verteidiger Raffi Dias über 57'000 Franken zusammengekommen, steht in einer Mitteilung. Insgesamt steigt die Gesamtsumme der Spenden damit auf rund 590'000 Franken. Das Geld fließt komplett in Hockey-Nachwuchs.
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4: Willkommen im Mittwochabend. Es ist 6 Uhr. 31 Grad messen wir zu Arnen, 30 Grad sind zu Schwanden.
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6: Die Vereinigung der Banken reagiert gemischt auf die Bankenregulierung vom Bundesrat. Senioren in der Schweiz bräuchten wegen der Hitze mehr Betreuung. Und in Deutschland sollen auch 14-Jährige künftig keinen Alkohol mehr dürfen trinken. Im Nachrichtenstudio der Florian Pfister. Die Schweizerische Bankiervereinigung warnt vor zu weitreichenden neuen Kompetenzen für die Finanzmarktaufsicht FINMA. Der Bundesrat will der Behörde ermöglichen, früher und effizienter einzugreifen, wenn Banken zu hohe Risiken eingehen. Die Bankiervereinigung fordert in einer Mitteilung Augenmaß und warnt vor pauschalen Verschärfungen wegen der Krise einer einzelnen Bank. Gezielte Verbesserungen unterstützt sie aber, etwa bei der Liquiditätsversorgung und bei der Abwicklung systemrelevanter Banken. Der Bundesrat will bei der Abstimmung über die neuen Verträge mit der EU weiterhin kein obligatorisches Referendum und damit auch kein Stände mehr. Das hat er heute bekräftigt. Der Bundesrat lehnt einen Vorschlag der zuständigen Ständeratskommission ab, dafür eine Übergangsbestimmung in die Bundesverfassung aufzunehmen. Nach Ansicht des Bundesrats reicht gemäß geltendem Recht ein fakultatives Referendum, bei dem nur das Volksmehr nötig ist. Das letzte Wort über die Abstimmungsregeln hat nun das Parlament. Die Schweiz steht wegen des Hitzeschutzes in der Kritik. Ältere Personen würden in der Schweiz während Hitzeperioden zu wenig unterstützt, sagt die Hitzebeauftragte der Vereinten Nationen. Nur vor Hitze zu warnen, reiche nicht aus. Insbesondere ältere Menschen, die alleine leben, dürften nicht sich selbst überlassen werden. Laut Peter Burifolat von der Stiftung Pro Senectute brauchen sie deshalb regelmäßige Betreuung.
7: Es ist die grosse Herausforderung, wie kommen wir die Leute her, regelmässig, dass wir sie können informieren, dass wir können schauen können, dass sie sich entsprechend richtig verhalten, dass sie genug trinken, dass sie sich können abkühlen können.
6: Länder wie beispielsweise Frankreich oder Griechenland unterstützen bereits ältere Menschen mit staatlich organisierten Hausbesuchen. Und in Deutschland dürfen 14-Jährige in gewissen Fällen Alkohol trinken. Nun soll das sogenannte begleitete Trinken unter Aufsicht von Erwachsenen verboten werden. Details von Tine Klimach.
8: Grundsätzlich gilt schon eine Altersgrenze von 16 Jahren für den Konsum und Verkauf von Bier, Wein, Sekt oder daraus hergestellten Mischgetränken. Ausnahme ist bisher, wenn Jugendliche von einer sorgeberechtigten Person begleitet werden. Aber diese Ausnahme steht im Widerspruch zu den Zielen der Bundesregierung, Jugendliche besser vor den gesundheitlichen Folgen des Alkoholkonsums zu schützen. Wegen der Suchtgefahren hatten sich die Gesundheitsminister schon vergangenes Jahr für ein Verbot ausgesprochen. Der Bundesrat startete eine entsprechende Initiative.
4: Rund 10 Minuten länger dauert es noch auf der A14 von Zug her Richtung Luzern zwischen Giesikerrot und der Verzweigung Rotsee. Auf der A2 vom Gotthard her Richtung Luzern zwischen Stanzstadt und Luzern Zentrum etwa 20 Minuten länger. Auch wenn ihr von der A8 herkommt, dort bei der Verzweigung Lopper müsst ihr ein bisschen anstehen. Wir gehen noch weiter retour auf der A2. Zwischen Altdorf und dem Seelisbergtunnel haben wir Stau wegen einer Baustelle, dauert etwa 10 Minuten länger. Vor dem Gotthardtunnel Richtung Nord sind es noch 3 km Stau, das heisst 30 Minuten warten. Geduld braucht es auch noch über den Sedam in Richtung Rapperswil und auch auf der Hauptstrasse zwischen Glarus und Nafels. Gute Fahrt!
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4: Beim Wetter da ändert sich nicht allzu viel. Roger Perret aus dem Zentralwetterstudio.
10: Beobachtet ist es im Flachland sonnig und damit immer sehr gute Bedingungen für die Beobachtung von der partiellen Sonnenfinsternis. Richtung Gotthard, dort ist recht sonnig, dort muss man örtlich auch mit Regengüssen oder Gewitter rechnen. In der Nacht haben wir dann vielfach klare Verhältnisse und morgen Donnerstag ist unter Hochdruckeinfluss wieder sonnig. Auch in den Alpen ist am Nachmittag die Schauer- und Gewitterneigung noch gering. Die Temperaturen sind am Morgen so um die 18 Grad. Am Nachmittag wird es wieder heiß. Mit einer schwachen Brise haben wir etwa 33 Grad. Freitag wird es noch spürlich heißer, mit rund 34 Grad. Es bleibt meistens sonnig. Und auch am Samstag ist es heiß. Allerdings gibt es dort vermehrt Wolken am Nachmittag und die Schauer- und Gewitterneigung steigt ein bisschen an. Am Sonntag haben wir dann Sonnenwolken und vor allem am Nachmittag Regengüsse und Gewitter. Es ist schwül mit rund 26 Grad.
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6: Die Zuger Polizei hat mehrere E-Trottinette gestoppt. Sie hat gestern auffällige Elektrofahrzeuge kontrolliert. Ein Jugendlicher und es hat ein frisiertes E-Trottinette gehabt, das statt der erlaubten 20 fast 70 Stundenkilometer schnell hat können fahren. Außerdem hat die Zuger Polizei einen Jugendlichen verwünscht, der mit einem E-Scooter auf einem Trottinette auf einem Trottoir gefahren ist, mit Tempo 35. Und ein dritter E-Trottinettfahrer war erst 11 und damit noch zu jung für ein solches Fahrzeug. Weiter hat die Zuger Polizei eine Frau mit einem Elektrotöffli gestoppt. Es ist schneller gefahren als erlaubt. Alle die Leute die werden jetzt angezeigt. Der Kanton Luzern ist mit den Lebensmittelkontrollen grösstenteils zufrieden. Die zuständige Dienststelle hat letztes Jahr rund 1700 Betriebe unter die Lupe genommen, zum Beispiel Restaurants, Bäckereien oder Bodies. Nur bei 5% der Betriebe haben es gröbere Mängel gegeben, sagt der Luzerner Kantonschemiker Silvio Arpagaus.
11: Das können sehr unterschiedliche Sachen sein. Häufig sind es aber Punkte wie mangelnde Hygiene oder der bauliche Zustand, der nicht in Ordnung ist, verdorbene Lebensmittel, die im Betrieb rum sind, oder Kühlkette, die nicht eingehalten ist, also sprich Lebensmittel, die nicht bei den geeigneten Temperaturen gelagert werden.
6: Bei den Kontrollen werden die Mängel in den meisten Fällen direkt korrigiert, sagt Silvio Arpagaus. Bei grösseren Problemen muss ein Betrieb möglicherweise auch zumachen, bis alles behoben ist. Im Kanton Luzern haben Ende Mai bei der sogenannten Flimmerpause mehr als 3'000 Schülerinnen und Schüler mitgemacht und auch fast 70 Familien. Während einer Woche haben sie bewusst auf Fernsehen schauen, auf Gamen, das Handy und das Tablet verzichtet. Durchgeführt hat die Aktion die Organisation Akzent im Auftrag vom Kanton Luzern. Laut der Organisation haben viele die freie Zeit für gemeinsame Aktivitäten, Spiele oder kreative Projekte genutzt. Die Flimmerpause gibt es im Kanton Luzern schon seit 20 Jahren. Wir bleiben im Kanton Luzern, dort wird weniger gebaut. Das zeigen die Zahlen der Luzerner Statistikbehörde zum Jahr 2024. Im Gesamten sind dort weniger als 2'000 Wohnungen und Einfamilienhäuser gebaut worden. Das sind über 1'000 weniger als im Jahr vorher. So wenig wie im 2024 ist im Kanton Luzern noch nie gebaut worden. Einen konkreten Grund dafür gibt es nicht. Der Kanton Uri meldet einen Riss von einem Wolf. Im Gebiet Rietztafel Zerstfeld hat ein Wolf Nutztier gerissen, heisst es im SMS-Warndienst. Und etwa um 7:30 geht es los. Ab dann schiebt sich der Mond langsam vor die Sonne. Ungeschützt sollte ich mich aber nicht direkt in die Sonne schauen, sonst riskiert man schwere Augenschäden, sagt der Oliver Job, leitender Arzt an der Luzerner Augenklinik.
12: Ab 2-3 Sekunden ist wahrscheinlich die Gefahr gross. Und was man eben auch ein bisschen muss berücksichtigen, wenn dann jemand meint, ja, ich schaue mal irgendwie 2 Sekunden rein, dann schaue ich wieder weg, dann schaue ich wieder 2 Sekunden rein, etc. Dann nachher ist das natürlich nicht hilfreich, das ist kumulativ und auch so kann ein Schaden auftreten, wenn man vielmal kurz reingeschaut hat.
6: Auch wenn man keine Schutzbrille hat, die Auswirkungen von der verdeckten Sonne wird wie die Dunkelheit, der Temperaturabfall oder Vögel, die sich plötzlich anders verhalten, können auch schon ein spezielles Erlebnis sein.
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Nach dem Arbeiten eine Runde zurücklehnen und geniessen. Und noch schnell einen Musikwunsch deponieren. Am besten per WhatsApp-Sprachnachricht an die Nummer 078 933 44 20. Ich bin Evelyn Lehmann.

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0: Da schauen wir schon ein bisschen voran. 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
1: Guten Abend miteinander, es ist 6:30.
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3: Am Mikrofon ist der Florian Pfister. Der Bundesrat hält an der geplanten Mehrwertsteuererhöhung zur Finanzierung zusätzlicher Rüstungsausgaben der Armee fest. Er hat heute die Botschaft ans Parlament verabschiedet. Die Mehrwertsteuer soll während 12 Jahren um 0,5 Prozentpunkte steigen. Alternative Finanzierungsmöglichkeiten habe der Bundesrat nach Kritik in der Vernehmlassung nochmals geprüft, aber verworfen. Im Parlament ist der Ausgang offen. Mehrere Parteien haben bereits Widerstand angekündigt. Bei einem Ja des Parlaments müsste auch die Stimmbevölkerung der Erhöhung zustimmen. Das Bundesgericht hat mehrere Bestimmungen im Berner Polizeigesetz aufgehoben. Unter anderem darf die Berner Polizei vorerst keine Bodycams einsetzen. Die automatische Fahrzeugfahndung ist erst wieder erlaubt, wenn Daten ohne Treffer sofort gelöscht werden können. Die bisher vorgesehene Speicherung solcher Daten während 60 Tagen verstoße gegen das Grundrecht auf informationelle Selbstbestimmung. Der Kanton Bern muss seine gesetzlichen Regelungen nun entsprechend anpassen. Aus dem Gefängnis Bois-Merme in Lausanne ist heute ein Häftling ausgebrochen. Wie die Waadtländer Polizei mitteilt, kletterte der Mann während einer Aktivität auf dem Sportplatz über einen Zaun und die mit Stacheldraht gesicherte Gefängnismauer. Die Flucht habe weniger als 2 Minuten gedauert. Der Mann befindet sich weiterhin auf der Flucht. Die Polizei fahndet nach ihm. Für die Bevölkerung bestehe keine Gefahr.
1: Es ruhigt langsam, aber es braucht doch noch etwa 5 Minuten länger auf der A14 Richtung Luzern zwischen Buri und der Verzweigung Rotsee, etwa 10 Minuten obendrauf. Auf der A2 vom Gotthard her Richtung Luzern zwischen der Verzweigung Lopper und Luzern Zentrum. Und ein paar Minuten länger dauert es auch noch zwischen Altdorf und dem Seelisberg-Tunnel, dort wegen einer Baustelle. Und vor allem, wo unterwegs sind, über den Seedamm in Richtung Rapperswil, da dauert es etwa 10 Minuten länger. Gute Fahrt! Wetter, es macht mit für die Sonnenfinsternis. Am Abend ist es sonnig. Richtung Gotthard kann es auch noch einen Sprutz Regen oder ein Gewitter geben. In der Nacht ist es klar, auch perfekte Bedingungen zum Sternschnuppen beobachten. Morgen Donnerstag, da starten wir dann mit 18 Grad am Morgen. 32 Grad gibt es am Nachmittag, auch am Freitag sonnig und noch etwas heisser. Auch am Samstag gleiches Bild, viel Sonnenschein. Im Verlauf des Tages kommen aber auch Wolken dazu und das Regen- und Gewitterrisiko steigt an.
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1: Jetzt gehen wir zurück in die 90er Jahre. Anna aus Goldau hat uns geschrieben, sie braucht ein bisschen Schwung in der Wohnung. Sonst schläft sie ein. Und sie wollen durch die Sonnenfinsternis heute Abend nicht verschlafen. Den Wunsch tun wir gerne erfüllen und geben dann Gott weiter nach Sur zum Dani. Er hat da nämlich den gleichen Musikwunsch.
4: Hallo, ich möchte gerne den Wunsch, oder hätte gerne den Wunsch, vom Dr. Alban, It's My Life, hier von den 90er Jahren. Schöne Grüße aus Sur von der Dani.

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0: Albano und der Romina Power. Und jetzt gibt es eine Portion Country.
1: Hallo Radio Zentral, da ist wieder einmal der Benedikt von Bürgle. Ich wünschte mir doch wieder einmal Catahoula von den Bellamy Brothers. Und grüße das ganze Zentralland und vor allem die armen Siechen, die am Montag wieder in Stollen müssen. Macht euch nichts draus, andere haben weiter müssen arbeiten, ohne Ferien. Alles Gute, schönen Abend und geniessen das Wochenende noch.

0: Das ist euer Mittwochabend. Es ist 7 Uhr, 31 Grad Schweiz und 31 Grad Zumiken.
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2: Der Bund verdeckt die Sonne in der Schweiz jetzt dann zu einem grossen Teil. Der Bund will weiterhin keine außerordentliche Lage wegen der Hitze. Und die Vereinigung der Banken schaut den Regulierungsvorschlag mit gemischten Gefühlen an. Im Nachrichtenstudio der Florian Pfister. Die Sonnenfinsternis hat ihren Lauf über die Erde begonnen. Die Verfinsterung startete vor der Westküste Alaskas. Besonders spektakulär wird das Ereignis dort, wo der Mond die Sonne vollständig verdeckt. Die Zone der totalen Sonnenfinsternis zieht unter anderem über Grönland, Island und die Iberische Halbinsel. Dort wird der Himmel für einige Minuten deutlich dunkler. In der Schweiz können wir eine partielle Sonnenfinsternis beobachten. Die Sonne wird gegen 20 Uhr zu mehr als 90% vom Mond verdeckt. Danach sorgen die Perseiden für einen Sternschnuppenschauer. Paul Erler von der Sternwarte Oberberg in Schüpfheim erklärt die außergewöhnliche Konstellation.
3: Den Moment sehen wir, wenn der Mond im sogenannten Mondknoten ist, also wenn die Sonne, Mond und Erde alle in der gleichen Ekliptik sich befinden. Der Mond bewegt sich pro Nacht ungefähr eine Handbreite nach links, das heisst gegen die Richtung der Sonne. Und darum sehen wir, dass der Mond sich vor die Sonne setzt und vor der vorbeigeht, bis er wieder weg ist.
2: Eine ähnlich große Sonnenfinsternis gab es in der Schweiz zuletzt 1999. Für die Beobachtung braucht es eine spezielle Sonnenfinsternisbrille. Der Bundesrat verzichtet trotz der anhaltenden Hitze und Trockenheit auf die Ausrufung einer außerordentlichen Lage. Die Situation könne weiterhin mit den bestehenden Strukturen bewältigt werden, sagt Bundesrat Albert Rösti.
4: Weil die kritischen Elemente nach wie vor Stand heute gesichert sind, das ist beispielsweise die Wasserversorgung. Die Wasserversorgung als sicher absolut kritisches, lebenswichtiges Element für alle Menschen, die ist recht gut gesichert. Natürlich gibt es regionale Knappheiten, aber es ist nicht so, dass beispielsweise eine überkantonale Koordination der Wasserversorgung stattfinden müsste.
2: Die Landesregierung will die Lage weiterhin beobachten und demnächst erneut beurteilen. Ältere Personen werden in der Schweiz während Hitzeperioden zu wenig unterstützt. Das kritisiert die Hitzebeauftragte der Vereinten Nationen. Ältere Menschen, die insbesondere allein leben, bräuchten regelmäßige Betreuung, sagt Peter Burifollat von der Stiftung Pro Senectute. Solidarität sei gefordert.
5: Das aufrechtzuerhalten, so eine Betreuung oder so eine Zugänglichkeit, das ist herausfordernd, oder? Und da braucht es eben die Institutionen, Gemeinden, aber auch uns als Nachbarn und Nachbarinnen.
2: Länder wie beispielsweise Frankreich oder Griechenland unterstützen ältere Menschen bereits mit staatlich organisierten Hausbesuchen. Und die Schweizerische Bankiervereinigung warnt vor zu weitreichenden neuen Kompetenzen für die Finanzmarktaufsicht FINMA. Der Bundesrat will der Behörde ermöglichen, früher und effizienter einzugreifen, wenn Banken zu hohe Risiken eingehen. Die Bankiervereinigung fordert in einer Mitteilung Augenmaß und warnt vor pauschalen Verschärfungen wegen der Krise einer einzelnen Bank. Gezielte Verbesserungen unterstützt sie aber, etwa bei der Liquiditätsversorgung und bei der Abwicklung systemrelevanter Banken.
0: Es hat geruhigt, noch etwa 10 Minuten länger dauert es über den Seedamm in Richtung Rapperswil. Gute Fahrt! Wir wünschen schon jetzt eine schöne Sonnenfinsternis. Das Wetter macht an vielen Orten mit. Am Abend ist es sonnig, Richtung Gotthard kann es aber auch noch ein bisschen regnen oder gewittern. In der Nacht ist es klar. Da könnt ihr auch wunderbar Sternschnuppen beobachten. Morgen Donnerstag, da starten wir mit 18 Grad am Morgen, perfekt zum Durchlüften. 32 Grad gibt es dann bis am Nachmittag. Auch am Freitag sonnig und noch etwas heißer. Auch am Samstag viel Sonnenschein. Im Verlauf des Tages kommen aber immer mehr Wolken dazu und das Regen- und Gewitterrisiko nimmt zu. Bei vielen gibt es vielleicht gerade Nacht. Wir servieren dazu den breitesten Musikmix und machen gerade weiter mit dem Lionel Richie. Ich bin Evelyn Lehmann. Hallo miteinander.

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0: Liebes Zentralland, der Countdown, der läuft. Schon bald geht's los. Spektakel am Himmel. Der Mond, ja, der schiebt sich über die Sonne und es kommt zu einer fast ganzen Sonnenfinsternis. 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
2: 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Ja, dort sieht man schön auf Zug und Bar und eben. 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Ja.
0: Und auch unsere Reporterin Nadine Wechsler ist unterwegs. Sie geht aufs Heilige Kreuz im Entlebuch. Wie sie die Sonnenfinsternis erlebt, das hört ihr dann morgen im Zentralmorgen, wo wir auch noch nach Spanien schalten, zum Luzerner Zentralhörer Jörg Lang. Zur Einstimmung könnt ihr bei uns weiterhin den breitesten Musikmix geniessen. Da geht von R.E.M. mit «Losing My Religion».

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Ihr hört Radio Zentral, euren musikalischen Begleiter am Mittwochabend. Vielleicht sind ihr ja gerade mit den Kindern noch eine Runde am Spiele spielen oder sind sie so klein und liegen schon friedlich am Schlafen im Bett und ihr könnt einfach runterfahren. Radio Zentral serviert ab der 8. dazu den Ländlerabend mit dem Christian Stampfli. Zuerst aber noch einen echten Rockklassiker zum Geniessen. Da haben wir die Ugly Kid Joe mit Cats in the Cradle.

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1: 26 Grad auf der Regi 24 auf dem Pilatus. Gute Bedingungen für die Sonnenfinsternis. Wir haben 8.
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1: Die Sonnenfinsternis erreicht in diesen Minuten ihren Höhepunkt. Der Bund will weiterhin keine außerordentliche Lage wegen der Hitze. Und trotz Schweizer Rekord verpasst der Roman Mitjukow eine EM-Medaille. Im Nachrichtenstudio wünscht einen guten Abend, der Florian Pfister. Schon vor dem Beginn der Sonnenfinsternis haben sich an vielen Orten in der Schweiz Neugierige mit Schutzbrillen versammelt, um das seltene Ereignis zu beobachten. Auch unsere Reporterin Nadine Wechsler sieht sich das Naturspektakel an. Nadine, wie erlebst du die Sonnenfinsternis?
2: Ja, ich habe mir das Naturphänomen natürlich auch nicht wählen lassen. Ich habe mich auf den Weg gemacht ins Entlebuch. Ich weiss nicht, ob man es ein bisschen gehört im Hintergrund. Also ich stehe gerade auf dem Heiligen Kreuz oberhalb von Hasle und ich bin definitiv nicht allein. Es hat ein paar hundert Leute hier aufgezogen, die ebenfalls die Sonnenfinsternis beobachten möchten. Die Sternwarte Oberberg, die hier den Anlass veranstaltet hat, also auch noch verschiedene Hilfsmittel aufgestellt für alle, die eben nicht mehr so eine Schutzbrille hergekommen sind, damit alle etwas davon haben. Seit 7:30 sieht man, wie der Mond sich immer weiter vor die Sonne schiebt. Jetzt sind wir etwa in der Hälfte. Gegen die 7:45 ist dann der Höhepunkt, ein bisschen mehr als 90% Finsternis, kurz bevor dann etwa am 8:45 die Sonne untergeht.
1: Danke, Nadine. Mehr Eindrücke der Sonnenfinsternis hört ihr morgen auf Radio Zentral. Der Bundesrat verzichtet trotz der anhaltenden Hitze und Trockenheit auf die Ausrufung einer außerordentlichen Lage. Die Situation könne weiterhin mit den bestehenden Strukturen bewältigt werden, sagt Bundesrat Albert Rösti.
3: Weil die kritischen Elemente nach wie vor Stand heute gesichert sind, das ist beispielsweise die Wasserversorgung. Die Wasserversorgung als sicher absolut kritisches, lebenswichtiges Element für alle Tiere, Menschen, die ist recht gut gesichert. Natürlich gibt es regionale Knappheiten, aber es ist nicht so, dass beispielsweise eine überkantonale Koordination der Wasserversorgung stattfinden müsste.
1: Federführend bleiben damit die Kantone. Der Bund unterstützt sie bei Bedarf. Besonders stark betroffen ist laut Bundesrat die Landwirtschaft, für die bereits mehrere Massnahmen beschlossen wurden. Die Landesregierung will die Lage weiterhin beobachten und demnächst erneut beurteilen. Das Bundesgericht ist auf 3 Beschwerden zur Abstimmung über die Service Citoyen-Initiative nicht eingetreten. Mitglieder des Initiativkomitees hatten Fehler in den Abstimmungsunterlagen kritisiert. Weil die Initiative im November 2025 mit über 84% der Stimmen und von allen Kantonen abgelehnt wurde, schließt das Gericht eine entscheidende Beeinflussung des Ergebnisses aus. Die Beschwerden sind laut dem Urteil deshalb unzulässig. Die Service Citoyen-Initiative sah vor, dass alle Schweizer Bürgerinnen und Bürger einen Dienst zugunsten der Allgemeinheit und der Umwelt erbringen müssen. Zum Schwimmen. Die Schweizer Roman Mitjukow und Flavio Bucca verpassen an der EM Paris über 200 Meter Rücken eine Medaille. Der Roman Mitjukow verbessert zwar seinen Schweizer Rekord deutlich, es reicht aber nur für den 4. Platz. Der Flavio Bucca, der wird 8. 3:08. Wir haben keine Meldungen von der Strasse vor, trotzdem vorsichtig. Roger Perret, wie geht es nach der Sonnenfinsternis weiter?
4: In der Nacht haben wir dann vielfach klare Verhältnisse und morgen Donnerstag ist unter Hochdruckeinfluss wieder sonnig. Auch in den Alpen ist am Nachmittag die Schauer- und Witterneigung genug gering. Die Temperaturen sind am Morgen so um die 18 Grad. Am Nachmittag wird es wieder heiß. Mit einer schwachen Beise haben wir etwa 33 Grad. Freitag wird es noch spürlich heißer, mit rund 34 Grad. Es bleibt meistens sonnig. Und am Samstag ist es heiss, allerdings gibt es dort vermehrt Wolken am Nachmittag und die Schauer- und Gewitterneigung steigt ein bisschen an. Am Sonntag haben wir dann Sonnenwolken und vor allem am Nachmittag Regengüsse und Gewitter. Es ist schwül mit rund 26 Grad.
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5: Guten Abend miteinander. Ganz herzlich willkommen zum Ländlerabend, an einem speziellen Abend. Heute ist Sonnenfinsternis zu beobachten. In gewissen Regionen von Europa zu 100%, bei uns zu über 90%. Man muss einfach gute Sicht Richtung Nordwesten haben. Wir hoffen, ihr habt die und ihr habt auch die Sonnenfinsternis-Schutzbrille. Sonst dürft ihr nicht reinschauen. Aber ganz abgesehen davon machen wir Nacht zum Tag mit euren Wünschen und Grüssen, die uns bis heute Mittag erreicht haben. Und wir legen gerade los und lassen die Sonne aufgehen mit dem Lied «Ein schönes Festli». Ich lese hier in einer schönen, handgeschriebenen Karte. Am Sonntag hat Daniel Ochsner vom Obergross seinen 60. Geburtstag gehabt. Liebe Daniel, wir gratulieren dir ganz herzlich und wünschen dir für die Zukunft alles Liebe und Gute, viel Glück und beste Gesundheit. Das wünscht deine Familie, die Jovita, die Lisa, die Anja und Mutter.

Sonnenfinsternis ist sich am Entwickeln. Aber bei uns ist heiterhell im Studio und jetzt gerade urchig und gemütlich. So heisst der Ländler von der Kapelle Bürgerstockklang. Der wünscht Donna Risi von Buchs für Marie-Therese Schilter in Lauerz. Ja, jetzt muss Marie-Therese vom Linden Moos ganz genau anhören. Liebe Marie-Therese, du hast dürfen am Montag deinen 70. Geburtstag feiern. Zudem möchten wir dir von der Heimat Nidwalden einen lieben Gruß schicken. Und dazu wünschen wir dir alles, alles Gute. Deine Mutter und deine Geschwister, die mit Anhang,

Mengen Ohrenschmaus gibt es im heutigen Ländlerabend auf Radio Zentral und Radio Eviva. Und jetzt auch noch das Ländler-Trio Augenschmaus. Das wird mehrfach gewünscht, zum Beispiel von der Claudia Auftermur vom Eutl. Sie schreibt, Danita und der Rudi Kähli Nauer vom Vorderschümberg zu Geberdingen haben am Montag dürfen ihren 30. Hochzeitstag feiern. Hey, wie schnell ist auch die Zeit durchgegangen? Jetzt sind ihr schon wieder viel zu zweit unterwegs und eure diejenigen Jungs gehen auch schon ihre eigenen Wege. Habt weiterhin Sorge zueinander. Es ist immer wieder schön mit euch. Ganz herzliche Gratulation zu dem grossen Jubiläum. Liebe Grüße von eurem Nebenhochsieg und eurer Familie. Und Svenja Reichmuth vom Oberibrig wünscht ebenfalls das Ländler-Trio Augenschmaus für Marianne Reichmuth. Wir grüssen die Grossmami und den Peppi von der Ilki Salp. Wir danken, dass wir immer auf die Alp kommen und es mir so schön haben mit euch. Ganz liebe Grüße kommen von Svenja, Robi, Lea, Matteo, Tobias und Kira. Und sie schlagen vor, wir könnten «Viva la Ländler» hören.

Mittwochabend, Ländlerabend, unser volkstümliches Wunschkonzert. Jetzt mit einem Ständli für Thomas Baume von Göschenen. Oder sagt man dort auch Bäume? Der Daniel Baume schreibt: Ja, morgen feiert der Thomas seinen 62. Geburtstag und seine wohlverdiente Pensionierung. Dazu gratulieren wir ihm ganz herzlich und wünschen für die Zukunft alles Gute, viel Glück und vor allem gute Gesundheit. Die Wünsche kommen von seinen Eltern und seinem Bruder Daniel. Und der Wunschtitel, das Duett Karin Gwerder, Yvonne Odermatt Gwerder mit dem Lied «Zum Geburtstag».

Schweizer Örgeli-Duo Ite Grab wird doppelt gewünscht, hier im Ländlerabend, zum Beispiel für Susanne Anderegg von Buttiken. Ihre Sohn, der Stefan, und Schwiegertochter Manuela von Menziken wünschen ihr nachträglich alles Gute zum Geburtstag. Und ebenfalls für Ite Grab entschieden hat sich das Wohnhaus Mettenweg in Stans. Zum 74. Geburtstag vom Wellenberg Peter. Alles Gute. Danke für alles, was du im und ums Haus tust helfen. Das geht an Peter Näpflin von Stans. Und wir hören den Marsch über einen Klausenpass mit. Ganz liebe Grüße vom Wohnhaus Mettenweg.

Habt ihr etwa ein A und O gehört? Ganz viele staunende Leute dürften die Sonnenfinsternis miterlebt haben. Ich weiss nicht, ob ihr dazugehört oder ob ihr, wie ich hier im Studio, keine Sicht habt für raus. Übrigens, es lohnt sich dahin noch zum lang aufbleiben. Es kommen dann später in der Nacht auch Perseidenströme. Es wird dann Sternschnuppen regnen. Und bei uns haben wir einige Sternstunden noch bis um 11 Uhr hier im Ländlerabend mit euren Musikgrüßen. Da geht eine an die Lisbeth Grob auf Altstetten, St. Gallen. Clara Grob von Neu-St. Johann in Toggenburg schreibt: Wir grüssen Lisbeth von ganzem Herzen und wünschen dir alles Gute zum 93. Geburtstag. Gesundheit, einfach das Beste. Bleib fit, wie immer. Wir freuen uns auf einen Freitag, wo sie Geburtstag hat. Ganz liebe Grüße von der Schwägerin Klärli und dem Schwager Martin Grob aus dem Toggenburg. Und wir hören Heimatliebe, die neue Formation mit bekannten Volksmusikern, die hier miteinander von der Heimatliebe auch singen.

Radio Zentral und Radio Eviva mit dem Ländlerabend-Wunschkonzert. Jetzt mit einem Klassiker. Einem Klassiker par excellence. Wer kennt sie nicht? Die Steiner Kilbi, der Schottisch vom Jost Tribari. Es ist der Musikwunsch von der Lucia Mathis Imgrüt von Enetbürgen für die Annemarie und den Franz Imgrüt Pfrunder von Weggis. Sie schreibt, wir gratulieren unseren Eltern ganz herzlich zu ihrem 60. Hochzeitstag, einem Diamanthochzeit vom 18. August. Wir danken euch, dass wir euch als Eltern dürfen haben. Wir wünschen euch alles Gute, gute Gesundheit und gute Karten beim Jassen. Das kommt von euren Kindern Monika, Lucia, Brigitte und Peter mit Familie.

Nach diesen virtuosen Klängen wird es wieder ein bisschen ruhiger oder viel ruhiger hier im Länderabend. Die Anna-Marie Graf von Lustmühle wünscht für die Anna Matzenauer in Appenzell in der Meistersrütti das Jodellied «O Müti». Liebe Mama, wir gratulieren dir von Herzen zu deinem 84. Geburtstag und wünschen dir nur das Allerbeste und viel, viel Gesundheit. Danke, Mama, dass es dich gibt. Du hast schon so viel für uns gemacht. Wir haben dich einfach gern. Deine 7 Gofen, 26 Grosskinder und 15 Urgrosskinder.

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1: Achtung, jetzt machen wir eine Kalberei. Respektive wir spielen das Tänzchen, das so heisst, vom Ländler-Trio Echo vom Litzen. Es ist der Musikwunsch von Thomas Jud von Kalbrunn oder vom Dadamu, wie er genannt wird. Er möchte an diverse Elblerinnen und Elbler liebe Grüße schicken. Sein Bruder Beat Jud auf der Alp Neuzimmer, einem Köbi und der Anni auf der Alp Oberbechen, einem Franz Fä auf der Alp Oberhohwald, der Anne-Marie Kunz auf der Alp Wart, am Marco Vogel mit Frau auf der Alp Fümseren, am Rolli Späni und der Agnes auf der Alp Steinhüttli, am Reto Wittmer mit Team auf der Alp Bösbechi, am Cap Elmer mit Team auf der Alp Fitteren und er wünscht allen Hirtinnen und Hirten einen unfallfreien Rest vom Alpsommer. Und wenn es soweit ist, kommt wieder gut heim. Das wünscht euch der Dadamu von Kalbrunn.

Mit einem schönen Tänzchen von Rickenbacher Heinzer geht es weiter hier durch den Ländlerabend auf Radio Zentral und Radio Eviva. Speziell für die Erika Langenegger in Gurtnellen. Der Rolf Langenegger von Schattdorf schreibt: Ja, die Erika wird morgen 65. Happy Birthday! Da du nicht daheim bist, kommen wir dir einfach zu dir auf ein Psychli vorbei. Wir wünschen dir ganz viel Gesundheit und Energie, viele liebe Grüße von deinem Mann, deinen Kind mit Anhang und ganz besonders von deinen Grosskind. Und da ist Polka Freude.

Die Jodlerfamilie Herger liess sich auf verschiedenen Zuschriften als Wunschformation. Zum Beispiel schreibt der Jost Hauser von Ennetbürgen an Erwin und Susi Langensand von Dallewil. Wir wünschen euch noch ganz schöne Alptage auf eurem Lieblingsort auf der Melchseefrut. Und dann wieder einen guten Start im Berufsleben bei der Schreinerarbeit. Wir danken dir ganz fest für all das, was du die Jahre für uns immer schon gemacht hast. Mit lieben Grüßen, Lisbeth und Jost. Und Sandra und Stefan mit den Buben haben auch unterschrieben. Marie-Louise Barmettler von Altendorf möchte einen besonderen Gruß auf Wangen zum Peter Keller schicken. Lieber Peter, der Gruß kommt von all deinen Gästen, die am Samstag haben dürfen, deinen 80. feiern. Wunderschön war es, zu Nuhlen am See. Wir alle sagen dir von Herzen Danke für das schöne Fest. Es war mega gemütlich und fein. Du hast uns richtig verwöhnt. Wir wünschen nochmal alles Gute für dich und die ganze Familie.

Ein schönes Lied von der Diana Reichmutter. Schlagersängerin Diana wird als nächstes gewünscht für Franz Stadelmann von Pfäffiken, Schweiz. Carmen Bollhalder von Schübelbach schreibt: «Liebe Daddy, Grossdaddy und Urgrossdaddy, wir haben dich alle so lieb und freuen uns, morgen deinen 88. Geburtstag zu feiern. Ohne dich wäre es einfach langweilig. Liebe Grüssli von deiner ganzen Familie.» Und Diana, ebenfalls aus der Russerschweiz, singt jetzt, wenn wir es gemütlich haben. Und ich denke, das werden sie dann auch haben, morgen am Geburtstag. Ganz speziell für Franz Stadelmann jetzt Diana.

Zu einem hohen, runden Geburtstag dürfen wir gratulieren mit dem passenden Lied. Die urchigen Glarner singen und spielen einen runden Geburtstag für Kari Marti in Pfäffiken. Heidi Gantner von Benau schreibt: Wir wünschen unserem Papi alles Liebe zum 80. Geburtstag. Bleib gesund, wir haben dich lieb. Das wünschen Marcel und Maggie mit Robin, Corinna, Jens und Jana, Sandra und Karin, Heidi und Renzo mit Martin und Manuel und natürlich auch seine Rita hat unterschrieben. Alles, alles Gute zum runden Geburtstag.

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Das berührende Lied aus der Feder vom AB Bové hören wir heute Abend ganz speziell für Vreni Leuenberger in Safenwil im Aargau. Der Robert F. Hochuli schreibt: Zum heutigen 89. Geburtstag wünsche ich dir, lieber Schatz, viel Liebe, Glück und beste Gesundheit. Dein Röbi. Es singt der Chœur von der Armaillie de la Gruyère, Le Vieux Chalet.

Wir schrauben gerade wieder ein bisschen auf vom Tempo her da. Gebrüder Steinauer sind parat mit dem Zigbu-Siegermoni-Lied. Und da werden ganz speziell junge Männer grüßt. Der Ivan und der Levin Diethelm in der Stude. Petra Koller von Sibne schreibt: Gestern haben die Zwillingsbuben Ivan und Levin ihren 12. Geburtstag feiern. Wir wünschen euch nachträglich nochmal alles Gute, viele fröhliche Momente und beste Gesundheit im neuen Lebensjahr. Das kommt vom Gotti und dem Götti mit Familie und vom Grossi und dem Grossdaddy von der Riesenburg in Sibne. Und das Mami und der Daddy, die Andrea und der Michael Diethelm, schreiben auch noch: Wir wünschen unseren zwei flotten Buben nur das Beste für die Zukunft und beim Schwingen viel Glück. Am Ivan möchten wir einmal Danke sagen, dass er uns fast täglich mit seinem Schweizer Örgeli und dieser rassigen Musik verwöhnt. Mach weiter so. Wir haben euch beide ganz fest gern, so wie ihr seid. Ganz liebe Grüße über das Radio von Mami und dem Daddy.

Von Wallenstadt, St. Gallen, gehen die nächsten Ländlerabendgrüße ins Urnerland. Rita Gantner schreibt, heute feiert der Xaver Bühlmann Zandermann seinen Geburtstag. Auch seine Frau Andrea und Martina Zopp Zaltorf haben vor wenigen Tagen ihre Geburtstage gefeiert. Diesen drei wünschen wir fürs neue Lebensjahr nur das Beste. Wir freuen uns aufs baldige Wiedersehen in Inchi. Herzliche Grüße von Wallenstadt, von Rita und dem Paul. Und wir hören einen alten Eltern vom Echo vom Pfannenstock.

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1: Ich nehme an, ihr habt euren Abend verplant und ihr habt ihn gut verplant mit Ländlerabend gelassen. Merci vielmals dafür. Wenn ihr aber noch die nähere Zukunft möchtet planen, für das haben wir einen tollen Ausgangstipp jetzt parat. Speziell fürs Wochenende, wo dann noch ein Viertag dabei ist, am Samstag, Maria Himmelfahrt. Auf dem Hirsch, auf der Hochebene oberhalb vom Unterreibig, ist am Samstag ab den 11. der Berggottesdienst auf dem Hirsch. Mit Rosalis von der March in der Hirschkapelle. Anschliessend gibt es eine Festwirtschaft mit dem Ländertrio Echo vom Eierschwand im Hirschkeller. Die Familie Holdener und das Team freuen sich auf euren Besuch. Den Samstag an Maria Himmelfahrt ab den 11. Dann machen wir einen Gump auf Kriens, respektive ein bisschen in die Höhe rauf, ins Berghaus Rickertschwendi. Dort ist am Samstag und Sonntag die traditionelle Bergkilbe auf der Rickertschwendi. Mit Pfeilwerfen, Nagelstock, Kilbirad, Mohrenkopfschleudern und Kranzkegeln auf der Naturbahn. Am Sonntag dann einen schönen Berggottesdienst mit dem Reto Kaufmann, anschliessend ein Jodlerstubete mit Jodlerclub aus der Region. Es hat eine Festwirtschaft und Jodlerbar beim Berghaus Rickertschwendi. 10 Minuten zu Fuss von der Gondelbahnstation Kriensereck. Oder man kann auch in die Nähe mit dem Auto rauffahren. Oder von Kriens aus ganz zu Fuss gehen, dann braucht ihr etwa 5/4 Stunde. Und wir haben am Wochenende die Qual der Wahl. Das Malters ist nämlich auch Kilbi. Zum 90-Jahr-Jubiläum lädt die Trachtengruppe Malters zur Kilbi. Am Samstag gibt es ab den 8. Tanz mit den Goldbach-Gielen auf dem Dorfplatz. Und am Sonntag ist um 10:30 der Kilbi-Gottesdienst im Festzelt auf dem Dorfplatz. Anschliessend zum Mittagessen und Unterhaltung mit dem Trio Ruswiler Berg. Kilbi Malters das Wochenende. Und am Dienstag ist dann bereits Bodenfahrt in der Region Klausenpass-Urnerboden. Die Urner Bodenalpler laufen am Dienstagmorgen mit 1000 geschmückten und mit Treicheln behangenen Kühen von der Oberstäffel um den Klausenpass los, runter auf den Urnerboden. Es ist ein schweizweit einmaliges Erlebnis. Von morgen um 5 Uhr etwa bis um 10 Uhr kann man das Spektakel erleben. Beim Feuerwehrlokal Urnerboden hat es eine Festwirtschaft für die Bodenfahrt. Und wir schauen noch fast einen Monat voraus. Zum Vormerken, am Montag, 7. September, am Abend um 7. könnt ihr zu Andermatt in der Konzerthalle einen Klavierabend erleben unter dem Motto «Musik für die Seele» mit der Anna Lipiak. Die preisgekrönte polnische Pianistin präsentiert ein außergewöhnliches Konzert mit berührenden Meisterwerken von Bach, Mozart, Schubert, Schumann, Brahms und Chopin. Ein Abend voller Schönheit, Trost und Inspiration. 7. September, Konzerthalle Andermatt. Billett gibt es beim Ticket Corner. Wir wünschen euch zu all diesen Veranstaltungen viel Vergnügen. Wenn auch ihr im Plan sind von einem tollen Event, sagt es doch zu den Bürozeiten unserer Werbeabteilung.
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1: Hochsommer 2026. Ja, jetzt schwitze ich doch noch ein bisschen. Wir haben noch ein rechtes Bigeli. Bis um 11 Uhr gibt es volkstümliche Musikwünsche und liebe Worte, die wir von euch bekommen haben. Einsendeschluss ist am Mittwochmittag für einen Ländlerabend. Also man kann nicht mehr direkt in die Sendung hineinwünschen. Wir tun am schon zum Voraus vorbereiten. Und da lese ich mehrfach Genderbübel mit «Geht das schon?» wird gewünscht. Zum Beispiel für Martin Stadler von Etiswil. Der Thomas Lustenberger von Lauteren Bad schreibt: «Ich wünsche dem Martin noch nachträglich viel Glück zum Geburtstag, den er am Montag feiern konnte. Und bleib wie du bist. Ich hoffe, wir sehen uns gleich wieder einmal an einem Fest. Ganz liebe Grüße vom Thomas.» Und Genderbübel spielen wir für Rahel und den Roman Alemann von Notu, Notwil. Der Stefan Alemann schreibt: Ich gratuliere unseren Zwilling ganz herzlich zum 18. Geburtstag. Liebe Rahel und lieber Roman, wir sind mega stolz auf euch zwei. Wir stoßen auf euch zwei an und nehmen eins von der Rahel ihrer neuen Palettenbar. Wir feiern die ganze

von den Bergen muss man sein. Einverstanden? Sondergalduo Käsli Käsli spielt und singt uns der Wunschtitel gerade. Es ist der Musikwunsch von der Jana Durer von Wolfenschiessen, speziell für die Romy Durer. Jana und die ganze Familie wünschen der Romy alles Gute zum Geburtstag, ganz viel Gesundheit und frohe Momente. Schön, dass es dich gibt. Und da schliessen sich noch weiter an. Maria Käsli von Beckeried gratuliert im Namen der Katzenstrickler der Romy Durer herzlich zum Geburtstag.

Ihr hört den Ländlerabend von Radio Zentral und Eviva mit den Dreifachhirschen aus dem Entli-Buch. Jetzt, die werden mehrfach gewünscht. Das ist so üblich in der letzten. Zum Beispiel mit dem Titel 2000 Meter über Meer. Das ist der Vorschlag von Michaela Hecklin von Reichenburg für Petra Batschert vom Muetital. Wir gratulieren der Petra zum Geburtstag ganz herzlich und wünschen dir und ihrem Team noch ganz eine schöne Sommersaison auf der SAC Voralphütte im Urnerland. Ein lieber Gruß von Michaela und Martin von Reichenburg. Oder Elblerblut von den Dreifachhirschen könnten wir spielen für Sandro Thoma in Wesen. Franzi Thoma schreibt: «Meinem lieben Schatz möchte ich mit einem Musikwunsch von Herzen Danke sagen. Danke, dass du jeden Tag ein bisschen schöner machst. Wir lieben dich.» Hey, das sind noch Botschaften. Ja, ganz viele liebe Worte dürfen wir übermitteln heute Abend, wo es dann später übrigens noch wird Sternschnuppen regnen. Ja, wir sind in dieser Phase, wo der Perseidenstrom reinkommt und es gesehen wird sein am Nachthimmel. Aber ihr hört es, es gibt da schon ganz einen Haufen Goldiges und Herzliches, das ihr uns zugeschickt habt. Und ich lese hier wieder 2000 Meter über mir von den Dreifachhirschen, wünscht Develin Portmann von Schüpfen. Sie schreibt: «Wir grüssen den Reto Rausch von Gontenbad, zurzeit auf der Alp Oberi Mesmer, wo er schon mange Sommer verbracht hat. Und wir wünschen ihm noch einen guten Endspurt. Liebe Grüße von der Familie Portmann aus dem Entli-Buch, von der Evelyn und dem Adi mit der Alea.» Und einverstanden mit der Dreifachhirsche ist auch Caroline Diem von Trogen. Sie schreibt: «Wir grüssen unsere Älpler, der Silvan Diem und der Thomas und Julia Brüllisauer. Wir wünschen ihnen noch einen schönen Rest vom Alpsommer. Ganz liebe Grüße von der Caroline, dem Ueli, der Bianca, dem Sandro und dem ganzen breiten Ebnet

Wer hat noch nie mitgesungen heute Abend? Wir bieten euch viele Gelegenheiten. Die nächste heisst Sierra Madre. Aber nicht im Original von den Schürzenjäger, sondern in einer Schweizer Version von Rita und Sepp. Das ist ein Musikwunsch von Pascal Thoma von Ermischwil für Anton Thoma in Jona, St. Gallen. Er schreibt, am Freitag ist es soweit. Unser Toni, geboren in den Krauern, wird 65, start in Pension. Ja, er ist der Mann, der Cola Kirsch trinkt und wenn er angeheitert ist und Sierra Madre singt, dann hat er später auch schon helle Wolken gesehen. Ja, der Toni ist ein Vielwissender. Er hat für alles einen guten Rat parat und weiss selbstverständlich meistens schon vorher, wie es richtig geht. Danke für deine Hilfe in der Krauere. Jetzt wirst du Vollzeit-Imker, Teilzeit-Biker und als Hobby schaust du gerne das Wetter nach dem Mittag auf deinem Lieblingssofa. Lieber Toni, deine Familie mit dem schönen Anhang wünscht dir schon jetzt alles Gute für die Zukunft. Und gell, Arbeit haben wir genug. Etwas gibt es immer zu tun. Und jetzt schon vorweg das Geburtstagsständchen für Anton Thoma, Sierra Madre. Wer mag mitsingen? Egal ob mit oder ohne Cola Kirsch.

auf die Alp Krummelbach dürfen wir das nächste Ständchen schicken. Zum Dominik Gasser von Lungern. Friedi Gasser von Bürglen schreibt: Lieber Dominik, zu deinem 30. von morgen wünschen wir dir alle das Allerbeste. Und außerdem, das ist ganz klar, ein schönes, neues Lebensjahr. Alles Gute zu deinem 30. Geburtstag und ein liebes Grüßli auf die Alp von allen Sommerweiders mit Anhang. Und wir hören das Tänzli am Gleis rein vom Echo vom Sonnentag.

Mittwochabend, Gländlerabend, ihr hört entweder Radio Zentral oder Radio Eviva, spielt keine Rolle, auf beiden tönt es gleich schön. Jetzt dank der Rauschbübeln, die wünscht zum Beispiel Agnes Fischli von Neffels und schickt einen lieben Gruß an die zwei Töff-Mädels von Vilsbach, Mia Fischli und Nora Rohr. Ein guter Start euch beiden in der Schule und in der Lehre. Immer genug Benzin im Tank und allzeit gute Fahrt. Ein Grüssli von der Agi. Und Regula Föhn vom Mutital möchte Lynn Imholz in Schattdorf Freude machen mit dem Lied «Du und ich» von der Rauschbüble. Happy Birthday, liebe Lynn. Ich wünsche dir zu deinem Geburtstag alles Liebe und Gute. Einen guten Schulstart am Montag und weiterhin viel Freude beim Geräteturnen. Einen lieben Gruß und Kuss vom Gott.

0: Der Jodelclub Herisau Sägen steht jetzt zusammen für ein Zäuerli. Das wünscht Deborah Ernisegger von Abtwil für Werner Emisegger. Alles Liebe zu deinem 64. Geburtstag, lieber Werner. Ich wünsche dir von Herzen nur das Beste und geniesse deine wohlverdiente Pension. Deine Frau Debbie.
1: Ja.

Eine farbige Karte haben wir bekommen. Und darauf lese ich das Trio Wildbach mit dem Lied «Sennenblut». Dürfen wir spielen zu einem runden Geburtstag. Der Silge Max durfte am Samstag den 70. Geburtstag feiern. Seine Familie wünscht ihm alles Gute und viel Freude mit dem Fraueli, dem Kind und den Grosskindern. Schön, hast du das Fest feiern. Du bist der Beste. Ausrufezeichen. Respektive, ich muss da genauer lesen. Du bist der Beste, heisst es im Dialekt. Ich nehme mal an, die Karte kommt aus dem Bühnerland. Und aus dem Kanton Glarus kommt die nächste Grußbotschaft. Einverstanden mit dem Trio Wildbach ist der Kurt Küng von Niederurne. Er möchte damit liebe Grüße schicken an die Regi und den Sepp Mächler im Weggital, an Rees Küng in Wollerau, an Hesse, Krigi, Schorsch und Süssel, Küng, Müllihorn, dann an Patrick und Dani Menzi auf der Alp Bären-Boden Obstalden, an Andrea und an Lukas Marti auf der Alp Obermürtchen, an Heidi und Erich Felder in Nevels, an Ernst und Doris Küng in der Witte Wartau, an Luca, Nico, Lia und Markus Küng, an Stefan, an Tivon und Amira und Zentrum an alle, die ihn kennen. Ganz liebe Grüße und einen schönen Abend miteinander wünscht der Kurt

Auf Mollis gehen die nächsten Grüße zur Anne-Röse Dürst. Bettina Holdener von Utzne schreibt: Liebes Mameli, von Herzen möchten wir dir Danke sagen. Du bist immer und zu jeder Zeit für uns da. Unterstützt uns einfach bei allem. Danke, dass es dich gibt. Wir haben dich fest lieb. Unterschrieben haben Bettina, der Beat, Zoe und der Benjamin. Und der Musikwunsch, eine Aufnahme vom Handorgel-Duo Menzi, Surner Boden Kaffee. Habe ich jetzt gerade nicht gefunden, aber ich hätte das Handorgel-Duo Menzi Albert mit dem Tänzli oder Brigitte zu lieb. Hoffe, ist auch in Ordnung. Speziell jetzt für die Anne-Röse Dürst in Mollis.

Ihr hört den Ländlerabend, das volkstümliche Wunschkonzert vom Mittwochabend auf Zentral und Eviva. Und da wünscht Rita von Ey von Hildisrieden ein Herz aus Gold von der Schöpferi-Mädli. Für Bertha und den Res Enz in Giswil. Liebe Bertha und liebe Res, wir wünschen euch eine gute Zügelte und viel Glück und Gefreut in eurem neuen Daheim. Von Herzen, das von Eis von Hildisrieden.

Ich hoffe, die Elblerinnen und Elbler machen den Ausnahme und bleiben am Mittwochabend ein bisschen länger auf. Heute lohnt es sich doppelt. Unter anderem wegen dem Ländlerabend und dann noch wegen dem Spektakel am Nachthimmel. Es soll ganz ein Haufen Sternschnuppen regnen heute Nacht. Und da kommen die nächsten Elbler Grüße. Sie kommen vom Georg und der Rosmarie Fetsch von Sachs im Kanton St. Gallen. Sie hörten gerne einen schönen Naturjodel vom Jodelchörli Zulgtal im Bernbiet. Und sie grüßen damit speziell der Brüder Burkhard Fetsch auf der Alpböden, der Nachbar, der Lukas und die Esther Goth auf der Alp Rütigut, der Hans Zock, der im Ballfries elblert, Margrit Eggenberger in Gams und Hanna Riner in Sachs. Die Rosmarie und der Georg wünschen den Elbler, den sie kennen, alles Gute, beste Gesundheit, viel Glück und einen unfallfreien Rest von der Alpzeit. Und allen anderen Zuhörerinnen und Zuhörern wünschen sie auch alles Gute und eine gute Zeit.

0: guten Abend miteinander oder hoi miteinander, sagen wir jetzt. So heisst der nächste Wunschtitel. Er kommt von den Waldhöckler und ich lese hier: Ein ganz herzlicher Sommergruß geht zur Annemarie auf Selisberg und zur Erika auf Frauenfeld. Ganz liebe Grüße schickt euch beiden Paula mit dem schönen Lied Hoi miteinander.
1: Nee.

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1: Ins Maderanertal gehen wir als nächstes. Dort rauf schenken wir ein Edelweiss, respektive die Stockbergbuben machen das. Ländertrio Stockbergbuben mit «Ich schenke dir ein Edelweiss» dürfen wir an Markus Zberg von Bristen schicken. Linda Lusme schreibt: «Wir wünschen dem Cousin alles Gute zu seinem heutigen Geburtstag. Schön können wir jedes Jahr wieder mit dir zusammen den Geburtstag hier auf der Selec in den Bristner Bergen feiern. Mit den besten Grüßen von der Familie Lusme.»

Geschwister Tiroler sind jetzt parat mit dem Elki Juitz. Der Elki Juitz, der vom Mittelpunkt der Schweiz herkommt, von der Elki Alp. Und ja, in diese Richtung dürfen wir den Elki Juitz jetzt auch schicken, zu der Rita Vogler auf Flüeli Ranft. Trud Bölli von Frauenfeld schreibt: «Will ich wieder eine wunderbare Ferienwoche am Sarnersee durfte verbringen, in Kontakt mit wunderbaren Menschen, möchte ich Rita Vogler grüssen, aber auch Trudi Schär, Therese Omlin und Andrea Rohrer. Ganz herzliche Grüße und herzlichen Dank. Ich freue mich immer wieder an ihrer wunderschönen Musik.» Wir hören gerade rein. Das sind Musikgrüsse von der Ruth aus Frauenfeld ins Herz der Schweiz. Und mit schönen Jodlerstimmen einverstanden ist auch Rita Küchler von Kegiswil. Sie will Naira und der Sepp Küchler speziell grüssen, die beide zusammen morgen ihren Geburtstag feiern. Alles Liebe und Gute und beste Gesundheit. Viel Freude in der Natur. Eine gute Zeit wünscht euch Rita und der Rob.

Wir haben schon an viele Orte heute Abend dürfen Musikgrüße schicken. Auf die Alpen rauf, in die Täler, in die Dörfer und in die Städte. Der nächste Gruß, der geht speziell auf Banatsko Novo Selo auf Serbien zu der Milena Loser. Der Otto Loser schreibt: «Hoi Milena, ich wünsche dir zu unserem 43. Hochzeitstag alles Gute, viel Freude und Gesundheit im weiteren Leben. Mit deinen blauen Augen hast du doch schon ganz viele Menschen aufgestellt. Ganz liebe Grüße kommen von deinem Otto. Und noch einen herzlichen Gruß geht in die Schweiz, vor allem ins Toggenburg und ins Appenzellerland. Und das Musikständchen, speziell für Milena Loser, das heisst «So geht's bei uns». Es spielt Schuler Muheim.

nächste Tänzli offeriert das Ländler-Trio H2O hier im Ländler-Abend-Wunschkonzert auf der Muisa Alp, heisst es. Es ist der Musikwunsch von der Heidi Steinauer von Bilten. Sie schreibt, ich möchte dem Elbler Patrick Steinauer auf der Alp Schwarzeneck im Innertal ganz einen schönen Rest vom Alpsommer wünschen. Mit genug Gras und Wasser. Ich komme dir gerne wieder helfen. An den weiteren Elbler einen schönen Rest vom Alpsommer und liebe Grüße. Der Frieda und dem Johann Mechler auf der Schwialp. Der Andrea und dem Daniel Brui auf der Alp Schwanten, an der Rita und dem Reto Wittmer auf der Alp Bösbechi, am Vreni und Röbi Schirmer auf der Kistleralp, an der Franziska und dem Sepp Marti auf der Alp Bärhalde im Stoss, an Skritti, Bert und Peter Marti im Niederurnertäli und liebe Grüße an Rosmarie und an Res Küng von Wollerau. Die Aprikosenweihe war dann super fein. An Rosi und Franz Maurer in Quinte und an Ursula und Ernst Schläpfer mit Martin im Speicher auch ganz liebe Grüße von der Heidi. Übrigens, wie immer, ihre wunderschöne Handschrift geschrieben. Und die Karte, die wir bekommen haben, ist noch individuell gestaltet. Ich sehe noch ein Bild von einem fröhlichen Kuhli drauf. Und auf der Vorderseite ein Hermelin, der da ganz gewundrig in die Kamera schaut. Und jetzt hören wir die Formation, die den Namen hat, wie das kostbare Gut, das so viele ersehnen, dass wieder mal genug regnen kann. Wir hören die Formation H2O.

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Marcella Corre aus Schluein wird dem Hans Eschlimann eine Freude machen mit Heimweh und dem Lied «Von den Bergen her». Sie schreibt: «Für meinen lieben Schatz auf der Grossalp im Safiental, ich wünsche dir von Herzen alles Gute für den Rest vom Alpsommers.»

Wir haben wieder einen rassigen Schottischparat hier im Länderabend. Ein Klassiker im Direkten über den Speer von der Formation Bergler Gemüt. Schicken wir auf Spierigen zum Kobi Arnold. Der Daniel Steiner von Schenisch schreibt: Ich will Patricia und Kobi mit Familie auf der Alp Böttmeren am Klausenpass ganz herzlich grüssen. Auch Silvia und Freddy Muheim mit Familie auf der Alp wandeln. Karin und Beat Arnold mit Familie auf der Alp Weissenboden. Und Edith und Sepp auf der Alp Rindermatt. Ich wünsche allen einen schönen und unfallfreien Sommer.

Es ist schon spät am Abend, aber nicht spät für schöne Musik. Auf euren Wunsch hier in unserem volkstümlichen Wunschkonzert vom Mittwochabend auf Radio Zentral und Radio Eviva. Der Bergsommer ist schon vorgeschritten. Darum höchste Zeit für das Lied, das uns jetzt die Familienkapelle Schmidig zum Besten bringen. Es ist der Musikwunsch von der Familie Kuriger von Einsiedeln, speziell für Margrit Hiestand Marti zu Pfäffiken, die am Freitag ihren Geburtstag feiert. Ebenfalls grüssen der Conny und der Thomas auf der Alp Schräh, der Urs auf der Alp Steubrig, der Rolf und Andrea auf der Alp Dritt und der Edi auf der Alp Krummflue. Nur eine gute Restzeit und allen lieben Grüße, wo es Kurigers

Mittwochabend, Ländlerabend. Schön, sind ihr dabei. Manchmal haben wir vom Radio eine kleine lange Leitung. Schon vor 11 Tagen ist eine neue Aufnahme vom Schweizer Psalm rausgekommen. Vom Göllen zusammen mit dem Jodlerclub Wiesenberg. Sie haben unsere Landeshymne aufgenommen, auf den 1. August 2026, dazu auch noch ein schönes Video gemacht. Und bis jetzt haben wir diese Version vom Schweizer Psalm noch nie gespielt. Aber Heidi Odermatt von Wolfenschiessen hilft uns da auf die Sprünge. Sie schlägt vor, wir könnten den Schweizer Psalm vom Göllen und den Wiesenberger spielen. Und zwar ganz speziell für einen Wendel Odermatt. Sie schreibt: Ja, wir grüssen den Wendel auf der Alp Untersthütti ganz herzlich. Geniess deine Zeit, du machst die Arbeit, die anfällt, leidenschaftlich gern. Und hast deine Tiere gern, die in deiner Obhut sind. Einen guten Restsommer. Alles Gute wünscht dir deine Familie, besonders deine Frau Heidi. Wir freuen uns, wenn du dann auch wieder im Tal bist, im Herbst und Winter. Jetzt ist nicht der 1. August, aber wir spielen den Schweizer Psalm. Ich glaube, der geht Alltag und passt gerade besonders auch zu diesen schönen Worten, die wir hier vom Tal bekommen haben und aufschicken auf die Alp Unterstütti. Oh.

Wie klingt es in der Trusberghütte? Das erfahren wir jetzt gerade. Der Schottisch wünscht Berti und Christoph vom Sattel. Sie schreiben, vorgestern hat Marie-Therese im Lindenmoos Geburtstag können feiern. Morgen hat Erika im Waldheim Geburtstag. Wir wünschen beiden viel Glück und gute Gesundheit. Auch grüssen wir Krauchtaler Elbler und der Saumenschäfer Fabian. Die Maria und der Franz im Paradiesli auf dem Urner Boden und Schulers auf Vordereck. Ganz liebe Grüße von der Berti und dem

Eine Herde weißer Schafe kommt jetzt hier durch den Ländlerabend durch. Ich weiss nicht, ob es vielleicht jemand auch einen oder anderen schwarzen oder braunen oder gefleckt sogar darunter hat. Wir hören eine Aufnahme vom Mölltalerlied vom Handorgelduo Julia und Karin. Katharina Bäbler von Engi schreibt: «Ein lieber Gruß an Fabian Fessler auf der Alp Saume im Krauchtal in Matt und seinem Besuch, der Christa und dem Mari. Auch ein Gruß an Stefan und dem Tobias auf der Alp Mühlebach zu

Aus dem Schwarzwald haben wir einen Eintrag bekommen für einen heutigen Ländlerabend von zwei von Küsnacht am Rigi. Vom Muck Sepp Imgrüt und der Maria Pfrunder. Sie schicken ganz lieben Grüße auf Unterägeri und möchten ganz lieb Nadine und Beat Eiten grüssen und alle, die sie kennen und alle Zuhörerinnen und Zuhörer von Radio Eviva und Radio Zentral. Das kommt von Muck und der Maria mit «Auf hohen Bergen» von den Nidwaldner Buben. Und das ist auch eines der Lieblingslieder von Peter Wüst von Niederurne. Er möchte all seinen Freunden und Verwandten einen schönen Abend wünschen und morgen einen schönen Donnerstag. Zum Beispiel Peter Streif in Wattwil, Susanne und Jakob Streif in Mollis, Heidi und Sepp Mechler in Rüti, Simon Dreyer in Hetzigen, der Elsa Wüst in Niederurne oder auch der Annemarie Jenny in Glarus und der Helen, dem Dieter und dem Sebastian Dreyer in Rüti. Und noch ein Gruß in die Höhe rauf, in Urner Boden, in die hintere Hütte zu den Cornelian und Walter Schuler. Noch einen schönen Alpsommer, den beiden.

Wir haben einen weiteren Klassiker parat, zu später Stunde schon hier im Länderabend. Der alte Gersauer, interpretiert vom Reis Gwerder, Dominik Marti und Ludi Hürlimann. Es ist der Musikwunsch von Toni Ziegler von Cairns für Matthias Ziegler in Beckeried. Der Matthias konnte am Montag seinen 43. Geburtstag feiern. Wir wünschen ihm alles Gute und viel Glück. Das kommt von seiner Familie, von Toni, der Yvonne, der Brigitte, dem Krigu und der Jackie.

Einen nehmen wir noch. Einen darf es noch sein. Vor den Elfen oder sogar zwei, drei. Mal schauen, was noch drinnen liegt. Ein spezieller Geburtstagsgruß geht jetzt auf Morschach. Martina Mettler schreibt: Genau heute dürfte Daniel Deck seinen Geburtstag feiern. Ich gratuliere ihm nochmal ganz herzlich, auch übers Radio, und wünsche ihm alles Gute und viel Glück. Allen zusammen ganz einen schönen Abend, wünscht die Martina. Und sie schlägt vor, für ihren Schatz etwas vom Traufer zu spielen. Und da haben wir ausgewählt, mein Örgeli.

Das war der Länderabend vom Mittwoch, 12. August 26, wo viele, viele Leute mit einer speziellen Brille die Sonnenfinsternis bestaunet haben. Oder jetzt in der Nacht der Perseidenstrom, der Sternschnuppenregen geniessen. Wir machen einen kleinen Ausblick auf die nächsten Sternstunden in Sachen Ländlermusik hier auf Radio Zentral und Radio Eviva. Am Samstagmorgen im Ländlerzmorgen an Marienhimmelfahrt haben wir einen besonderen Gast ab der 7:30. Da stellt Beat Schümperlin Kapelle Ilgauer Gruß in Mittelpunkt. Nach 56 Jahren spielt die legendäre Formation im September ihre Abschlusskonzerte. Höchste Eisenbahn für mit dem Kapellmeister und Gründungsmitglied Sebi Heinzer über die erfolgreiche Zeit mit der Kapelle Ilgauer Gruß zu diskutieren. Der Sebi zählt mit seinem klangschönen Klarinettenton und seiner sicheren Spieltechnik seit Jahrzehnten zu den besten Klarinettisten der Schweizer Ländlermusik. Und mit seiner Kapelle hat er ein riesiges Repertoire und auch immer wieder alte und fast vergessene Tänze neu unter das Publikum gebracht. Der Sebi Heinzer wird auch in Zukunft noch im kleinen Rahmen als Klarinettist zu hören sein, aber nicht mehr unter dem Namen Ilgauer Gruß. Der Sebi Heinzer, eine spannende Musikerpersönlichkeit, ist live vom 7:30 bis 8:30 hier bei uns. Und wir haben euch hier noch eine spezielle Aufnahme zum Schluss von einem jungen Bub namens Sandro Abegg. Ja, ein Bub war er. Du jetzt mal, der rote Turmer bei dieser Aufnahme von einem Naturjutz. Heute ist Sandro 30 und verbringt viel Zeit zu Mallorca, wo er hinach die totale Sonnenfinsternis erlebt hat. Wie das war, erfahren wir dann morgen Morgen auf Radio Zentral. Jetzt lassen wir aber noch mal ein bisschen in die Vergangenheit. Mit einem schönen Naturjutz. Wer Lust hat, darf gerne einstimmen. Euch allen zusammen eine gute Nachtruhe, wenn ihr dann dazukommt. Denen, die noch zu arbeiten haben oder, wer weiss, zu feiern, macht ruhig weiter und geniessen unsere Musik. Auf Radio Zentral dann wieder mit Pop und Rock und Country und Schlager. Und auf Radio Eviva geht es volkstümlich weiter. Ja.

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1: Diese Themen haben heute Schlagzeilen gemacht. Guten Abend. Der Bundesrat will die Verantwortlichen bei Banken straffer kontrollieren sowie deren Boni einschränken. Außerdem sollen für systemrelevante Banken strengere Eigenkapitalregeln gelten, sagt Finanzministerin Karin Keller-Sutter.
2: Die Banken haben sich ja wenig begeistert gezeigt bislang von den Maßnahmen des Bundesrates. Ich sage es jetzt einmal so. Aber wenn man über Systemrelevanz spricht, dann spricht man eben auch darüber, dass faktisch der Staat eingreifen muss, dass es eine faktische Staatsgarantie gibt. Und deshalb muss man auch entsprechend die Leitplanken setzen.
1: Das Bankengesetz tritt frühestens 2029 in Kraft. Es kommt zuerst noch ins Parlament.
3: Nur vor Hitze zu warnen reiche nicht aus. Die UN-Hitzebeauftragte kritisiert den Hitzeschutz der Schweiz. Insbesondere ältere Menschen, die alleine leben, dürften nicht sich selbst überlassen werden. Laut Peter Burri-Vollat von der Stiftung Pro Senectute bräuchten sie deshalb regelmäßige Betreuung.
4: Das ist die grosse Herausforderung. Wie kommen wir an die Leute her? Regelmässig, dass wir sie können informieren können, dass wir können schauen können, dass sie sich entsprechend richtig verhalten, dass sie genug trinken, dass sie sich abkühlen können.
3: Länder wie beispielsweise Frankreich oder Griechenland unterstützen bereits ältere Menschen mit staatlich organisierten Hausbesuchen.
5: Die Jungfreisinnigen reisen mit einer Bundeshaushüpfburg durch die Schweiz, um für ihre Initiative für eine Verwaltungsbremse zu werben. Die Verwaltung sei zwischen 2010 und 2024 um 17% gewachsen. Dieses rasante Wachstum müsse begrenzt werden, sagt Jonas Lütti, Präsident der Jungfreisinnigen.
6: Was wir heute beobachten, ist kein gesundes Wachstum mehr, sondern es ist ein strukturelles Übergewicht der Bundesverwaltung. Dies veranschaulicht auch die hinter mir stehende Bundeshaus-Hüpfburg, die einem übergewichtigen Bundeshaus entspricht, das sie auch in unserem Kampagnensujet wiederfinden.
5: Für den Kampagnenstart waren auch Vertreter der großen Wirtschaftsverbände Economie Suisse, Arbeitgeber- und Gewerbeverband auf dem Bundesplatz. In der Schweiz kommen überdurchschnittlich viele Kinder durch einen Kaiserschnitt zur Welt. Konkret jedes dritte, wie das Schweizer Gesundheitsobservatorium berichtet. Regional gibt es allerdings große Unterschiede. So verzeichneten die Kantone Zug, Zürich und Schaffhausen die meisten Kaiserschnitte. Die Gründe sind unterschiedlich. Stark ins Gewicht fällt beispielsweise, ob die Mutter bereits vorgängig ein Kind durch einen Kaiserschnitt zur Welt gebracht hat. Besonders deutlich zeigt sich das bei Müttern ab 40 Jahren.
7: Wir wünschen allen unterwegs eine gute Fahrt durch die Nacht. Wenn es irgendwo stockt oder staut, ihr seht es jederzeit ganz einfach in unserer Radiozentral-App. In der Nacht, da ist es klar, perfekt, wenn ihr die vielen Sternschnuppen beobachten wollt. Am Donnerstag, da geht es sonnig weiter, 18 Grad am Morgen, perfekt zum Durchlüften. 32 Grad gibt es bis am Nachmittag. Auch am Freitag sonnig und noch etwas heisser. Und auch am Samstag viel Sonnenschein zum Geniessen. Im Verlauf des Tages kommen aber auch Wolken dazu und das Regen- und Gewitterrisiko steigt an.

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1: Diese Themen haben heute Schlagzeilen gemacht. Guten Abend. Der Bundesrat will die Verantwortlichen bei Banken straffer kontrollieren sowie deren Boni einschränken. Diese sollen künftig sogar zurückgefordert werden können, sagt Finanzministerin Karin Keller-Sutter.
2: Auch dann, wenn der Geschäftsgang schlecht ist, gibt es Vergütungen. Auch wenn jemand seine Verantwortung nicht wahrgenommen hat, werden teilweise noch Vergütungen ausbezahlt. Und das ärgert natürlich immer wieder auch die Bevölkerung und zu Recht.
1: Diese Maßnahmen sind Teil eines Pakets, um die Lücken in der Bankenregulierung zu schließen. So soll das Risiko vermindert werden, dass der Staat erneut finanzielle Risiken wie nach dem CS-Debakel tragen muss. Ältere Personen werden in der Schweiz während Hitzeperioden zu wenig unterstützt. Das kritisiert die UNO-Hitzebeauftragte. Ältere Menschen, die insbesondere allein leben, bräuchten regelmäßige Betreuung, sagt Peter Buri-Vollert von der Stiftung Pro Senectute. Solidarität sei gefordert.
3: Das aufrechtzuerhalten, so eine Betreuung oder so eine Zugänglichkeit, das ist herausfordernd. Oder? Und da braucht es eben die Institutionen, Gemeinden, aber auch uns als Nachbarn und Nachbarinnen.
1: Länder wie beispielsweise Frankreich oder Griechenland unterstützen ältere Menschen bereits mit staatlich organisierten Hausbesuchen.
4: Die Jungfreisinnigen spannen bei ihrer Initiative für eine Verwaltungsbremse mit den großen Wirtschaftsverbänden zusammen. Die Initiative will den Wachstum beim Personal und den Lohnkosten bei der Bundesverwaltung eindämmen. Seit 2010 sind die Personalausgaben beim Bund um über 30% gestiegen. Es sei ein gutes Zeichen, dass nun die großen Wirtschaftsverbände bei der Initiative dabei seien, sagt Jonas Lüthi, Präsident der Jungfreisinnigen.
5: Einerseits unterstützt der Problemdruck, andererseits zeigt aber auch, dass unser Lösungsansatz sehr breite Unterstützung findet und das freut uns natürlich.
4: Die Verwaltungsbremse-Initiative wurde Mitte April lanciert. Künstliche Intelligenz erschwert jungen Menschen den Einstieg ins Berufsleben. Neben KI seien das schwache Wirtschaftswachstum, eine zurückhaltende Einstellungspolitik, geopolitische Spannungen und der rasche technologische Wandel verantwortlich, berichtet die Internationale Arbeitsorganisation ILO. Gerade Jobs, über die viele junge Menschen bislang ins Berufsleben einstiegen, könnten sich durch Automatisierung und generative KI besonders schnell verändern. Jeder zweite große Fluss in der Schweiz weist einen historisch tiefen Sommerpegel auf. So zum Beispiel der Rhein, die Reuss und die Limmat, schreibt der Tagesanzeiger. Historische Tiefstwerte verzeichnen vor allem kleinere Flüsse, die schneller austrocknen.
6: Wir wünschen allen unterwegs eine gute Fahrt durch die Nacht, wenn es irgendwo stockt oder staut. Ihr seht es jederzeit ganz einfach in unserer Radiozentral-App. In der Nacht, da ist es klar, perfekt, wenn ihr die vielen Sternschnuppen beobachten wollt. Am Donnerstag, da geht es sonnig weiter, 18 Grad am Morgen, perfekt zum Durchlüften, 32 Grad gibt es bis am Nachmittag. Auch am Freitag sonnig und noch etwas heißer. Und auch am Samstag viel Sonnenschein zum Geniessen. Im Verlauf des Tages kommen aber auch Wolken dazu und das Regen- und Gewitterrisiko steigt an.

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1: Das sind unsere Themen heute Abend. Der FC Luzern feiert 125 Jahre. Ehemalige Akteure schauen zurück. Experten erklären, wie ihr sicher die heutige Sonnenfinsternis schauen könnt. Im Kanton Luzern kommen viele unter 16 an Alkohol. Der Kanton Uri meldet zuerst Feld einen Wolfsriss. Und an der Leichtathletik-EM sind heute Abend Mushinga Kambunji und der Jason Joseph im Einsatz.
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2: Er gehört zu Luzern wie die Kappelbrück oder die Musikmauer, der Fußballclub Luzern. Seit 125 Jahren ist der FCL in der Zentralschweiz fest verankert und feiert heute Geburtstag. Michel Grünig.
3: Am Montag, 12. August 1901, war es soweit. Der Fußballclub Luzern wird gegründet. Der Mitgliederbeitrag? 50 Rappen pro Monat. Von improvisierten Spielfeldern entwickelt sich der FC Luzern immer weiter, bis er dann 1989 zum ersten und einzigen Mal Schweizer Meister wird. Siegesgoal gegen Servette hat der Jürgen Mohr geschossen.
4: Gefühlt war ja ganz Luzern im Stadion. Und nach dem Spiel, es war ja schon die letzten 20 Minuten, wo praktisch das ganze Stadion mit den Luftballons gewedelt hat, das war ein unglaubliches Gefühl. Also da steigen heute einem noch die Nackenhaare hoch.
3: Captain von der Meistermannschaft ist der Roger Wirli. Der Meistertitel sei sicher ein Highlight während seiner Zeit beim FCL.
5: Aber wir haben ja sonst viele sehr schöne Momente gehabt, wo wir auch im Europacup noch gekommen sind, UEFA-Cup. Und das war für den FCL natürlich immer eine grosse Überraschung.
3: Besondere Erinnerungen haben auch an Trainer Friedel Rausch, der ihn gepusht hat. Und mit ihm verbindet Roger Wirli auch noch eine lustige Geschichte. Im FCL-Trainingslager in Spanien war du eine Busreise geplant zum Match von der Argentinien-Legende Mario Kempes zu schauen. Der hat bei Valencia gespielt. Roger Wirli hat aber keine Lust auf 5 Stunden Busfahrt und hat gesagt, er hat Bauchweh.
5: Und da bin ich auch im Zimmer geblieben und da habe ich aber noch geschaut, die Mannschaft gegangen ist und habe noch gewunken vom Balkon und komischerweise 15 Minuten später klopft es an die Tür. Wer ist da? Der Friedel Rausch. Komm, Jimbo, wir gehen Tennis spielen. Sie wird sie halt den Match nicht schauen. Böse sind ja schon gegen das Camp, das ja selber gespielt mit der Schweizer Nazi mal gegen Argentinien. Da haben wir nicht mehr anschauen.
3: Am Roger Wirli sind auch die FCL-Fans. Besonders die Erinnerung geblieben, die vom Einläufen bis zum Schlusspfiff immer eine riesige Stimmung gemacht haben.
5: Eine andere Welt gewesen, oder? Die haben die auch Reiter-Fans. Die waren immer sensationell gewesen.
3: Einer mit blau-weißem Herz ist der Hugo Ottiger. Er ist schon vor knapp 50 Jahren als kleiner Bub an den FCL-Match.
6: Ich denke, jetzt zum grossen Teil sind wir Fans mit Leidenschaft und nicht, wie man so schön sagt, ich sage jetzt Erfolgsfans, die halt in der Stadien sind, wenn es gut läuft, wenn man Titel hat und sie aber auch so schnell wieder weg sind, wenn es dann halt nichts zu gewinnen gibt für die Mannschaften. Und Luzern, da sind halt Fans immer rum, ob es läuft oder nicht läuft. Ist halt immer, der harte Fan ist immer da.
3: Und zwar aus der ganzen Zentralschweiz pilgern Fans Wochenende für Wochenende auf die Luzerner Almend und haben blau-weiss an, auch wenn es mal nicht so läuft. Auch der ehemalige FCL-Präsident Mike Hauser ist immer wieder im Stadion und schaut positiv auf die nächsten Jahre. Der Club sei auf dem richtigen Weg.
7: Man hat das probiert umzusetzen, was aus meiner Sicht wahrscheinlich die einzige Chance ist für den FC Luzern. Man hat auf die Jugend gesetzt und man hat die konsequent auch eingesetzt und teilweise auch können in grosse Ligen abgeben.
3: 125 Jahre FC Luzern mit einem Schweizer Meistertitel und 3 Cup-Siege mit Höchs und Tiefs auf und neben dem Platz. Happy Birthday!
2: Geburtstag gefeiert wird am Samstag in einer Woche, dann empfiehlt der FCL Lausanne zum offiziellen Jubiläumsspiel. Rund um den Match gibt es für Fans auf der Almend ein Rahmenprogramm. Zu weiteren Meldungen. Etwa um 5:30 geht es los. Ab dann schiebt sich der Mond langsam vor die Sonne. Ungeschützt sollte man aber zu keinem Zeitpunkt direkt in die Sonne schauen, sonst riskiert man schwere Augenschäden. Wer keine Schutzbrille hat, sollte darauf also verzichten oder das Ganze indirekt mitverfolgen. Zum Beispiel mit den folgenden Varianten, sagt Dorothea Holzschuh, Astronomin und stellvertretende Leiterin vom Planetarium vom Luzerner Verkehrshaus.
8: Eine Kartonröhre nehmen, die eine Seite abdecken mit einer Alufolie, mit einem Gummiring oder mit Klebe befestigen und dann ein kleines, wirklich kleines Loch reinmachen. Und durch dieses Loch, das hält man dann Richtung Sonne und lässt das Licht auf den Boden fallen. Also nicht durch die Röhre durchsehen, sondern einfach das Licht von vorne nach hinten auf den Boden fallen lassen und dann sieht man eine Abbildung der Sonne am Boden, wo man dann eben auch sehen kann, wie der Schatten des Mondes sozusagen immer mehr sichtbar wird.
2: Ob mit Schutzbrillen oder Kartonröhren, die grösste Abdeckung von der Sonne durch den Mond darf man dann etwa am Viertel ab 8 bestaunen. Der Kanton Uri meldet einen Wolfsriss. Im Gebiet Rietstaffeln Erstfeld hat ein Wolf Nutztier gerissen, heisst es im SMS-Warndienst. Im Kanton Luzern kommen viele unter 16-Jährige an Alkohol. Das zeigen die Alkohol-Testkäufe vom letzten Jahr. Insgesamt 100 Betriebe sind untersucht worden, z.B. Kiosk, Restaurants oder Takeaways. Rund ein Drittel der Betriebe hat den Jugendschutz nicht eingehalten. Zum ersten Mal hat die Untersuchung die Dienststelle Lebensmittelkontrollen und Verbraucherschutz gemacht. Der Luzerner Kantonschemiker Silvio Arbagaus sagt zum Resultat:
9: Mit dem Resultat sind wir selbstverständlich absolut nicht zufrieden. Gleichzeitig muss ich aber auch sagen, es hat uns auch nicht erstaunt, dass die Beanstandungsquote derart hoch ist. Die Testkäufe werden im Kanton Luzern ja seit längerer Zeit bereits gemacht. Und früher sind die Beanstandungsquoten etwa auch in dem Bereich gewesen. Rund ein Drittel der Testkäufe hat zu Mängeln geführt.
2: Sie haben jetzt neue Mittel, um für den Jugendschutz zu schauen, sagt der Silvio Arpagaus. Sie können Betriebe zum Beispiel zu Korrekturen verpflichten.
9: Das kann zum Beispiel sein, dass der Betrieb interne Weisungen schriftlich festhalten muss. Oder der Betrieb muss ja wissen, was muss man machen, wenn irgendjemand Alkohol will und allenfalls noch jugendlich aussieht. Das ist sein. Auf der anderen Seite, das nützt nichts, wenn man eine Weisung hat, aber das Personal, das Verkaufspersonal kennt das nicht. Da können wir Betriebe auch dazu verpflichten, dass Personal geschult wird und dass sie die Schulungen dokumentieren tun.
2: Der Kanton Luzern macht auch in Zukunft Alkoholtestkäufe bei den verschiedenen Betrieben. Im Kanton Luzern haben Ende Mai bei der sogenannten Flimmerpause mehr als 3'000 Schülerinnen und Schüler mitgemacht und auch fast 70 Familien. Während einer Woche haben sie bewusst auf Fernsehen schauen, auf Gamen, das Handy und das Tablet verzichtet. Durchgeführt hat die Aktion der Organisation Akzent im Auftrag vom Kanton Luzern. Laut der Organisation haben viele die freie Zeit für gemeinsame Aktivitäten, Spiele oder kreative Projekte genutzt. Die Flimmerpause gibt es im Kanton Luzern schon seit 20 Jahren. Im Kanton Luzern wird weniger gebaut. Das zeigen die Zahlen der Luzerner Statistikbehörde zum Jahr 2024. Im Gesamten sind dort weniger als 2'000 Wohnungen und Einfamilienhäuser gebaut worden. Das sind über 1'000 weniger als im Jahr vorher. So wenig wie im 2024 ist im Kanton Luzern noch nie gebaut worden. Einen konkreten Grund dafür gibt es nicht. Die Stadt Sursee nimmt einen neuen Anlauf für die Planung vom Gebiet Schellerein. Ab dem Montag liegt eine Änderung vom Bau- und Zonenreglement öffentlich auf. Eine frühere Regelung hat der Luzerner Regierungsrat vor 2 Jahren nicht genehmigt. Das, weil es dann keine öffentliche Auflage gegeben hat und die Gemeindeversammlung so keine gute Entscheidungsgrundlage gehabt hat. Konkret geht es darum, wie sich die Wohnsiedlung Schellerein, wo auch Cubino genannt wird, baulich soll verändern. Im Dezember soll das Geschäft noch einmal an die Gemeindeversammlung kommen. Auf dem Friedhof Zingenbohl entsteht ein neues Gemeinschaftsgrab in Form eines Baumfriedhofs. Dort hat es in Zukunft Platz für 600 Bestattungen. Weil es immer weniger Erdbestattungen gibt, hat es mehr Platz gegeben, schreibt die Gemeinde. Darum ist ein Baumfriedhof geplant, wo die Asche der Verstorbenen bei den Bäumen beigesetzt wird. Die Bauarbeiten startet nächste Woche und ab dem Frühling wird das neue Gemeinschaftsgrab Zingenbohl genutzt. Das Projekt das kostet um die 90'000 Franken. Und der Lifthersteller Schindler von Ebiken hat einen Auftrag für einen bekannten Wolkenkratzer zu New York ergattern. Im General Motors Gebäude mit 50 Stück baut er über 30 neue Lift ein, wie er in einer Mitteilung schreibt. Wie viel Geld das es dafür gibt, schreibt die Firma Schindler nicht.
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1: Heute Abend vor 19:30 geht es los. Der Mond, der schiebt sich über die Sonne. Es kommt zu einer fast vollständigen Sonnenfinsternis. Roger Perret im Zentral Wetterstudio. Wo sieht man denn die jetzt am besten?
10: Ja, grundsätzlich muss man eine gute Sicht haben nach Westen. Der westliche Horizont muss frei sein. Es darf kein Berg vor der Nase sein. Wenn die Sonne schon untergegangen ist, wird es final nichts mit dieser Sonnenfinsternis. Sonst aber im Flachland sehe ich kein Problem. Dort wird man sein, doch überall sehen, vom Wetter her. Es ist sonnig, auch heute oben. Lediglich so in den Bergen Richtung Gotthard, dort hat es ein bisschen mehr Wolken, Quellwolken, örtliche Regen oder Gewitter sind auch nicht ganz ausgeschlossen. Also dort dann doch Bedingungen deutlich schlechter und sonst sieht es, wie gesagt, gut aus für das Himmelsspektakel, das dann in der Nacht weitergeht bezüglich Sternschnuppen. Es gibt nämlich in der kommenden Nacht auch recht viele Sternschnuppen. Man kann weiterhin in den Himmel schauen und wird dann sicher auch einmal eine Sternschnuppe sehen, wenn man das lang genug macht und kann sich natürlich dann nämlich wünschen. Ich wünsche mir, dass es nicht mehr so heiß ist und auch mehr Regen gibt, aber der Wunsch, der kommt dann tatsächlich auch noch mal in den nächsten Wochen in Erfüllung.
1: Aber eben, wir müssen uns noch ein bisschen gedulden. Morgen, da tun wir noch mal zusammenschwitzen, also nicht nur morgen.
10: Ja, bis am Samstag bleibt es heiß, kann man sagen. Morgen so um die 33 Grad, sonnig, auch in den Alpen meistens noch harmlose Quellwolken. Am Freitag dasselbe, 34 Grad, also noch ein bisschen heißer, vielleicht gibt es stellenweise 35 Grad. Am Samstag unverändert, deutlich über 30 Grad. Heute am Vormittag noch viel Sonne, dann wird es doch vermehrt Wolken geben, es fürchtet ein bisschen an und Schauer- und Gewitterneigung steigt. Und am Sonntag, die Hitze ist dann vorbei, lediglich immer noch etwa 26 Grad, ist immer noch sommerlich, recht schwül dazu. Sonnenwolken gibt es und vor allem am Nachmittag auch Schauer und Gewitter, also der Regen, der kommt.
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11: Etwa 2 bis 3 Mal pro Jahr können wir irgendwo auf der Welt eine totale Sonnenfinsternis beobachten. Heute Abend bereicht es wieder mal ein paar Länder in Europa. Und wir in der Schweiz kommen auch eine grosse Portion von diesem Spektakel ab. Eine seltene grosse Portion sogar. Die Sternwarte Oberberg, die Schöpfe im Entlebuch, die hat extra für heute ein spezielles Sonnenteleskop ausgelehnt und macht mit dem einen Ausflug in die Höhe. Und dort ist jetzt der Christian Stempfli. Guten Morgen.
12: Ja, guten Morgen aus dem Entlebuch. Wir sind an einem besonderen Ort mit einer riesen Aussicht. Ich würde sagen, der Paul Erler, Betriebsleiter von der Sternwarte Oberberg, erklärt uns ganz schnell hier den schönen Fleck.
13: Hallo Christian. Ja, wir sind hier auf dem Heiligen Kreuz bei der Wallfahrtskirche und haben einen schönen Ausblick, vor allem auch in die Richtung, wo die Sonnenfinsternis wird passieren.
12: West, Nordwest, ist das richtig?
13: Das ist richtig, ja. Die Sonne wird dort gegen Abend verfinstern. 1925 fängt das an und etwa um 10 ab 8 ist das Maximum, haben wir über 90%ige Bedeckung und dann wird dort der Sonnenuntergang kommen und der Schluss von der Finsternis sehen wir dann nicht mehr.
12: Jetzt stehen wir hier, Mutterseelen alleine, gerade vor der Wallfahrtskirche. Wir sehen auch über zu eurer Sternwarte auf der anderen Seite. Heute Abend wirst du dann aber nicht alleine die Sonnenfinsternis anschauen.
13: Nein, wir haben hier eine öffentliche Führung geplant, wo jeder kommen kann. Ab der 7. sind wir hier parat mit einem Sonnenteleskop. Und wir machen auch eine Live-Aufnahme, noch machen, die man auf einem Fernseher anschauen kann. Und haben Finsternisbrillen vor Ort, wo man einander ausleihen kann, dass wir die Sonnenfinsternis beobachten können.
12: Das ist in dem Fall ein guter Fleck, was möglich ist. Ich habe schon gelesen, es gibt, glaube ich, Sonderfahrten auf die Stanzer Horn rauf oder auf andere Berge. Wichtig ist einfach, dass freie Sicht ist in die richtige Richtung.
13: Das ist es so. Und darum sind wir hier auf dem Heiligen Kreuz. Das ist unsere erste externe Führung, die wir hier haben. Weil von unserer Sternwarte ist der Hogger, der hinter ihnen ist, im Weg, dass man das beobachten könnte.
12: Und so geht es vielen. Zum Beispiel in der Stadt, in Luzern, überkommen sie nicht so viel mit über oder auch in anderen Gegenden. Wie viel Prozent ist möglich hier oben?
13: Also von der Bedeckung 92% ist geschrieben, ja.
12: Es ist nicht ganz, aber doch eine grosse oder die grösste Bedeckung, die wir in den letzten, jetzt muss ich rechnen, 27 Jahren können beobachten
13: konnten. Jawohl, 1999 war noch eine grössere. Die war nördlich von der Schweiz maximal. Und die nächste grössere oder gleich grosse wird es erst im 2081 geben.
12: Aber jetzt müssten wir das Island oder das Grönland oder Spanien, das Mallorca sein zum Beispiel. Dort gibt es das totale Spektakel.
13: Genau, es wird dort eine totale Bedeckung geben. Ganz kurz bevor es die Bedeckung ist, wird es so wie ein Lichtblitz auf der Seite von der Sonne geben, und die letzten Sonnenstrahlen gerade noch kommen. Und kurz darauf runter, nach glaube ich 2 Minuten, wird das auf dieser Seite gleich passieren. Das wäre vielleicht auch schön zu sehen, aber man kann ja nicht alles haben.
12: Wir erleben das daheim in der Region. Paul, wie wird sich das abspielen? Heute Abend, 7:30, was wird man sehen hier vom Heiligen Kreuz aus?
13: Also man wird sehen, wie sich langsam der Mond vor die Sonne schiebt, von unten rechts gegen oben links, geht der Mond vor der Sonne durch und wird kurz bevor der Sonnenuntergang ist, das Maximum erreichen. Aber es ist ganz eine gemütliche Sache. Das geht über eine Stunde, bis das so weit ist, oder anderthalb Stunden.
12: Farblich passiert etwas?
13: Ich hoffe, dass wir eine Dämmerung spüren, die wegen der Sonnenfinsternis ist, und dass die auch wieder aufhört, bevor die offizielle Dämmerung kommt, wo die Sonne untergegangen ist.
12: Feister wird es jede Nacht, ganz normal, aber eine Sonnenfinsternis vor dem Sonnenuntergang ist etwas ganz Einzigartiges. Merken das zum Beispiel auch Tiere?
13: Es wird gesagt, dass Tiere auf das reagieren. Zum Beispiel, dass Vögel hören pfeifen oder dass sich Kleintiere in den Stall legen, die Hühner gehen in den Stall rein. So Sachen werden passieren, hoffe ich.
12: Was passiert mit uns, die das beobachten? Also jetzt halt nur in Anführungszeichen eine partielle Sonnenfinsternis. Aber was sind da für Gefühle um, wenn so etwas Außergewöhnliches passiert?
13: Also, ich freue mich darauf, dass man sehen kann, wie die Himmelsmechanik funktioniert, wie eine Sonnenfinsternis passiert. Und weil das nicht so häufig ist, ist das ein Erlebnis, das ich geniesse.
12: In den antiken Kulturen haben sie zum Teil Angst gehabt, haben höhere Mächte da am Werk gesehen, die die Sonne verdunkelt haben. Haben sie probiert, mit Trommeln zu verscheuchen, zum Beispiel, glaube ich, im alten China. Oder von Afrika habe ich gelesen, dass es als Symbol angeschaut wird für unsere Konflikte hier auf der Erde, dass das auf die Sonne abfärben. Jetzt in der modernen Zeit kursieren noch Gerüchte, es gäbe eine spezielle Strahlung. Man sollte sich der nicht aussetzen.
13: Das habe ich jetzt noch nie gelesen in den Fachzeitschriften, und es ist in den astronomischen Kreisen jetzt da auch nicht unbedingt davon gedreht gewesen. Der Mond verdeckt ja kurz im Moment die Strahlung, die von der Sonne auskommt. Also da ist auch im Moment ein bisschen weniger Strahlung rum.
12: Aber man darf trotzdem nicht reinschauen.
13: Das ist so. Es ist gefährlich, wenn man ungeschützt in die Sonne schaut. Darum haben wir ja da ein Sonnenteleskop, das extra gebaut worden ist, dass man die Sonne beobachten kann. Und wir haben Fensternisbrillen, die wir da ausleihen und untereinander auch verteilen, dass man das beobachten kann. Auch mit der sollte man nicht zu lange in die Sonne schauen.
12: Warum soll man nicht direkt reinschauen?
13: Ja, das tut einfach die Netzhaut beeinträchtigen und kann zu Erblindung führen. Vor allem, wenn man mit dem optischen Gerät, also Teleskop, Feldstecher, Opergucker und so weiter, in die Sonne schaut, ist das Auge sofort kaputt. Das ist irreversibel.
12: Ja.
13: Hat eine Chance pro Auge.
12: Paul Ehrler, ich könnte mir vorstellen, dein Tag könnte sehr lang werden. Bleibt ihr gerade nach der Sonnenfinsternis, um noch den Sternschnuppenregen anzuschauen? Tönt ihr etwa hier auf der Wiese übernachten?
13: Nein, wir tun nicht übernachten. Wir müssen ja unsere Gerätschaften wieder abbauen. Aber bis es richtig dunkel ist und man eben das nächste Highlight sieht, das alle Jahre stattfindet, immer um 12, 13 August herum, der Perseidenstrom. Es gibt bis 100 Sternschnuppen pro Stunde. Und jetzt ist natürlich optimal, weil Neumond ist, dass wir kein Mondlicht haben. Und dann wird man, ich denke, ab den Zähnen, wenn man Richtung Norden, Nordosten schaut, Sternschnuppen sehen, die ungefähr von dieser Richtung kommen, vom Sternbild Perseus. Darum heissen die Perseiden. Ja, dann muss man einfach ganz schnell sein, für etwas zu wünschen, weil die nur ganz kurz aufleuchten.
12: Ein spektakulärer Tag hat angefangen, der 12. August. Paul Ehrler, wünsche ganz schöne Sternstunden. Merci vielmals.
13: Danke auch, Christian, und wünsche allen eine schöne Sonnenfinsternis.
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11: 20:08.
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Es ist eins.

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1: Ja, herzlich willkommen. Das sind unter anderem unsere Themen in dieser Stunde. Beim Bahnhof Nieder- und Oberurne kommt der Halbstundentakt von der S25 zurück. Experten erklären, wie man sicher die heutige Sonnenfinsternis schauen kann. Die St. Galler Kantonalbank steigert ihren Halbjahresgewinn. Der FC Luzern feiert 125 Jahre. Ehemalige Akteure schauen zurück. Und an der Leichtathletik EM sind heute Abend Mushinga Kambunji und der Jason Joseph im Einsatz.
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1: Am Mikrofon ist der Lukas Palmer. Guten Abend miteinander. Beim Bahnhof Nieder- und Oberurne kommt der Halbstundentakt von der S25 zurück. Das auf den Fahrplanwechsel von Ende Jahr. Dass die Anschlüsse klappen zwischen Bahn und Bus, braucht es noch ein zusätzliches Postauto. Dass der Halbstundentakt nach 4 Jahren wieder zurückkäme, sei wichtig, sagt der Glaner Regierungsrat Thomas Tschudi.
2: Es ist doch eine Region, die in den letzten Jahren deutliche Entwicklung stattgefunden hat mit Wohnbauprojekten, die aus dem Boden gestampft worden sind, wo wir aber auch Industrie haben, wo Arbeitsplätze vorhanden sind, wo wir wirklich wollen, ein gutes ÖV-Angebot anbieten. Zum anderen aber auch, dass wir Alternativen haben für die Strasse, wo wir ja bekanntlich ein Problem haben auf dem Streckenabschnitt Nevels Nächste. Und auch dort hoffen wir, dass der eine oder andere umsteigt auf der ÖV.
1: Die Anpassungen bei der S25 am Bahnhof Nieder- und Oberurne zusammen mit dem zusätzlichen Postauto kostet 600'000 Franken pro Jahr. Die Massnahmen sind jetzt eine Übergangslösung. Ein neues ÖV-Konzept soll dann in 3 Jahren eingeführt werden. Hat die katholische Kirchengemeinde Nevels jemanden in ein Amt gewählt, das gar nicht wählbar ist? Das behauptet der Mann, der gegen die Kirchengemeindeversammlung vom Mai eine Beschwerde gemacht hat. Die Person, die gewählt wurde,

0: Er sagt, er habe gar keinen Schweizer Pass und könne darum nicht gewählt werden. Auch hat sie bei den Abstimmungen mitgemacht, obwohl sie gar nicht stimmberechtigt ist. Darum sollen alle Abstimmungs- und Wahlergebnisse der Kirchengemeindeversammlung aufgehoben werden. Der Landesregierungsrat hat die Beschwerde behandelt, er weist sie jetzt aber ab, wie er in einer Mitteilung schreibt. Es stimme zwar, dass die Person ohne Schweizer Pass an der Versammlung sei, sie sei aber in kein Amt gewählt worden, wie sie in der Beschwerde behauptet werde. Auch abgestimmt habe sie nicht. Etwa um 7:30 geht es los. Dann schiebt sich der Mond heute Abend langsam vor die Sonne. Ungeschützt sollte man aber zu keinem Zeitpunkt direkt in die Sonne schauen. Sonst riskiert man schwere Augenschäden. Wer keine Schutzbrille hat, sollte darauf also verzichten. Aber das Ganze indirekt mitverfolgen, zum Beispiel mit der folgenden Variante, sagt Dorothea Holzschuh, Astronomin und stellvertretende Leiterin vom Planetarium vom Luzerner Verkehrshaus.
1: Eine Kartonröhre nehmen, die eine Seite abdecken mit einer Alufolie, mit einem Gummiring oder mit Klebi befestigen und dann ein kleines, wirklich kleines Loch reinmachen. Und durch dieses Loch, das hält man dann Richtung Sonne und lässt das Licht auf den Boden fallen. Also nicht durch die Röhre durchsehen, sondern einfach das Licht von vorne nach hinten auf den Boden fallen lassen und dann sieht man eine Abbildung der Sonne am Boden, wo man dann eben auch sehen kann, wie der Schatten des Mondes sozusagen immer mehr sichtbar wird.
0: Ob mit Schutzbrillen oder Kartonröhren, die grösste Abdeckung von der Sonne durch den Mond, die darf man dann etwa am 7:45 bestaunen. Auf dem Friedhof Zingenbohl entsteht ein neues Gemeinschaftsgrab in Form eines Baumfriedhofs. Dort hat es in Zukunft Platz für 600 Bestattungen. Weil es immer weniger Erdbestattungen gibt, hat es mehr Platz gegeben, schreibt die Gemeinde. Darum ist ein Baumfriedhof geplant, wo die Asche der Verstorbenen bei den Bäumen beigesetzt wird. Die Bauarbeiten starten nächste Woche und am Frühling wird das neue Gemeinschaftsgrab Zingenbohl genutzt. Das Projekt kostet um die 90'000 Franken. Die St. Galler Kantonalbank steigert im ersten Halbjahr den Reingewinn um über 5%. Er liegt bei rund 120 Millionen Franken. Gut gelaufen ist unter anderem das Zinsen- und das Kommissions- und Dienstleistungsgeschäft. Neue Kunden haben es vor allem im Hypothekengeschäft in den Kantonen St. Gallen und Appenzell Ausserrhoden gegeben, schreibt die Bank. Und jetzt noch zu dem. Er gehört zu Luzern wie die Kapelbrugg oder die Musekmur, der Fußballclub Luzern. Seit 125 Jahren ist der FCL in der Zentralschweiz fest verankert und feiert heute Geburtstag. Michel Grünig.
2: Am Montag, 12. August 1901, war es soweit. Der Fußballclub Luzern wird gegründet. Der Mitgliederbeitrag? 50 Rappen pro Monat. Von improvisierten Spielfeldern entwickelt sich der FC Luzern immer weiter, bis er dann 1989 zum ersten und einzigen Mal Schweizer Meister wird. Siegesgoal gegen Servette hat Duden Jürgen Mohr geschossen.
3: Gefühlt war ja ganz Luzern im Stadion. Und nach dem Spiel, es war ja schon die letzten 20 Minuten, wo praktisch das ganze Stadion mit den Luftballons gewedelt hat, das war ein unglaubliches Gefühl. Also da steigen heute einem noch die Nackenhaare hoch.
2: Captain von der Meistermannschaft ist du, Roger Wirli. Der Meistertitel sei sicher ein Highlight gewesen während seiner Zeit beim FCL.
4: Aber wir haben ja sonst viele sehr schöne Momente gehabt, wo wir auch im Europacup noch gekommen sind, UEFA-Cup. Und das war für den FCL natürlich immer eine grosse Überraschung gewesen.
2: Besondere Erinnerungen haben er auch an Trainer Friedel Rausch, der ihn gepusht hat. Und mit ihm verbindet Roger Wirli auch noch eine lustige Geschichte. Im FCL-Trainingslager in Spanien wäre du eine Busreise geplant gewesen, zum Match von der Argentinien-Legende Mario Kempes zu schauen. Der hat bei Valencia gespielt. Roger Wirli hat aber keine Lust auf 5 Stunden Busfahrt und hat gesagt, er habe Bauchweh.
4: Und da bin ich auch im Zimmer geblieben und da habe ich aber noch geschaut, ob die Mannschaft gegangen ist und habe noch gewunken vom Balkon. Und komischerweise, 15 Minuten später, klopft an die Tür. Wer ist da? Der Friedel Rausch. Komm, Jimbo, wir gehen Tennis spielen. Sie wird sie halt den Match nicht schauen. Wissen Sie, ja schon gegen das Kempes ja selber gespielt mit der Schweizer Nazi mal gegen Argentinien. Da haben wir nicht mehr anschauen. So.
2: Am Roger Wirli sind auch die FCL-Fans. Besonders die Erinnerung geblieben, die vom Einläufen bis zum Schlusspfiff immer eine riesen Stimmung gemacht haben.
4: eine andere Welt gewesen, oder? Die haben es auch getragen, die Fans. Die waren immer sensationell gewesen.
2: Einer mit blau-weissem Herz ist der Hugo Ottiger. Er ist schon vor knapp 50 Jahren als kleiner Bub an die FCL-Match.
5: Ich sage jetzt, zum grossen Teil sind wir Fans mit Leidenschaft und nicht, wie man so schön sagt, ich sage jetzt, Erfolgsfans, die halt in den Stadien sind, wenn es gut läuft, wenn man Titel hat und sie aber auch so schnell wieder weg sind, wenn es dann halt nichts zu gewinnen gibt für die Mannschaften. Und Luzern sind halt Fans immer rum, ob es läuft oder nicht läuft. Ist halt immer der harte Kern ist immer da.
2: Und zwar aus der ganzen Zentralschweiz pilgern Fans Wochenende für Wochenende auf die Luzerner Almend und haben blau-weiss an, auch wenn es mal nicht so läuft. Der ehemalige FCL-Präsident Mike Hauser ist immer wieder im Stadion und schaut positiv auf die nächsten Jahre. Der Club sei auf dem richtigen Weg.
6: Man hat das probiert umzusetzen, was aus meiner Sicht wahrscheinlich die einzige Chance ist für den FC Luzern. Man hat auf die Jugend gesetzt und man hat die konsequent auch eingesetzt und teilweise auch können in grosse Ligen abgeben.
2: 125 Jahre FC Luzern mit einem Schweizer Meistertitel und 3 Cup-Siege mit Höchst und Tiefs auf und neben dem Platz. Happy Birthday!
0: Der Beitrag von Michelle Grünig. Ja, Geburtstag gefeiert wird am Samstag in einer Woche. Dann empfängt der FCL Lausanne zum offiziellen Jubiläumsspiel. Rund um den Match gibt es für die Fans auf der Almend ein Rahmenprogramm.
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8: Heute Abend vor 7:30 geht es los. Der Mond schiebt sich über die Sonne. Es kommt zu einer fast vollständigen Sonnenfinsternis. Roger Perret im Zentralwetterstudio. Wo sieht man denn die jetzt am besten?
9: Ja, grundsätzlich muss man eine gute Sicht haben nach Westen. Der westliche Horizont muss frei sein. Es darf kein Berg vor der Nase sein. Wenn die Sonne schon untergegangen ist, wird es final nichts mit dieser Sonnenfinsternis haben. Sonst aber im Flachland sehe ich kein Problem. Dort wird man sie doch überall sehen vom Wetter her. Es ist sonnig, auch heute oben. Lediglich so in den Bergen Richtung Gotthard, dort hat es dann ein bisschen mehr Wolken, Quellwolken, örtliche Regengüsse oder Gewitter sind eigentlich ganz ausgeschlossen. Also dort dann doch Bedingungen deutlich schlechter und sonst sieht es, wie gesagt, gut aus für das Himmelsspektakel, das dann in der Nacht weitergeht bezüglich Sternschnuppen. Es gibt nämlich in der kommenden Nacht auch recht viele Sternschnuppen. Man kann weiterhin in den Himmel schauen und wird dann sicher auch einmal einen Sternschnuppen sehen, wenn man das lang genug macht und kann sich natürlich dann nämlich wünschen. Ich wünsche mir, dass es nicht mehr so heiß ist und auch mehr Regen gibt, aber der Wunsch, der kommt dann tatsächlich auch noch mal in den nächsten Wochen in Erfüllung.
8: Aber eben, wir müssen uns noch ein bisschen gedulden. Morgen, da tun wir noch mal zusammenschwitzen, also nicht nur morgen.
9: Ja, bis am Samstag bleibt es heiss, kann man sagen. Morgen so um die 33 Grad, sonnig, auch in den Alpen meistens noch harmlose Quellwolken. Am Freitag dasselbe, 34 Grad, also noch etwas heißer, vielleicht gibt es stellenweise 35 Grad. Am Samstag unverändert, deutlich über 30 Grad. Dort am Vormittag noch viel Sonne, dann wird es doch vermehrt Wolken geben, es fürchtet ein bisschen an und Schauer und Gewitterneigung steigt. Und am Sonntag, die Hitze ist dann vorbei, lediglich immer noch etwa 26 Grad, ist immer noch sommerlich recht schwül dazu. Sonnenwolken gibt es und vor allem am Nachmittag auch Schauer und Gewitter, also der Regen, der kommt.
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10: Etwa 2 bis 3 Mal pro Jahr können wir irgendwo auf der Welt eine totale Sonnenfinsternis beobachten. Heute Abend da bereicht es wieder mal ein paar Länder in Europa. Und wir in der Schweiz kommen auch eine grosse Portion von diesem Spektakel ab. Eine seltene grosse Portion sogar. Die Sternwarte Oberberg, die Schöpfen im Entlebuch, die hat extra für heute ein spezielles Sonnenteleskop ausgelehnt und macht mit dem einen Ausflug in die Höhe. Und dort ist jetzt der Christian Stempfli. Guten Morgen.
11: Ja, guten Morgen aus dem Entlebuch. Wir sind an einem besonderen Ort mit einer riesen Aussicht. Ich würde sagen, der Paul Erler, Betriebsleiter von der Sternwarte Oberberg, erklärt uns ganz schnell hier den schönen Fleck.
12: Hallo Christian. Ja, wir sind hier auf dem Heiligen Kreuz bei der Wallfahrtskirche und haben einen schönen Ausblick, vor allem auch in die Richtung, wo die Sonnenfinsternis wird passieren.
11: West, Nordwest, ist das richtig?
12: Das ist richtig, ja. Die Sonne wird dort gegen Abend verfinstern. 1925 fängt das an und etwa um 10 ab 8 Uhr ist das Maximum, haben wir über 90%ige Bedeckung und dann wird dort der Sonnenuntergang kommen und der Schluss der Finsternis sehen wir dann nicht mehr.
11: Jetzt stehen wir hier, Mutterseelen alleine, gerade vor der Wallfahrtskirche. Wir sehen auch über zu eurer Sternwarte auf der anderen Seite. Heute Abend wirst du dann aber nicht alleine die Sonnenfinsternis anschauen.
12: Nein, wir haben hier eine öffentliche Führung geplant, wo jeder kommen kann. Ab der 7. sind wir hier parat mit einem Sonnenteleskop. Und wir machen auch eine Live-Aufnahme, die man auf einem Fernseher anschauen kann. Und haben Finsternisbrille vor Ort, wo man einander ausleihen kann, dass wir die Sonnenfinsternis beobachten können.
11: Das ist in dem Fall ein guter Fleck, wo es möglich ist. Ich habe schon gelesen, es gibt, glaube ich, Sonderfahrten auf die Stanzer Horn rauf oder auf andere Berge. Wichtig ist einfach, dass freie Sicht ist in die richtige Richtung.
12: Das ist so. Und darum sind wir hier auf dem Heiligen Kreuz. Das ist unsere erste externe Führung, die wir hier haben. Weil von unserer Sternwarte ist der Hogger, der hinter ihnen ist, im Weg, dass man das beobachten könnte.
11: Und so geht es vielen. Zum Beispiel in der Stadt, in Luzern, überkommen sie nicht so viel mit über oder auch in anderen Gegenden. Wie viel Prozent ist möglich hier oben?
12: Also von der Bedeckung. 92% ist geschrieben, ja.
11: Es ist nicht ganz, aber doch eine grosse oder die grösste Bedeckung, die man in den letzten, jetzt muss ich rechnen, 27 Jahren können beobachten
12: konnte. Jawohl, 1999 war noch eine grössere. Die war nördlich von der Schweiz maximal. Und die nächste grössere oder gleich grosse wird es erst im 2081 geben.
11: Aber jetzt müssten wir zu Island oder zu Grönland oder zu Spanien, zu Mallorca sein zum Beispiel. Dort gibt es das totale Spektakel.
12: Genau, es wird dort eine totale Bedeckung geben. Ganz kurz bevor es die Bedeckung ist, wird es so wie ein Lichtblitz auf der Seite von der Sonne geben, wenn die letzten Sonnenstrahlen gerade noch kommen. Und kurz darauf runter, nach glaube ich 2 Minuten, wird das auf dieser Seite gleich passieren. Das wäre vielleicht auch schön zu sehen, aber man kann ja nicht alles haben.
11: Wir erleben das daheim in der Region. Paul, wie wird sich das abspielen? Heute Abend 7:30. Was wird man sehen da vom Heiligkreuz aus?
12: Also man wird sehen, wie sich langsam der Mond vor die Sonne schiebt, von unten rechts gegen oben links geht der Mond vor der Sonne durch und wird kurz bevor der Sonnenuntergang ist das Maximum erreichen. Aber es ist ganz eine gemütliche Sache. Das geht über eine Stunde, bis das so weit ist, oder anderthalb Stunden.
11: Farblich passiert etwas?
12: Ich hoffe, dass wir eine Dämmerung spüren, die wegen der Sonnenfinsternis ist und dass die auch wieder aufhört, bevor die offizielle Dämmerung kommt, wo die Sonne untergegangen ist.
11: Feister wird es jede Nacht, ganz normal, aber eine Sonnenfinsternis vor dem Sonnenuntergang ist etwas ganz Einzigartiges. Merken das zum Beispiel auch Tiere?
12: Es wird gesagt, dass Tiere auf das reagieren. Zum Beispiel, dass Vögel hören pfeifen oder dass sich Kleintiere in den Stall legen, die Hühner gehen in den Stall rein. So Sachen werden passieren, hoffe ich.
11: Was passiert mit uns, die das beobachten? Also jetzt halt nur in Anführungszeichen eine partielle Sonnenfinsternis. Aber was sind da für Gefühle um, wenn so etwas Außergewöhnliches passiert?
12: Also, ich freue mich darauf, dass man kann sehen kann, wie die Himmelsmechanik funktioniert, wie eine Sonnenfinsternis passiert. Und weil das nicht so häufig ist, ist das ein Erlebnis, das ich geniesse.
11: In den antiken Kulturen haben sie zum Teil Angst gehabt, haben höhere Mächte am Werk gesehen, die die Sonne verdunkelt haben. Haben sie probiert, mit Trommeln zu verscheuchen, zum Beispiel, glaube ich, im alten China. Oder von Afrika habe ich gelesen, dass es als Symbol angeschaut wird für unsere Konflikte hier auf der Erde. dass das tut auf die Sonne abfärben. Jetzt in der modernen Zeit kursieren noch Gerüchte, es gäbe eine spezielle Strahlung. Man sollte sich der nicht aussetzen.
12: Das habe ich jetzt noch nie gelesen in den Fachzeitschriften und es ist in den astronomischen Kreisen jetzt da auch nicht unbedingt davon gedreht gewesen. Der Mond verdeckt ja kurz im Moment die Strahlung, die von der Sonne auskommt. Also da ist auch im Moment ein bisschen weniger Strahlung rum.
11: Aber man darf trotzdem nicht reinschauen.
12: Das ist so. Es ist gefährlich, wenn man ungeschützt in die Sonne schaut. Darum haben wir ja da ein Sonnenteleskop, das extra gebaut worden ist, dass man die Sonne beobachten kann. Und wir haben Finsternisbrillen, die wir da ausleihen können und untereinander auch verteilen, dass man das beobachten kann. Auch mit denen sollte man nicht zu lange in die Sonne schauen.
11: Warum soll man nicht direkt reinschauen?
12: Ja, das tut einfach nicht die Haut beeinträchtigen und kann zu Erblindung führen. Vor allem, wenn man mit dem optischen Gerät, also Teleskop, Feldstecher, Opergucker und so weiter, in die Sonne schaut, ist das Auge sofort kaputt. Das ist irreversibel.
11: Ja.
12: Hat eine Chance pro Auge.
11: Paul Erler, ich könnte mir vorstellen, dein Tag könnte sehr lang werden. Bleibt der gerade nach der Sonnenfinsternis, um noch den Sternschnuppenregen anzuschauen? Tun wir etwa hier auf der Wiese übernachten?
12: Nein, wir dürfen nicht übernachten. Wir müssen ja unsere Gerätschaften wieder abbauen. Aber bis es richtig dunkel ist und man eben das nächste Highlight sieht, das alle Jahre stattfindet, immer um 12, 13 August genommen, der Perseidenstrom. Es gibt bis 100 Sternschnuppen pro Stunde. Und jetzt ist natürlich optimal, weil Neumond ist, dass wir kein Mondlicht haben. Und dann wird man, ich denke, ab den Zähnen, wenn man Richtung Norden, Nordosten schaut, Sternschnuppen sehen, die ungefähr von dieser Richtung kommen, vom Sternbild Perseus. Darum heissen die Perseiden. Ja, da muss man einfach ganz schnell sein, für etwas zu wünschen, weil die nur ganz kurz aufleuchten.
11: Ein spektakulärer Tag hat angefangen, der 12. August. Paul Erler, wünsche ganz schöne Sternstunde. Merci vielmals.
12: Danke auch, Christian. Und wünsche allen eine schöne Sonnenfinsternis.
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13: 20.08.
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